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1: Studio Sebastian Rosenauer, es ist 3 Uhr. Weiter geht's heute im U-Ausschuss rund um den Tod von Ex-Justizsektionschef Christian Pilnacek. Der Fokus liegt auf den Obduktionsergebnissen. Befragt werden nämlich gleich 3 Mediziner, die Obduktionsgutachten erstellt haben. Viktoria Waldhäusl berichtet.
2: Christian Pilnaceks Leiche wurde im Oktober vor 3 Jahren in einem Seitenarm der Donau gefunden. Die Polizei ist von Selbstmord ausgegangen und das hat eine Woche später auch eine behördlich angeordnete Obduktion bestätigt. Der beauftragte Mediziner hat keine Anhaltspunkte für Fremdverschulden gefunden. Er wird morgen befragt. Davor sind noch 2 Privatgutachter geladen. Sie wurden vom ehemaligen grünen Politiker und Autor Peter Pilz beauftragt, konnten die Todesursache aber auch nicht eindeutig feststellen, wobei sie ihre Einschätzungen auf Basis des Erstgutachtens getroffen haben. Den Leichnam haben sie nicht untersucht. Nicht alle Abgeordneten erwarten sich davon neue Erkenntnisse. Die Neos haben gar angekündigt, den Privatgutachtern keine Fragen zu stellen.
1: Erstmals sind in Österreich 2 Nester der asiatischen Hornisse entdeckt worden, und zwar in Lustenau in Vorarlberg. Die eingeschleppte Art ist für Menschen im Normalfall nicht gefährlich, kann aber Bienenvölker bedrohen. In Spanien haben mehrere Korruptionsfälle eine Regierungskrise ausgelöst. Premierminister Pedro Sánchez ist massiv unter Druck. Mittlerweile ist auch seine Ehefrau im Visier der Justiz. Aus Spanien, Josef Manola.
3: Pedro Sánchez galt als politischer Überlebenskünstler. Jetzt könnten mehrere Korruptionsfälle seine zweite Amtsperiode vorzeitig beenden. Ein ehemaliger Minister namens José Luis Ábalos wurde wegen Korruption zu 24 Jahren Haft verurteilt. Ein aufsehenerregendes Urteil. Auch gegen den Vorgänger von Sánchez wird inzwischen ermittelt. Der Premier hält ihn für unschuldig und versichert ihm Vertrauen und Respekt.
4: Inocencia. Esa confianza y ese respeto.
3: Heikel ist auch das Verfahren gegen Ehefrau Begoña. Sie muss heute ihren Reisepass abgeben und darf Spanien bis zum Gerichtsverfahren wegen Wirtschaftsdelikten nicht verlassen. Im Parlament gehen die Partner auf Distanz zum Regierungschef. Heute will Pedro Sánchez beweisen, dass er seine Minderheitsregierung zusammenhalten kann.
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1: Kroatien gewinnt gegen Panama mit 1:0. Für Panama ist die WM damit vorbei. Kroatien hat vor dem letzten Gruppenspiel gegen Ghana noch gute Chancen aufs Weiterkommen. Und damit weiter zum Wetter mit Nathalie Auer.
6: Sehr mild bleibt es heute Nacht in den größeren Städten. In der Wiener Innenstadt und in Bregenz liegen selbst die Tiefstwerte bei etwa 20 Grad. Sonst kann man aber gut lüften bei Temperaturen zwischen 12 und 18 Grad. Tagsüber wartet uns dann viel Sonnenschein und das zum Teil bei strahlend blauem Himmel. Einzelne Schauer und Gewitter können aber auch auftauchen, und zwar am ehesten über den Bergen und im Süden. Dazu gibt's heute wieder hochsommerliche Temperaturen von 27 bis 34 Grad. In den nächsten Tagen wird's noch heißer, bis zu 38 Grad werden es am Freitag im Machfeld.
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1: Im Studio Sebastian Rosenauer. Es ist 4 Uhr. Im Kampf gegen den Ärztemangel wird jetzt die Ausbildung angepasst. Die Regierung will die Basisausbildung nach dem Medizinstudium um 3 Monate verkürzen. Felix Nowak.
2: Die Basisausbildung im Spital soll eigentlich direkt nach dem Uni-Abschluss beginnen. Sowohl angehende Allgemeinmedizinerinnen und Mediziner als auch Fachärztinnen und Ärzte müssen die bisher 9 Monate absolvieren. Schon länger gibt es Kritik, etwa von der Ärztekammer. Zu wenig Stellen seien verfügbar, dadurch komme es zu langen Wartezeiten. Ein Flaschenhals, der zum Ärztemangel beitrage. Jetzt hat sich die Dreierkoalition darauf geeinigt, die Ausbildung ab Sommer von 9 auf 6 Monate zu verkürzen, als Teil einer größeren Reform, die vor allem die Allgemeinmedizin attraktiver gestalten soll. Trotz der Verkürzung sollen laut Koalition dieselben Inhalte gelehrt werden, denn einer Studie zufolge würden viele Inhalte der Basisausbildung bereits im Rahmen des Studiums vorkommen.
1: Nach der bundesweiten Störung bei der Deutschen Bahn kommt es nach wie vor zu Verzögerungen. Bis 6 Uhr früh müsse man mit Ausfällen und Verspätungen rechnen, heißt es. Am Abend war der gesamte Zugverkehr in Deutschland wegen einer Störung des Funksystems eingestellt worden. Gütesiegel, Zertifikate und andere Labels sollen künftig stärker reguliert werden. Mit einem Gesetz gegen Greenwashing sollen Konsumenten künftig mehr Klarheit darüber haben, welche Produkte tatsächlich nachhaltig sind. Tanja Malle.
3: Was das geplante Gesetz gegen Greenwashing bringt, etwa das Ende für sogenannte Eigenbausiegel. Zertifizieren, was nachhaltig oder umweltfreundlich ist, sollen künftig nur unabhängige Dritte stellen, so SPÖ-Umweltsprecherin Julia Herr. Dann soll gelten,
4: entweder das Siegel ist von einer staatlichen Stelle oder zum Beispiel von einer EU-Stelle, das EU-Umweltzeichen zum Beispiel, oder es ist das Siegel einer privaten Organisation, die muss aber dann objektiv von Dritten geprüft sein. Und so wird man auch diesem Siegeldschungel hoffentlich in Zukunft Herr werden.
3: Ebenfalls verboten werden falsche Angaben zur Haltbarkeit und Reparierbarkeit von Produkten sowie das Bewerben der Einhaltung von gesetzlichen Mindeststandards, etwa von Grenzwerten. Für Waren, die bis zum 26. September in Umlauf gebracht werden, sollen bis zu 3-jährige Übergangsfristen gelten, heißt es aus dem Wirtschaftsministerium.
5: Mit viel Sonnenschein geht's heute durch den Tag. Vom Weinviertel über Wien bis ins Mittelburgenland habt ihr es die meiste Zeit sogar strahlend sonnig. Wie schaut's heute mit der Schauer- und Gewitterwahrscheinlichkeit aus? Die bleibt gering. Am ehesten kann euch noch am Nachmittag zwischen Innsbruck und Graz ein kurzer gewittriger Schauer erwischen. Außerdem wird's wieder sehr warm bzw. heiß, mit Höchstwerten von 27 bis 34 Grad. Und Stichwort Hitze, die steigert sich in der zweiten Wochenhälfte. Am Wochenende werden es im Raum Wien sogar um die 39 Grad.
1: Das waren die Nachrichten mit Nathalie Auer, die jetzt ein bisschen zu schnell dran waren. Das waren die Nachrichten mit Sebastian Rosenauer.
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1: Am Mikrofon Christina Kreuz. In Spanien haben mehrere Korruptionsfälle eine Regierungskrise ausgelöst. In einem Fall sorgte die Verurteilung eines ehemaligen Ministers für einen Schock in der sozialistischen Regierungspartei. Ex-Verkehrsminister Abalos wurde zu 24 Jahren Haft verurteilt. Aber auch die Ehefrau von Pedro Sánchez steht im Visier der Justiz, wie Josef Manola berichtet.
2: Pedro Sánchez galt als politischer Überlebenskünstler. Jetzt könnten mehrere Korruptionsfälle seine zweite Amtsperiode vorzeitig beenden. Ein ehemaliger Minister namens José Luis Ábalos wurde wegen Korruption zu 24 Jahren Haft verurteilt. Ein aufsehenerregendes Urteil. Auch gegen den Vorgänger von Sánchez wird inzwischen ermittelt. Der Premier hält ihn für unschuldig und versichert ihm Vertrauen und Respekt.
3: Innocencia. Esa confianza y ese respeto.
2: Heikel ist auch das Verfahren gegen Ehefrau Begonia. Sie muss heute ihren Reisepass abgeben und darf Spanien bis zum Gerichtsverfahren wegen Wirtschaftsdelikten nicht verlassen. Im Parlament gehen die Partner auf Distanz zum Regierungschef. Heute will Pedro Sánchez beweisen, dass er seine Minderheitsregierung zusammenhalten kann.
1: NATO-Generalsekretär Mark Rutte trifft heute US-Präsident Donald Trump in Washington. Rutte will bei dem Treffen über die amerikanischen Erwartungen an den bevorstehenden Bündnisgipfel in 2 Wochen in Ankara sprechen. Thema sind dabei insbesondere die US-Forderungen nach einem zügigen Ausbau der Verteidigungskapazitäten der europäischen Bündnispartner. Zwischen dem Iran und den USA gibt es offenbar wieder unterschiedliche Darstellungen zum aktuellen Stand in Bezug auf Atominspektionen im Iran. Während US-Präsident Trump auf Truth Social schrieb, dass der Iran dem höchsten Standard an Nuklearinspektionen zugestimmt habe, dementiert der Iran. Das sei erst Gegenstand der Gespräche einer Arbeitsgruppe, heißt es. Der Zugverkehr in ganz Deutschland wurde heute Nacht aufgrund einer Störung im digitalen Funknetz über Stunden zum Erliegen gebracht. Kurz nach Mitternacht gelang es Technikern der Deutschen Bahn nach Angaben des Konzerns mit einem Notfallsystem das Problem zu beheben und die ersten Züge rollten wieder. Das österreichische Netz war laut ÖBB-Angaben nicht von der Störung betroffen, allerdings mussten Züge an der Grenze halten. Das waren die Nachrichten mit Christina Kreuz.
4: Und damit zum Oberösterreich-Wetter. Das bleibt hochsommerlich. Die meiste Zeit scheint heute wieder die Sonne. Gewitter können auftauchen am Nachmittag und Abend, am ehesten im Bergland. Vielfach bleibt es heute aber auch wieder trocken und die Temperaturen steigen auf 28 bis 33 Grad. Morgen Donnerstag wieder sonnig und heiß, den ganzen Tag lang sonnig. Oft gibt es auch wolkenlose Strecken. Ein paar kleine Quellwolken bilden sich am ehesten ab Mittag wieder im Mühlviertel und im Bergland. Die Temperaturen steigen auf 29 bis 35 Grad. 5:03 ORF Radio Oberösterreich mit dem besten Verkehrsservice im Land. B310 Mühlviertler Straße zwischen Leopoldschlag und Wolowitz. Vor einer Baustelle wird der Verkehr wechselweise angehalten. Gute Fahrt.
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4: Und ich hoffe, Sie haben halbwegs gut geschlafen oder überhaupt geschlafen. 21 Grad in Braunau, 20 Grad in Linz, tropische Nächte. Jetzt einmal lauwarm duschen, Kaffee und die beste Musik dazu. Starten Sie gut in den Mittwoch. Guten Morgen.

Über 30 Grad heute wieder und in ganz Europa momentan so extrem heiß. Früher in die Arbeit und dann an den See oder einfach Siesta machen im abgedunkelten Wohnzimmer. Jedem das Seine. Ich wünsche Ihnen für heute einen kühlen Kopf und ein schönes Aufstehen mit der besten Musik. Guten Morgen.

angenehmes Aufstellen mit einem Radioklassiker, Queen Radio Gaga. Schönen guten Morgen mit Radio Oberösterreich. Es ist 5:20 Uhr.

Gemütlich geht's in den Tag, aber jetzt legt gleich noch Rick Astley nach. So ein Tempo, das können wir jetzt quasi mitnehmen, die Energie anzapfen für diesen heutigen Mittwoch, gerade wenn wir ja, vielleicht nicht so gut geschlafen haben. Schönen guten Morgen, es ist 5.26 Uhr.

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1: 5:30 im Studio Stefan Schnabel, guten Morgen. Hartlauer investiert kräftig in die Hörgerätefertigung. Das Familienunternehmen aus Steyr hat in Graz einen neuen Produktionsstandort eröffnet. Kostenpunkt 2,5 Millionen Euro. 50 Hörgerätespezialisten werden dort arbeiten. Die Fachhochschule Oberösterreich will sich neu aufstellen und stärker international positionieren. Englischsprachige Angebote sollen ausgebaut und Studierende aus dem Ausland nach der Ausbildung in Oberösterreich gehalten werden. Bis 2040 fehlen hierzulande 151.000 Fachkräfte, so der zuständige Landesrat Markus Achleitner von der ÖVP. Bei der Fußball-WM in Nordamerika spielen derzeit Kolumbien und die Demokratische Republik Kongo gegeneinander. Nach etwas mehr als 70 Minuten steht es 0:0. In der Nacht hat Kroatien gegen Panama mit 1:0 gewonnen. England und Ghana haben

0: sich 0:0 getrennt. Schon am Abend hat Portugal gegen Usbekistan mit 5:0 gewonnen. Und das waren die Nachrichten, jetzt das Wetter. Silke.
1: Eine sehr eingefahrene Wetterlage und damit bleibt es heiß. Zum Wochenende hin verschärft sich die Hitze dann noch. 20 Grad jetzt in Ried und in Linz, 17 Grad in Bad Kreuznach, 15 in Windischgarsten. Und heute Nachmittag 28 bis 33 oder sogar 34 Grad. In der Früh ist es sonnig, dann gibt es wieder ein paar Quellwolken. Am Nachmittag und Abend eventuell vereinzelte Gewitter, viel sollte aber nicht passieren. Morgen Donnerstag ähnlich, sonnig, heiß, gewittrig und am Freitag wird es dann subtropisch heiß mit Temperaturen bis 35 oder 36 Grad und am Wochenende dann Backofen 38 Grad. 5:32 Uhr, ORF Radio Oberösterreich mit dem besten Verkehrsservice im Land und da schaut es noch recht gut aus. Keine Störungen, wir wünschen angenehme Fahrt.
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0: Morgen. Jetzt sehen die Lauper ganz locker leicht für einen heißen Tag. Perfekte Einstimmung.
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0: Morgengedanken. Für andere Menschen da zu sein, ist ganz wichtig. Manche machen das auch beruflich, zum Beispiel Eva Maria Kölbl-Perner. Sie ist Krankenhausseelsorgerin in Kärnten.
2: Immer wieder werde ich als Krankenhausseelsorgerin von Angehörigen angefragt, für Menschen, die ich im Krankenhaus begleitet habe und die dort verstorben sind, zu beten. So auch bei Lisi, deren früher Tod mich sehr betroffen gemacht hat. Das Gebet für sie war ganz besonders. Die große Halle war bis auf den letzten Platz mit Menschen gefüllt. Ich habe ein Experiment gewagt und mit über 100 Menschen das geteilt, was mich selbst zutiefst tröstet. Wir haben gemeinsam meditiert. Die Augen geschlossen, den Körper und den Atem wahrnehmend, sind wir ganz in die Gegenwart gekommen. Wir waren gemeinsam im Jetzt da. Gott ist der Gegenwärtige. Wer in der Gegenwart ist, der ist in Verbindung mit Gott. Und wenn wir Verbindung zu Gott haben, haben wir auch Kontakt zu jenen Menschen, die schon ganz bei ihm sind. So auch beim Gebet für Lisi. Wir waren für wenige Augenblicke als Gemeinschaft so intensiv mit ihr verbunden, dass sie spürbar präsent unter uns war. Präsenz als Eingangstür zur Ewigkeit. Sie steht uns jederzeit offen. Wir brauchen nur ganz da sein.
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Na, logisch laufen die. Also heißen Sommertagen zur Hochtour auf Hochform auf die Beach Boys mit Wouldn't It Be Nice. Willkommen in Radio Oberösterreich. Noch ist es recht angenehm draußen. Es ist 5:45.

0: Noch einmal noch Klavier. Ja, die Boomtown Rats in Radio Oberösterreich. Guten Morgen.
1: Schönen guten Morgen. Heiß wird's wieder. Hitze. Und die wird noch extremer in den nächsten Tagen. Am Wochenende 38 Grad. Einige Sorgen schon vor.
2: Wir haben gestern reserviert und gehofft, dass wir heute ja die E-Mail kriegen.
3: Es sind schon einige, die meisten sind eigentlich schon weg, die Klimageräte. Ja. Wir haben da eigentlich nur ein Maßen gehabt, dass wir da noch was gekriegt haben.
0: Großer Ansturm auf die Klimageräte und Propeller in den Baumärkten und so. Ja,
1: verstehe ich gut.
0: Verstehe auch, ja.
1: Ich mache die Schotten halt immer schon dicht in der Früh. Ja. Kurz lüften und dann Rollo runter und dann geht's so halbwegs.
0: Alles Gute für diesen heißen Tag in Oberösterreich. Vor allem allen, die es nicht klimatisiert haben, in den Schulklassen, den Altersheimen, den Arbeitsplätzen, auf den Dächern des Landes oder dass Sie irgendwo ein Schattigsplatzl heute finden. Guten Morgen, 9 vor 6.

0: sehr nützlich heute an einem Tag wie diesem. Die entspannte Musik von Udo Lindenberg und sein großer Hut natürlich sicher auch.
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1: Am Mikrofon Christina Greinz, guten Morgen. Hunderte Bahnreisende blieben heute Nacht in Deutschland hängen. Der Grund war einmal mehr eine bundesweite Störung der krisengebeutelten Deutschen Bahn. Seit Mitternacht wurde der Betrieb sukzessive wieder aufgenommen. Doch bis in den Frühverkehr kommt es zu Problemen, wie Robert Zickmund berichtet.
2: Dieses Mal sei eine Störung des digitalen Bahnfunksystems GSMR der Grund für die deutschlandweite Störung, so ein Sprecher der Deutschen Bahn. Ein mehrstündiges Problem im Funknetz hat in der Nacht auf heute den gesamten Zugverkehr stundenlang zum Erliegen gebracht. Erst nach 0 Uhr konnten langsam die ersten Züge wieder zu fahren beginnen, doch auch noch jetzt, mitten im Pendlerberufsverkehr, kommt es zu Ausfällen und massiven Verspätungen. Rena Gosal, eine Reisende aus den USA, beklagt, dass ihr niemand Infos auf Englisch geben konnte. Auch auf den Tafeln war alles nur auf Deutsch. Sogar die S-Bahnen fielen in mehreren Städten aus. Die ÖBB war selbst nicht betroffen, Fernzüge mussten aber an der deutschen Grenze stehen bleiben.
1: In Griechenland streikt heute die gesamte Tourismus- und Baubranche. Mit dem 24-Stunden-Streik in der Hauptsaison wollen die Gewerkschaften höhere Löhne und bessere Arbeitsbedingungen erkämpfen. Besonders kritisiert werden von der Gewerkschaft die extremen Arbeitszeiten. Im Irankrieg hat US-Außenminister Marco Rubio eine diplomatische Reise in die Golfregion angetreten und wirbt bei den dortigen Verbündeten für das umstrittene Friedensabkommen mit dem Iran. Rubio traf am Abend in den Vereinigten Arabischen Emiraten ein und wird in den kommenden Tagen nach Kuwait und Bahrain reisen. Die arabischen Golfstaaten fürchten, dass die Vereinbarung mit dem Iran zu großen Zugeständnissen macht und das Sicherheitsgefüge in der Region gefährdet. Nach Österreich. Die Koalition hat sich auf Änderungen bei der Ärzteausbildung geeinigt. Demnach soll die Basisausbildung nach dem Medizinstudium um 3 Monate verkürzt werden. Das soll dem Ärztemangel entgegenwirken. Felix Nowak berichtet.
3: Die Basisausbildung im Spital soll eigentlich direkt nach dem Uni-Abschluss beginnen. Sowohl angehende Allgemeinmedizinerinnen und Mediziner als auch Fachärztinnen und Ärzte müssen die bisher 9 Monate absolvieren. Schon länger gibt es Kritik, etwa von der Ärztekammer. Zu wenig Stellen seien verfügbar, dadurch komme es zu langen Wartezeiten. Ein Flaschenhals, der zum Ärztemangel beitrage. Jetzt hat sich die Dreierkoalition darauf geeinigt, die Ausbildung ab Sommer von 9 auf 6 Monate zu verkürzen. Als Teil einer größeren Reform, die vor allem die Allgemeinmedizin attraktiver gestalten soll. Trotz der Verkürzung sollen laut Koalition dieselben Inhalte gelehrt werden, denn einer Studie zufolge würden viele Inhalte der Basisausbildung bereits im Rahmen des Studiums vorkommen.
1: Zur Fußball-Weltmeisterschaft und da endete vor kurzem das Spiel Kolumbien gegen die Demokratische Republik Kongo mit 1:0 für Kolumbien. Das waren die Nachrichten mit Christina Greinz.
4: Es ging jetzt eigenartig, aber heute, dieser Mittwoch, noch eher Tag zum Durchschnaufen, wenn wir uns die Temperaturkurve der restlichen Woche anschauen.
5: Na, jetzt einmal um 20 Grad, aber es wird wieder heiß und noch extremer zum Wochenende hin. Hochsommerwetter, heute 28 bis 33 Grad und heute auch Wolkenbildung beobachten. Stellenweise könnte es wieder gewittrig werden, rund um die Gewitter auch turbulent mit Regen, Starkregen oder auch Sturmböen. Aber weite Strecken haben es heute wieder trocken und sehr sonnig, also astreines Badewetter. Morgen Donnerstag ganz ähnlich, sonnig und heiß, aber ein bisschen unberechenbar wieder. Da und dort entstehen Gewitter und ab Freitag verschärft sich die Hitze dann noch. Da geht es rauf auf 35 Grad und am Wochenende rekordverdächtige 35 bis 38 Grad.
4: Und im Osten Österreichs vielleicht ja auch noch ein bisschen mehr. 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
5: Und da rollt der Frühverkehr derzeit noch ohne längere Verzögerungen. Gute Fahrt.
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5: Schönen guten Morgen, Morgen am Mittwoch. Blick in den Kühlschrank. Genug kühle Getränke drin, hoffentlich Eiswürfel, Eislutscher. Und sonst helfen wir nach. 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
4: Gleich bei der Radio Oberösterreich Kabinenparty, sobald unser Bademeister Umberto Attenzione ruft. An das Telefon 0732 60 60 60. Finden Sie die Radio Oberösterreich Hits in den Strandkabinen und gewinnen Sie. Da drücken wir die Daumen. Guten Morgen am Mittag.

0: denn mit der besten Musik? Bonnie Tyler in Radio Oberösterreich. Schönen guten Morgen.
1: Um 12 nach 6.
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1: Schnell einkaufen gehen, Mineralwasser nachbunkern, Mozzarella, Melone, alles drum und dran. Da geht schon Geld auf, aber wir unterstützen Sie mit 500 Euro Einkaufsgutscheinen zur Verfügung gestellt von Spar. Und die angeln sich jetzt hoffentlich die Paula Robos aus Hofkirchen.
0: Schönen guten Morgen.
3: Guten Morgen.
1: Können Sie nicht mehr schlafen bei der Hitze, weil Sie um die Zeit schon telefonieren mit uns?
3: Ja, eigentlich aber. Ich bin
1: früh aufstehen. Dran so bitte das Radio ab im Hintergrund, sonst pfeift es. Dann rufen Sie aus dem Weltraum an, offenbar. nicht aus Hofkirchen. Sagen Sie mal, welche rote Kabine, was glauben Sie, wo schauen wir rein?
3: Nehmen wir die Nummer 13.
1: Nummer 13, das habe ich jetzt
0: rot
1: von fern.
0: Rot und 13, ich übersetze.
4: Eine Kabine ganz weit hinter diese Kabine Nummer 13.
1: Ja, da hat sie Don Berto Tozzi drin versteckt. Und in welcher Weißen ist der drin?
3: Ich sage einfach in der Nummer 20.
0: Weiß und 20.
1: Ja, ich spechtel mal schon hinein, das tut man normal nicht. Aber in diesem Fall, ja.
4: Das ist eine gute Wahl, Kabine 20.
0: Das klingt aber gut. Paula!
1: Sie haben den richtigen Riecher gehabt.
3: Dann halten wir das hin.
1: Und mit Schreiben lohnt sich. Radio Oberösterreich lohnt sich. 500 Euro sind zu Ihnen unterwegs. Wir wünschen einen schönen, heißen Sommertag. Und jetzt
3: danke, Münchener.
1: Nachdem wir den Tozzi schon aufgeweckt haben, jetzt muss er auch ran, oder? Gloria! So klingt der Sommer in Radio Oberösterreich.

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1: Es ist 18 Minuten nach 6.
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0: Guten Morgen, 6.21 Uhr heute am Mittwoch. Wird spannend, ob wir nächste Woche auch so richtig ins Schwitzen kommen.
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0: Guten Morgen. 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

0: rein in den Tag mit Shocking Blue. So geht's ganz locker heute mit dem Aufstehen. Viele machen schon die Schotten dicht, die Zeit, oder?
1: Recht so.
0: 6:25. Gerade ideal. Ich wünsche einen feinen Tag mit schattigen Plätzen, ausreichend Getränken jeglicher Art und der besten Musik im Ohr.
1: Jetzt
0: von Baccarat. Yes, Sir. I Can Boogie.

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1: 6:30, der Überblick. Die Hitze gefährdet die heimischen Erdäpfel. Hartlauer hat ein Hörgerätezentrum in der Steiermark eröffnet. Beim Wetter geht die Hitzewelle weiter, aber erneut gibt es Gewittergefahr. Im Studio ist Stefan Schnabel. Guten Morgen. Die Hitze setzt auch den heimischen Erdäpfeln zu. Wenn es lange heiß ist und wenig regnet, dann wachsen die Erdäpfel nicht mehr. Damit haben zunächst die oberösterreichischen Erdäpfelbauern zu kämpfen, später dann alle, die gerne Erdäpfel essen. Bettina Graf berichtet.
2: Die Kartoffel, der Erdäpfel, zählt zu den wichtigsten Grundnahrungsmitteln in Österreich. Laut der Versorgungsbilanz von Statistik Austria liegt der jährliche Pro-Kopf-Verbrauch bei 54 Kilogramm und ist damit gegenüber dem Vorjahr um 9,7% gestiegen. Jetzt gerade werden bei uns die Heurigen geerntet.
3: Ja, die Heurigen sind bei uns in Oberösterreich vor allem im Eferlinger Becken Machtland ein Thema. Das heißt, da sind die Flächen bewässerbar und somit ist da aktuell auch noch genug Ware da. Im Spätbereich muss man sich das dann mal anschauen. Also wenn es jetzt so weitergeht mit der Hitze, kann es wirklich zu einer Knappheit kommen.
2: So Manfred Schauer, Obmann der Erzeugergemeinschaft Eferdinger Landl-Erdäpfel über die aktuelle Situation. Heiße Kartoffel wäre treffend.
3: Ja, die Erdäpfel sind sich sehr sensibel, vor allem was die Hitze anlangt. Also ab 30 Grad geht in einen Erhaltungszustand. Das heißt, dass er versucht einfach das Blatt aufrecht zu halten, aber die Knollen wachsen immer. Und das natürlich beeinflusst den Ertrag wesentlich.
2: Noch gibt es aufgrund der Rekordernte von 2025 genügend Lagererdäpfel. Doch die Konsumenten wollen frische Ware. Das führt dazu, dass die heimischen Erdäpfelbauern jetzt gerade einmal den halben Preis des letzten Jahres bekommen.
1: Eine Linzerin hat eine Haiattacke auf den Galapagos-Inseln nur knapp überlebt. Im Wasser beim Schnorcheln ist die Frau von einem Hai bei den Beinen angegriffen und schwer verletzt worden. Laut den oberösterreichischen Nachrichten hat die Frau gerade noch auf ein Boot gezogen werden können. Sie ist dann nach Ecuador geflogen worden, wo sie operiert worden ist. Dabei haben die

0: Ärzte den rechten Unterschenkel amputieren müssen. Hartlauer investiert kräftig in die Hörgerätefertigung. Das Familienunternehmen aus Steyr hat in Graz einen neuen Produktionsstandort eröffnet. Kostenpunkt 2,5 Millionen Euro. 50 Hörgerätespezialisten werden dort arbeiten, berichtet Birgit Zeisberger.
1: Für das menschliche Ohr gibt es keine Konfektionsgröße. Deshalb werden Hörgeräte mit sogenannten Otoplastiken ausgestattet, maßgefertigten Ohrpassstücken, die individuell angepasst werden. Genau diese produziert Hartlauer in Graz. Geschäftsführer Robert Hartlauer erklärt, warum der Standort Steiermark für ihn keine Frage war.
2: Wir waren auch schon in Graz mit unserer Hörgerätefertigung nur viel zu klein und haben jetzt hier die neue Hörgerätefertigung in der Ankerstraße auf 1500 Quadratmeter, weil die besten Mitarbeiterinnen und Mitarbeiter für diesen Bereich auch aus der Steiermark sind. Deshalb sind wir, obwohl wir das Unternehmen in Oberösterreich haben, mit der Hörgerätefertigung immer in der Steiermark gewesen.
1: Der Abdruck des Ohrs wird digital gescannt, dann per 3D-Druck zur Schale geformt. Und weil die Fertigung in Graz sitzt, können Akustikerinnen und Akustiker aus ganz Österreich direkt nachfragen, noch während das Gerät entsteht. 50 Spezialistinnen und Spezialisten arbeiten am neuen Standort, vorerst mit einer Kapazität von 100.000 Otoplastiken pro Jahr. Platz wäre für das Doppelte.
0: Fast jede und jeder zweite Beschäftigte schaut auch im Urlaub dienstliche Mails und Nachrichten an und ist auch für die Arbeit erreichbar. Das ist das Ergebnis einer Umfrage der Plattform Karriere.at. Aber ist das auch notwendig? Arbeitsrechtsexperte Cevahir Rahimi von der Arbeiterkammer sagt:
3: Das Urlaubsgesetz verfolgt das primäre Ziel, nämlich die Erholung des Arbeitnehmers. Daher muss der Arbeitnehmer während des Urlaubs nicht erreichbar sein. Er kann das Diensthandy ausschalten, zu Hause lassen, den Firmenlaptop, und er muss weder Anrufe noch E-Mails in der Urlaubszeit beantworten.
0: Und auch die Fußballer bei der WM sind nicht mehr erreichbar. Die haben jetzt Dienstschluss gehabt. Jetzt in der Früh hat Kolumbien mit 1:0 gegen die Demokratische Republik Kongo gewonnen. In der Nacht hat Kroatien gegen Panama mit 1:0 gewonnen. England und Ghana endet 0:0. Schon am Abend hat Portugal Usbekistan mit 5:0 besiegt. Und das war das Frühjournal. Jetzt gibt's das Wetter. Silke.
4: Tropennächte und sehr heiße Tage. 20 Grad jetzt schon wieder in Enns oder in Wels, 19 Grad in Unterach. Und es ist eine sehr eingefahrene Wetterlage. Es bleibt heiß und zum Wochenende hin verschärft sich die Hitze dann noch. Heute 28 bis 33 Grad. In der Früh und am Vormittag sehr sonnig. Am Nachmittag dann Quellwolken. Am Abend sind vereinzelte Gewitter möglich. Es kann aber durchaus trocken bleiben heute. Morgen Donnerstag ganz ähnlich sonnig, heiß, eventuell am Nachmittag und Abend gewittrig. Und ab Freitag dann subtropisch mit bis zu 35 Grad. Und am Wochenende wirklich Backofenluft mit Temperaturen bis zu 38 Grad.
5: 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Es ist 6.35 Uhr, ORF Radio Oberösterreich mit diesen Verkehrsinfos.
4: Auf der B3 der Donaustraße bei der Anschlussstelle Vöst beim Kreisverkehr ist ein Unfall passiert. Der Stau reicht schon über die Starreckerbrücke zurück. 10 Minuten Zeitverlust. Und Stau zeigen die Verkehrssensoren auch auf der A1 aus beiden Richtungen kommend beim Knoten Linz. Gute Fahrt.
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0: Lässige Sommerparty schon in der Früh. Schick Le Freak hier in Radio Oberösterreich. Guten Morgen, 6.42 Uhr. Bitte, wer ist Bad Bunny? Haben sich sehr viele gefragt. Um dann zu googeln.
1: Bad Bunny ist ein Rapper und einer der größten Musikstars der Welt und mehrfacher Grammy-Gewinner. Und jetzt macht er den Eisstockverein Hilkering aus dem Bezirk Everding auch gerade weltberühmt.
0: Weil er bei einem Auftritt eine Hilkering-Vereinsjacke getragen hat. Er hat natürlich unfassbar viele Follower, jetzt wollen auch tausende Fans so eine Jacke haben. Aber wie ist die an den gekommen, Marie Reutmeier vom ESV Hilkering?
2: Das war in den 90er Jahren, wie die Jacken aktiv bei uns im Verein waren. Und die sind irgendwann ausgemistet worden, keine Ahnung. Kann man ehrlich nur vorstellen, dass die über einen Altkleidercontainer irgendwo nach Südamerika geschifft worden ist.
1: Also der denkt nachhaltig irgendwie,
0: ja,
1: oder so.
0: Absolut.
1: Ja, Sie sehen das Ganze auch auf unserer Insta-Seite, da haben wir die Fotos, auch von der Jacke. Seid ihr jetzt alle Bad Bunny-Fans in Hilkering?
2: Ganz ehrlich, ich kenne seine Musik nicht. Ich bin treuer Radio Oberösterreich-Hörer.
0: Ah, super. Also bei uns hier in Oberösterreich ist jetzt der ESV Hilkering zweifellos berühmter als der Bad Bunny. Coole Aktion. 6.44 Uhr.

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0: Jojojo, hier ist Radio Oberösterreich. Guten Morgen mit Bob Marley um 8 vor 7. Kann es blitzen heute, donnern?
1: Ja, könnte wieder. In der Hitze ist es immer ein Thema.
0: Eichen sollst du weichen, Buchen sollst du suchen, heißt es immer.
1: Das ist immer so eine Geschichte, ja. Stimmt nicht, ja. Der Blitz kennt nämlich keine Baumarten, also der sucht sich immer den höchsten Punkt. Also Bäume generell meiden und mindestens 10 Meter Abstand heißt. Halten heißt immer, wenn man irgendwo im Freien unterwegs ist.
0: Gewitter im Anzug ist. Gewitter hatten wir teilweise auch schon beim Radio Oberösterreich Sommer Open Air. In dem einen oder anderen Jahr. In jedem Fall so manchen Regenguss. Heuer wird es natürlich anders sein. Trocken,
1: wir
0: heiß,
1: arbeiten
0: 25. Juli, kurz in einem Monat bei Schalerbach mit Milo, Laura Bilgeri und Boris Bukowski. Sie war ja auch schon mal bei uns. Wow, ich glaube, das war ohne Regen damals. Dafür mit Riesenstimmung. Susi Quattro.

0: Schönen guten Morgen, hier ist Radio Österreich, gleich wird's 7.
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3: Am Mikrofon Christina Gorenz, guten Morgen. Die Hitze lastet über Österreich und ein Ende ist nicht abzusehen. Besonders betroffen von der Hitzewelle sind Schulen und damit Kinder und Lehrer. In Wien hat gestern die FSG-Pflichtschulvertretung Alarm geschlagen. Sie fordert rasche Maßnahmen. Denn eine Schnellumfrage der Pflichtschulgewerkschaft am Montag unter mehr als 150 Wiener Pflichtschulen hat besorgniserregende Temperaturwerte ergeben. Dazu Personalvertreterin Melanie Rössler.
4: Momentan ist es so, dass wir kaum Werte unter 30 Grad haben. Ich glaube, es war ein Eintrag mit 29 Grad. Bei manchen wurden sogar Temperaturen von 39 Grad gemessen. Das größte Problem ist einfach, dass man schon in der Früh, wenn man in die Klasse kommt, ist es schon zu heiß. Also es ist jetzt nicht nur die letzten ein, zwei Stunden richtig heiß, sondern den ganzen Tag über. Und man darf nicht vergessen, man sitzt da teilweise zu 30 in einem Klassenraum. Das macht ja dann nochmal ein bisschen mehr Hitze. Ein großes Problem sind natürlich oft die fehlenden Beschattungsmöglichkeiten, auch von den Klassenzimmern. Und dass man nicht wirklich einen ganzen Tag auch dann oder jeden Tag irgendwie draußen überbrücken kann und sich irgendwo ein schattiges Plätzchen suchen kann, ist natürlich auch nicht möglich.
3: Sagt Melanie Rössler von der Personalvertretung der Pflichtschullehrerinnen und Lehrer. Der Zugverkehr in Deutschland wurde heute Nacht vorübergehend zum Erliegen gebracht. Grund war eine Störung im digitalen Funknetz. Seit Mitternacht ist der Betrieb sukzessive wieder aufgenommen worden. Bis in den Frühverkehr kommt es aber zu Problemen. Der Urschuss rund um den verstorbenen Ex-Sektionschef Christian Pilnacek wird heute fortgesetzt. Erste Auskunftsperson ist der Leiter der Oberstaatsanwaltschaft Wien, Johann Fuchs. Er gilt als langjähriger Begleiter Pilnaceks. Danach liegt der Fokus auf den Obduktionsergebnissen. Zur Fußball-Weltmeisterschaft und da stellt Cristiano Ronaldo einen neuen Rekord auf als Torschütze bei 6 Treffern in Weltmeisterschaftsrunden. Portugal muss auf die K.O.-Phase noch warten, im Gegensatz zu Kolumbien, das sich als 7. von 32 Teams vorzeitig qualifiziert. Martin Lang.
5: Im Gegensatz zu den Portugiesen schaffen die Kolumbianer einen Sieg, wenn auch nur knapp mit 1:0 gegen Kongo. Aber mit 6 Zählern ist Kolumbien jetzt vor Portugal, das 5:0 gegen Usbekistan gewinnt. Dank zweier Tore von Cristiano Ronaldo, der jetzt als einziger Spieler bei 6 WM-Teilnahmen auch jeweils immer ein Tor erzielt hat. Es war eine schwierige Woche mit viel Kritik. Ich freue mich über jeden Rekord. Wichtig ist aber das Team und wir sind zurück. Torlos endet England gegen Ghana und Englands Star Jude Bellingham ist frustriert.
6: Yeah, very frustrated. Second game.
5: Immer im zweiten Spiel, wenn ich mitspiele bei Turnieren, gewinnen wir nicht. Aber es ist nicht das Ende der Welt, wir haben 4 Punkte.
6: It's not the end of the world. It's 4 points.
5: England und Ghana sind einen Punkt vor den Kroaten, die mit Mühe 1:0 gegen Panama gewinnen.
3: Berichtet Martin Lang. Das waren die Nachrichten mit Christina Gorenz.
0: Keine große Überraschung, wenn wir Ihnen sagen, dass es heute wieder heiß wird in Oberösterreich.
7: Heiß und sonnig mit vereinzelten Gewittern am Abend vielleicht wieder, denn in der heißen Luft brodelt es am Nachmittag wieder und dann entsteht die Cumulonimbus, sprich Gewitterwolke.
0: Was?
7: Spektakulär, gell? Und die kann im Laufe des Nachmittags eben in den Himmel wachsen. Bis dahin haben wir es aber sehr sonnig, teilweise heiß und stellenweise auch schwül. Und das bei Temperaturen zwischen 28 und 33 Grad. Das Gewitterrisiko haben wir heute Abend vor allem im Mühlviertel und im Bergland. In weiten Teilen des Flachlands bleibt es aber mit Sicherheit trocken. Morgen Donnerstag dann ähnlich. Sonne, Hitze, Quellwolken und vereinzelte Gewitter und richtig heiß. Nämlich extrem wird es dann ab Freitag, da haben wir schon einmal 35 Grad, und am Wochenende dann eben Temperaturen bis zu 38 Grad.
0: Und wenn es ein Gewitter gibt, Cumulus Maximus. 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
7: Und da ist jetzt einiges los. Dichter Frühverkehr in Linz und zwar derzeit vor allem auch auf der B3 rund um den Chemiekreisverkehr. Die Unfallstelle ist aber geräumt. Und in Linz auf der BN139 im Bereich der A7 Anschlussstelle Unionstraße gibt es jetzt auch Arbeiten nach einem Unfall. Und daher ist ja 10 Frühverkehr. Wo es geht, gute Fahrt.
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1: Guten Morgen.
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7: Guten Morgen im Sommer und kein Ende in Sicht. Es bleibt heiß.
0: Liebe Chefinnen und Chefs im Land, eine Runde Eis für die Belegschaft wäre heute nicht die schlechteste Idee. Muss ja nicht auf der Stelle sein, reicht so in 20 Minuten, eine halbe Stunde.

0: Ah, Vorfreude auf den nächsten Italienurlaub.
1: Ricky Poveri hier in Radio Oberösterreich. Guten Morgen um 6:40. Da hängen doch außen überall diese Klimageräte an den Fassaden. Ja. Italien direkt neben der Wäsche auf den kleinen Balkonen.
0: Und jetzt muss auch bei uns so ein Klimagerät her, oder? Am Wochenende 38 Grad. Da braucht es eine Kühlung. Aber können die Geräte was oder sind es jetzt einfach Stromfresser? Luca Steinherr, du warst im Baumarkt, guten Morgen, und hast dir angesehen, wie gut diese Geräte jetzt mittlerweile sind?
2: Guten Morgen. Die größte Kühlleistung, sagt der Fachmann, bieten nur Geräte, die die Wärme auch nach außen transportieren können. Das heißt, auf jeden Fall in der Wohnung oder im Schlafzimmer sollte ein Schlauch nach außen gelegt werden können. Wenn dafür kein Loch gebohrt werden kann, gibt es große Dichtungen fürs Fenster, damit die heiße Luft draußen und die kalte drinnen bleibt. Und wenn es dann auch darum geht, dass das Klimagerät energieeffizient kühlt, sollte es aus zwei Teilen bestehen, eines für draußen und ein Teil für drinnen. Apropos Energieeffizienz, Umweltmediziner Hans-Peter Hutter von der Med-Uni Wien rät auf alle Fälle vor dem Kauf eines Klimageräts, alle anderen Hitzetipps mal durchzuprobieren.
3: Da geht es um Rollos, da geht es um die Vorhänge, da geht es auch um Folien, die man ankleben kann, damit diese Hitze möglichst da draußen bleibt. Selbstverständlich, Außenschalter sind das Beste, aber das haben ja wirklich nicht alle.
2: Und dann gibt es da noch diesen weit verbreiteten Tipp, ein nasses Handtuch vor den Ventilator zu hängen. Das sieht der Umweltmediziner allerdings kritisch, weil dadurch auch die Luftfeuchtigkeit steigt. Aber ausprobieren schadet nicht.
1: Kommen Sie gut durch diesen heißen Tag.
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0: Schönen Mittwochmorgen, es ist 16.07 Uhr, hier ist Radio Österreich, servus.
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0: Nix mit hitzefrei für Lisas Dance fehlt. Große Form all around the world. Guten Morgen mit Radio Oberösterreich um 20 nach 7. Heute am 24. Juni, Johannistag.
1: Und jetzt blüht das Johanniskraut. Also jetzt Johanniskraut ernten und Johanniskrautöl ansetzen, in die Sonne stellen. Und dann hat man im Winter ja ein tolles Massageöl.
0: Kann man da auch die Stimme ölen damit? Oder?
1: Das weiß ich nicht, aber es hilft, wenn es irgendwo zwickt.
0: Na schau. Heute ist es mal nur heiß. Vielleicht hilft es auch gegen Hitze. Guten Morgen.

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1: 7:30 der Überblick. Der Ausbau der S10 im Mühlviertel wird scharf kritisiert. Die Hitze gefährdet die heimischen Erdäpfel. Beim Wetter nichts Neues, auch heute Sonne, Hitze und Gewittergefahr. Im Studio Stefan Schnabel, guten Morgen.
2: Die S10 ist zu nah, zu laut und zu schmutzig.
3: Und jetzt werden wir überrollt mit einem gewaltigen Verkehr. Dann kommt alles auf uns zu.
2: Wir sind nicht gegen die S10. Das heißt, wir bekämpfen nicht das Was, nicht die Autobahn, aber das Wie.
1: Da hat es viel Kritik gegeben am Abend am Ausbau der S10 bis Tschechien. Bei der ORF Oberösterreich-Diskussion Ein Ort am Wort in Rheinbach im Mühlkreis haben viele umliegende Bewohner, wie eben gehört, ihre Meinung eingebracht. Sie wollen mehr Schutz. Laut Autobahnbetreiber Asfinag wird geschaut, dass sich der Verkehrslärm in Grenzen hält, sagt Alexander Walcher von der Asfinag.
4: Wir haben jetzt etwa 10.000 Fahrzeuge. Wenn wir 20.000 Fahrzeuge 2040 haben, das ist eine Verdopplung des Verkehrs, haben wir 3 Dezibel mehr Lärm. Das heißt, selbst wenn dort 22.000 oder 23.000 Fahrzeuge wären, würde ich das nicht einmal im Ansatz hören können, den Unterschied.
1: Für Verkehrslandesrat Günther Steinkellner von der FPÖ ist der Bau der Linzer Ostumfahrung wichtig für Pendler aus dem Mühlviertel nach Linz. Der Verkehr wird zunehmen, so der Landesrat. Ohne die Umfahrung werde es lange Staus in und vor Linz geben.
5: Und wenn wir keine Ostumfahrung zustande bringen, dann wird das alles nicht nur ein Flaschenhals werden, sondern der größte Parkplatz, den die Asfinag jemals errichtet hat.
1: Ein Umsteigen auf den Zug ist derzeit wenig attraktiv, findet Christian Naderer von der Wirtschaftskammer Freistadt. Er ist auch Mitglied der Initiative Pro Summerauer Bahn.
6: Wenn man jetzt von Linz nach Budweis fährt, braucht man 2 Stunden. Mit dem Auto braucht man 1:22. Und wenn die S10 und der Lückenschluss fertig ist, wird es noch schneller gehen. Wir wünschen uns von der Politik, dass das Mühlviertel nicht links liegen bleibt, sondern dass auch der Bahnausbau forciert wird.
1: Die ganze Diskussion Ein Ort am Wort zur S10 im Mühlviertel hören Sie ab 18:15 hier in Radio Oberösterreich. Sie ist auch als Video auf ooe.orf.at zu sehen. Eine Linzerin hat eine Haiattacke auf den Galapagos-Inseln nur knapp überlebt. Im Wasser beim Schnorcheln ist die Frau von einem Hai bei den Beinen angegriffen und schwer verletzt worden. Laut den oberösterreichischen Nachrichten hat die Frau gerade noch auf ein Boot gezogen werden können. Sie ist dann nach Ecuador geflogen worden, wo sie operiert worden ist. Dabei haben die Ärzte ihren rechten Unterschenkel amputieren müssen. Die Hitze setzt auch den heimischen Erdäpfeln zu. Wenn es lange heiß ist und wenig

0: wenig regnet, dann wachsen die Erdäpfel nicht mehr richtig. Damit haben zunächst die oberösterreichischen Erdäpfelbauern zu kämpfen und später dann alle, die gerne Erdäpfel essen, Bettina Graf.
1: Jetzt gerade werden bei uns die Heurigen geerntet. Manfred Schauer, Obmann der Erzeugergemeinschaft Everdinger Landl Erdäpfel, über die aktuelle Situation.
2: Die Heurigen sind bei uns in Oberösterreich, vor allem im Everdinger Becken, Machland ein Thema. Das heißt, da sind die Flächen bewässerbar und somit ist da aktuell auch noch genug Ware da. Im Spätbereich muss man sich das dann mal anschauen. Also wenn es jetzt so weitergeht mit der Hitze, kann es wirklich zu einer Knappheit kommen.
1: Heiße Kartoffel wäre treffend.
2: Ja, die Erdäpfel sind sich sehr sensibel, vor allem was die Hitze anlangt. Also ab 30 Grad geht in den Erhaltungszustand. Das heißt, dass er ja versucht einfach das Blatt aufrecht zu halten, aber die Knollen wachsen immer.
1: Noch gibt es aufgrund der Rekordernte von 2025 genügend Lagererdäpfel, doch die Konsumenten wollen frische Ware. Das führt dazu, dass die heimischen Erdäpfelbauern jetzt gerade einmal den halben Preis des letzten Jahres bekommen.
0: Der Gesundheitsbereich wird für das Familienunternehmen Hartlauer aus Steyr immer wichtiger. In Graz hat das Unternehmen 2,5 Millionen Euro in eine neue Produktionsstätte für Hörgeräte investiert. Dem noch nicht genug, Geschäftsführer Robert Hartlauer.
3: Hartlauer entwickelt sich ganz klar stärker im Bereich Augenoptik, Hörgeräte und neu zusätzlich im Bereich Gesundheit. Das heißt alles, was Analysen sind, zur persönlichen Körpergesundheit, Nahrungsergänzung und vieles mehr.
0: So werden künftig etwa DNA-Tests zur personalisierten Ernährung angeboten. Vieles neu auch beim Roten Kreuz in Traun. Es wird eine neue Ortsstelle errichten. Der Baubeginn ist für Herbst vorgesehen. Die Kosten sollen sich auf knapp 7 Millionen Euro belaufen. Fast 600 Rotkreuz-Mitarbeitende engagieren sich in Traun. Das war das ORF Radio Oberösterreich Frühjournal. Jetzt das Wetter. Silke.
4: Glühend heiße Tage stehen vor uns. Zum Wochenende hin geht's mit den Temperaturen noch einmal nach oben. 24 Grad jetzt schon in Ried im Innkreis, der wärmste Ort momentan in Oberösterreich, und 28 bis 33 werden's heute. Dazu die nächsten Stunden sehr sonnig und die Wolken halten sich heute lange zurück. Ein paar Quellwolken gibt's dann ab dem Nachmittag im Mühlviertel oder im Bergland und eventuell einzelne, aber durchaus heftige Gewitter. Morgen Donnerstag ähnlich, hochsommerlich, aber gewitteranfällig. Und ab Freitag dann, wie gesagt, sehr hohe Temperaturen. 35 Grad am Freitag und bis zu 38 Grad im Schatten dann am Wochenende.
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4: A1 Westautobahn Richtung Wien zwischen dem Knoten Heid und dem Knoten Linz. 20 Minuten mehr Fahrzeit vor einer bereits geräumten Unfallstelle. Gute Fahrt.
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0: Copacabana. Mehr Sommer geht nicht. Barry Manilow in Radio Oberösterreich. Guten Morgen.
1: Guten Morgen. Du, warum haben jetzt eigentlich fast alle rosa Fußballschuhe an? Ist Ihnen bestimmt schon aufgefallen bei der WM.
0: Bestimmt. Also ich finde es ja auch sehr, sehr cool, diese rosa Schuhe. Nona, aber bei Männern normalerweise, glaube ich, nicht so die erste Wahl, oder?
1: Nicht unbedingt. Joe Dagsbacher vom Guten Morgen Oberösterreich-Team. Warum die pinken Fußballschuhe?
2: Guten Morgen, das ist ein eher kurioser Zufall, denn so gut wie alle Hersteller setzen bei der WM auf Pink, auf Rosa. Natürlich haben die Ausrüster extra für die WM neue Kollektionen rausgebracht an Schuhen und fast alle Ausrüster haben dabei auf Rosa gesetzt. Aus dem einfachen Grund, diese Farbe fällt auf dem grünen Rasen am meisten auf. Also egal, welche Fußballschuhmarke die Kicker tragen, fast alle sind pink und rosa. Und was man auch noch dazu sagen muss, fast alle Fußballer haben ja einen Vertrag mit einem Ausrüster und müssen deshalb die neuesten Modelle tragen. Die können gar nicht sagen, na, ich hätte lieber gern schwarz. Nein, da ist es derzeit einfach rosa.
1: Na schau, sehr lässig, rosa die...
0: Auf die Nase gedrückt, rosa.
1: Trendfarbe bei der Fußball-WM, bei der Damen-Fußball-WM wird es dann wahrscheinlich blau sein.
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0: Es sind immer gut drauf, die Archies mit Sugar Sugar hier in Radio Oberösterreich. Guten Morgen.
1: Heute übrigens vierfach Jackpot im Lotto.
0: Ja, die hier sind auch ein echter Jackpot für jede Morgensendung im Radio, weil die so richtig antauchen. Volle Energie mit Status Quo. What you're proposing. Hier ist Radio Oberösterreich. Servus am Mittwoch.
1: Guten Morgen.

0: geht's wieder, den super Tag mit Status Quo und Radio Oberösterreich. 8:02.
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2: Schönen guten Morgen. Die Märkte bleiben angesichts der Iran-Verhandlungen und Zinssorgen nervös. Der gestrige Handelstag war geprägt von deutlichen Kursverlusten bei Technologiewerten, ausgelöst durch Gewinnmitnahmen in Asien. Der DAX gab 1% nach, der Eurostoxx 50 verlor 1,3%. Der ATX schloss 0,7% schwächer. Positiv entwickeln sich die Werte der Baubranche wie Strabag oder Porr. In den USA zeigt es sich ein gemischtes Bild. Der Dow Jones schließt leicht negativ, während der S&P 500 um 1,4 und der Nasdaq sogar um 3,3% nachgaben. Im Fokus standen starke Kursverluste bei Halbleiteraktien wie Micron, Intel und Infineon. Micron verlor nach starkem Jahresstart über 13%. Der Nikkei und der Hang Seng setzen heute den Negativlauf fort.
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5: Am Mikrofon Christina Goenz. Guten Morgen. Extrem gute Nerven brauchten Bahnreisende heute Nacht in Deutschland. Wegen einer Funkstörung war der Zugverkehr stundenlang ausgesetzt. Tausende Passagiere strandeten auf Bahnhöfen. Robert Zickmund berichtet.
6: Dieses Mal sei eine Störung des digitalen Bahnfunksystems GSMR der Grund für die deutschlandweite Störung, so ein Sprecher der Deutschen Bahn. Ein mehrstündiges Problem im Funknetz hat in der Nacht auf heute den gesamten Zugverkehr stundenlang zum Erliegen gebracht. Erst nach 0 Uhr konnten langsam die ersten Züge wieder zu fahren beginnen, doch auch noch jetzt, mitten im Pendlerberufsverkehr, kommt es zu Ausfällen und massiven Verspätungen. Rena Gosal, eine Reisende aus den USA, beklagt, dass ihr niemand Infos auf Englisch geben konnte. Auch auf den Tafeln war alles nur auf Deutsch. Sogar die S-Bahnen fielen in mehreren Städten aus. Die ÖBB war selbst nicht betroffen, Fernzüge mussten aber an der deutschen Grenze stehen bleiben.
5: Die Koalition hat sich auf Änderungen bei der Ärzteausbildung geeinigt. Demnach soll die Basisausbildung nach dem Medizinstudium um 3 Monate verkürzt werden. Das soll dem Ärztemangel entgegenwirken. An diesen heißen Tagen will man gar nicht daran denken. Aber wer eine Pelletsheizung hat, sollte sich bereits jetzt auf den Winter vorbereiten. Christoph Danninger aus unserer Wirtschaftsredaktion, warum gerade jetzt?
7: Derzeit kostet eine Tonne Pellets im Schnitt rund 390 Euro. Das sind um 30% mehr als vor einem Jahr. Die Hersteller rechnen damit, dass die Preise heuer noch etwas steigen werden und raten deshalb dazu, jetzt die Vorräte für den Winter einzukaufen.
5: Berichtet Christoph Danninger. Der Alpenverein appelliert, Hütten verantwortungsvoll zu reservieren. Grund dafür sind die vielen Stornierungen. 30-40% aller Reservierungen werden kurzfristig storniert. Alexander Wegleiner mit den Details.
8: Die hohe Abhängigkeit vom Wetter und zunehmende Mehrfachreservierungen würden Hüttenwirte vor organisatorische und wirtschaftliche Herausforderungen stellen. Besonders betroffen sind Alpenvereinshütten an bekannten Gipfeln und Wanderwegen. 30-40% aller Reservierungen werden laut Alpenverein wieder abgesagt. 2022 lag die Stornoquote noch bei 15%. Stornierungen würden oft sehr kurzfristig erfolgen, sodass freie Plätze nicht mehr nachbesetzt werden können. Problematisch seien auch sogenannte No-Shows, also wenn Gäste ohne Absage nicht auf der Hütte erscheinen, dann wisse man nicht, ob sie möglicherweise in Bergnot geraten sind.
5: EU-Kommissar Magnus Brunner verteidigt den umstrittenen Besuch der Taliban in Brüssel. Vertreter des islamistischen Taliban-Regimes haben gestern in Belgien mit Mitgliedsländern und EU-Kommission über Abschiebungen beraten. 20 Mitgliedstaaten hatten darum gebeten. Laut Brunner waren es technische Gespräche auf Beamtenebene. Das waren die Nachrichten mit Christina Goenz.
0: Unverändert das Wetter. Kein Ende der Hitze in Sicht.
9: Soweit die Prognosen jetzt einmal reichen, bleiben die Temperaturen im hochsommerlichen Bereich, nämlich bis in den Juli hinein. Heute 28 bis 32 Grad, die nächsten Stunden sehr sonnig, oft auch beständig und trocken. Ein kleines Gewitterrisiko ist dann am Abend dabei und momentan 26 Grad in Ried, 23 in Linz, 22 Grad in Vöcklabruck, 20 Grad in Bad Zell. Morgen Donnerstag ähnlich wieder heiß und sonnig mit einzelnen Hitzegewittern zum Abend hin und ab Freitag dann 35 Grad und mehr. Und am Sonntag könnte in Linz ein neuer Temperaturrekord purzeln mit 39 Grad.
0: Es ist 4 nach 8. 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
9: B310 Mühlviertler Straße zwischen Leopoldschlag und Wulowitz. Bei einer Baustelle wird der Verkehr wechselweise angehalten. Gute Fahrt.
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9: Willkommen am Mittwoch.
0: Guten Morgen, heute ist der Schwimm-eine-Runde-Tag.
9: Das passt da gar nicht für heute. Radio.

Männermorgen mit Genesis, Radio Oberösterreich, 8 nach 8. Und den hier, den werden wir morgen in einem Monat garantiert auch hören. Radio Oberösterreich Sommer Open Air bei Schallerbach. Diesmal mit einer der besten Upper Tribute Bands von ganz Europa. Hier das Original, Upper, The Winner Takes It All. Guten Morgen.

0: herzlich willkommen und einen schönen guten Morgen. Es ist 13 Minuten nach 8.
1: Wir bekommen eine Autobahn, 130 km/h vor der Haustür neben unsere bereits bestehende B310 und jetzt werden wir überrollt.
2: Na servus. 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
0: Was rollt aufs Mühlviertel zu? Die Tschechen machen Tempo mit dem Autobahnbau. Bei uns dauert es noch ein bisschen, bis die S10 fertig ist. Viele sehen aber schon den Schwerverkehr beim Wohnzimmer vorbeirollen. Gernot Hörmann, guten Morgen.
4: Schönen guten Morgen, Oberösterreich. Ich kann die Anrainer wahnsinnig gut verstehen, die sagen, wir wollen besseren Lärmschutz, denn die haben teilweise ihre Häuser nur ein paar hundert Meter vom Neubau der S10 der Mühlviertler Schnellstraße entfernt. Ich kann aber auch die Unternehmerinnen und Unternehmer, aber auch alle in der Politik verstehen, die sagen, wir brauchen diese Straße. Es ist eine Lebensader für uns. Seit es diese Straße gibt, gibt es wieder Betriebsansiedlungen. Gehen die jungen Leute nicht weg in die Stadt, sondern bleiben am Land, weil sie alles gut und schnell erreichen können.
0: Aber fix ist, der Verkehr wird mehr, nämlich auch in Linz.
4: Diese Nord-Süd-Achse, die, man kann sagen, grob von Berlin nach Triest geht, ist auch sehr attraktiv für Transporteure. Die können da wirklich über 100 Kilometer Strecke sparen. Deshalb wird sie wohl sehr stark befahren sein. Infrastrukturlandesrat Günther Steinkellner befürchtet in Linz ein großes Verkehrschaos auf der A7, hat er gesagt. Er vermutet, das wird bald der größte Parkplatz Österreichs sein, wenn noch mehr Verkehr aus Richtung Tschechien kommt.
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0: Yeah, die Monkees. Guten Morgen mit Radio Oberösterreich, 20 nach 8. Nächsten Hitzetag. Viele gehen gerade in diesen Tagen öfter duschen zwischendurch auch einmal. Und andere lassen sich auch eine kühle Badewanne ein. Mhm. Solange es keine Gewitter gibt, haben wir als Kinder gelernt. Geht das eh?
1: Ja, in Neubauten ist es kein Problem. Baden in der Badewanne, in den alten Häusern schon, weil alte Metallleitungen können Strom übers Wasser, also da kann Strom übers Wasser weitergeleitet werden, so ist es. Und da muss man schon wirklich sagen, im Zweifel lieber das Donnerwetter abwarten und erst dann in die Badewanne.

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4: 8:30 im Studio Stefan Schnabel, guten Morgen. Fast jede und jeder zweite Beschäftigte schaut auch im Urlaub dienstliche Mails und Nachrichten an und ist auch für die Arbeit erreichbar. Das ist das Ergebnis einer Umfrage der Plattform Karriere.at. Aber ist das auch notwendig? Muss man erreichbar sein für die Chefin oder den Chef? Arbeitsrechtsexperte Cevahir Rahimi von der Arbeiterkammer sagt:
5: Das Urlaubsgesetz verfolgt das primäre Ziel, nämlich die Erholung des Arbeitnehmers. Daher muss der Arbeitnehmer während des Urlaubs nicht erreichbar sein. Er kann das Diensthandy ausschalten, zu Hause lassen, den Firmenlaptop, und er muss weder Anrufe noch E-Mails in der Urlaubszeit beantworten,
4: sagt der Experte. Die Hitze setzt auch den heimischen Erdäpfeln zu. Wenn es lange heiß ist und wenig regnet, dann wachsen die Erdäpfel nicht mehr richtig. Laut den Erdäpfelbauern gibt es jedoch noch genügend Lagererdäpfel aus dem guten Erntevorjahr. Die Fachhochschule Oberösterreich will sich neu aufstellen und stärker international positionieren. Englischsprachige Angebote sollen ausgebaut und Studierende aus dem Ausland nach der Ausbildung in Oberösterreich gehalten werden. Bis 2040 fehlen nämlich hierzulande mehr als 150.000 Fachkräfte, so der zuständige Landesrat Markus Achleitner von der ÖVP. Und das waren die Nachrichten. Jetzt gibt's das Wetter. Silke.
6: Im Innviertel hat es schon über 25 Grad, da suchen sich schon alle eher die Schattenplätze. Am Nachmittag geht es dann auf 28 bis 33 Grad hinauf und dann wird es noch extremer in der Woche. Am Freitag und am Wochenende werden Temperaturen zwischen 35 und 38 Grad prognostiziert. Und wenn wir uns die Wetterlage anschauen, dann ist auch so schnell kein Umschwung in Sicht. Ein Omega-Hoch hält momentan alle Regenwolken ziemlich auf Distanz und weite Teile Europas bleiben damit unter der Hitzeglocke.
7: Das ist ein Omega-Hoch.
6: Das, schaut aus wie ein Omega. Ah. Das ist der griechische Buchstabe Omega.
7: Also umzingelt uns sozusagen.
6: Genau.
7: Es ist 8.32 Uhr, so schaut es auf den Straßen aus.
6: Und da gibt es derzeit keine Meldungen. Angenehme Fahrt.
7: Schönen Tag.
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0: nicht bei der Klimaanlage verkühlt, hat immer so eine Stimme, ist sein Markenzeichen. Rod Stewart mit Baby Jane in Radio Österreich, 8.41 Uhr.
1: Aber es reicht jetzt, oder? So geht's nicht weiter, sagen sich auch die Elisabeth und der Rudolf aus Linz und kaufen sich ein Klimagerät im Baumarkt.
2: Jetzt ist es einfach so weit, dass du sagst...
3: Momentan ist es schon wirklich extrem mit der Hitze.
4: Ja. Was haben Sie denn zu Hause schon alles probiert, um das angenehmer zu machen?
5: Sonnenschirm vorm Fenster, Rollläden, verdunkelt den ganzen Tag über, Luftkühler, Ventilator im Schlafzimmer, x-mal duschen gehen.
3: Ja. Trotzdem ist es immer noch warm, nur jetzt haben wir sich gedacht, ja, wir müssen da jetzt irgendwas machen, weil es ist halt wirklich auf die Dauer wirklich nicht zum Aushalten dann durch die Hitze. Ne?
4: Und das ist jetzt einmal eins, was Sie gesagt haben, da probieren wir, das können wir verstellen in der Wohnung, das müssen wir nicht fix montieren.
5: Ja, Mietwohnung. Du musst sowieso schauen, wie es tust. Ne? Aber es wird wahrscheinlich im Wohn-Ess-Raum sein. Das ist der größte. Wenn der gekühlt ist, Türen auf, das ist ein bisschen in die anderen Räume. Vor allem, die sind nie zu heiß. Die Schlafräume sind im Schatten, sind in der Nordseite.
4: Das ist gut.
5: Genau.
1: Ich habe meinen Fächer jetzt schon ausgepackt. Ich mache jetzt so ganz elegant so.
0: Jetzt brauchst du nur noch diese Typen mit nacktem Oberkörper, die da so zuwascheln. Ja. Ganz perfekt.
1: Warum nicht? Ich winke zurück.

0: Guten Morgen mit Radio Oberösterreich. Heute ist Mittwoch. Und was ist da schon wieder los?
1: US-Skistar Bode Miller wurde verhaftet. Bei einer Polizeikontrolle im Auto sind Cannabis und andere Drogen gefunden worden. Ha, er ist auf Kaution freigekommen, muss aber vor Gericht. Und er sagt, die Drogen gehören seinem Freund. Er habe nicht davon gewusst.
0: Es gilt die Unschuldsvermutung.

Morgen mit Radio Oberösterreich. 9 Minuten noch. Bis um 9. 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
4: Am Mikrofon Christina Kreuz. Seit heuer gilt in Österreich die sogenannte Hitzeschutzverordnung, die erstmals verbindliche Regeln festlegt, was Arbeitgeber tun müssen, um ihre Beschäftigten vor großer Hitze zu schützen. Sehr erfreulich, sagen Arbeiterkammer und Gewerkschaft. Allerdings gäbe es trotz dieser neuen Verordnung auch noch einige offene Punkte, die dringend geklärt werden müssten. Mehr von Ursula Köhler.
5: Betriebe müssen jetzt verpflichtend einen Hitzeschutzplan für ihre Beschäftigten im Freien vorlegen. Und ab 30 Grad und Hitzewarnstufe 2 müssen sie dann auch konkrete Schutzmaßnahmen setzen. Und das Arbeitsinspektorat darf diese Schutzmaßnahmen jetzt auch kontrollieren. Manches fehle aber weiterhin, kritisiert Christian Schuckert von der Arbeiterkammer Niederösterreich. Er hätte sich gewünscht,
6: dass eine bestimmte Temperaturregelung gefunden wird, wo man sagt, da ist den Menschen die Arbeit im Freien gar nicht mehr zumutbar. Also so ein Hitzefrei, das gibt es weiterhin nicht. Und es gibt auch noch keine ähnlich konkrete Festlegung für die Arbeiten in Innenräumen.
5: Denn auch in Werkstätten mit Blechdächern oder Ähnlichem könne es im Sommer unerträglich heiß werden, sagt er.
4: Auf der von Russland annektierten Halbinsel Krim ist der Strom ausgefallen. Davor seien bei ukrainischen Angriffen Energieanlagen getroffen worden, berichtet der von Russland eingesetzte Gouverneur. In verschiedenen Regionen der Ukraine sind bei russischen Luftangriffen mindestens 6 Menschen getötet worden. NATO-Generalsekretär Mark Rutte trifft heute US-Präsident Donald Trump in Washington. Rutte will bei dem Treffen über die amerikanischen Erwartungen an den bevorstehenden Bündnisgipfel in 2 Wochen in Ankara sprechen. Thema sind dabei insbesondere die US-Forderungen nach einem zügigen Ausbau der Verteidigungskapazitäten der europäischen Bündnispartner. Eine Linzerin ist bei einem Schnorchelausflug auf den Galapagos-Inseln von einem Hai angegriffen und schwer verletzt worden. Der Frau musste ein Unterschenkel amputiert werden, berichtet Jürgen Freimuth.
7: Die 30-Jährige verbringt einen entspannten Urlaub auf der Inselgruppe im Pazifischen Ozean. Bei einer geführten Schnorcheltour will die Linzerin Seelöwen und Schildkröten beobachten und filmen, als sie plötzlich von einem Hai attackiert wird. Das Tier verbeißt sich im Bein der Frau. Nach der Erstversorgung vor Ort durch 2 kanadische Ärzte, die der Reisegruppe angehören, wird die Schwerverletzte zunächst auf der Insel Santa Cruz operiert. Anschließend wird sie für eine weitere Operation nach Ecuador geflogen, wobei ihr der rechte Unterschenkel amputiert wird. Muss. Mittlerweile befindet sich die Linzerin auf der Heimreise zurück nach Österreich. Um welche Haiart es sich bei dem Angriff gehandelt hat, ist nicht bekannt.
4: Ein Archäologenteam hat tief im mexikanischen Regenwald eine jahrhundertalte, unberührte Maya-Stätte entdeckt. Der Fundort liegt im Bundesstaat Campeche und stammt aus der Zeit zwischen 600 und 900 nach Christus. Die Stätte umfasst einen Pyramidentempel, Altäre und Plätze sowie einen besonderen Stein mit einer eingravierten Enthauptungsszene. Das waren die Nachrichten mit Christina Goenz.
8: Hitzewelle in Oberösterreich und kein Ende in Sicht, Silke Langeda.
9: Sonne und Hitze heute wieder 28 bis 33 Grad. Oft haben wir es stabil und trocken, wobei es bei diesen Temperaturen dann durchaus durchaus bei dir auch schnell gehen kann mit Gewittern. Vereinzelte können zum Abend hin dabei sein. Morgen Donnerstag ähnlich, ab Freitag wird es dann richtig drückend mit bis zu 35 Grad und am Wochenende noch extremer mit bis zu 38 oder sogar 39 Grad.
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9: Und guten Nachrichten, keine Meldungen, angenehme Fahrt.
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8: Jetzt sind so die Tage, wo man sich denkt, ja, Regen wäre schon einmal wieder schön. So war das nicht gemeint. Das hilft ja nichts, wenn es Männer regnet. Vor den Weather Girls in Radio Oberösterreich, die Dire Straits. Cooler Gitarrensound, das ist die beste Musik für Ihren Vormittag.

0: Die Weather Girls in Radio Oberösterreich aus der Rubrik Songs, die anschieben, auch wenn es heiß ist. Ja, wie groß die Hitze auch ist, Oberösterreich ist trotzdem fleißig. Alle sind um kurz nach neun mit irgendwas beschäftigt. Evelyn Schorn zum Beispiel kommt gerade am Wolfgangsee von ihrer Pilatesstunde, die sie jeden Mittwoch hält, immer um 8 Uhr im Strandbad.
1: Ich glaube, das ist einer von den schönsten Arbeitsplätzen, die man sich vorstellen kann.
0: Das kann ich nur unterschreiben.
1: Jetzt bin ich eigentlich voll gestärkt und heute habe ich es noch ganz besonders schön, weil ich darf jetzt dann mit meiner Mama und mit meiner Schwester gleich weiterfahren nach Kroatien.
0: Dann wünschen wir alles Gute und erholen Sie sich gut.
1: Ja, vielen Dank, das werde ich machen und genießen.
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Gänsehaut haben jetzt vielleicht alle jene, die auf den Text gehört haben. Hubert von Goisern in Radio Oberösterreich. Und jetzt gehört der Dancefloor David Bowie.

David Bowie gehört fix dazu zur besten Musik in Radio Oberösterreich, so wie auch die Bay City Rollers. 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
2: 9:30 im Studio Stefan Schnabel. Eine Linzerin hat eine Haiattacke auf den Galapagos-Inseln nur knapp überlebt. Im Wasser beim Schnorcheln ist die Frau von einem Hai bei den Beinen angegriffen und schwer verletzt worden. Laut den oberösterreichischen Nachrichten hat die Frau gerade noch auf ein Boot gezogen werden können. Sie ist dann nach Ecuador geflogen worden, wo sie operiert worden ist. Dabei haben die Ärzte ihren rechten Unterschenkel amputieren müssen. Viel Kritik am Abend bei der ORF-Oberösterreich-Diskussion. Ein Ort am Wort in Rheinbach im Mühlkreis am Ausbau der S10 bis Tschechien. Viele umliegende Bewohner befürchten mehr Schmutz und Verkehrslärm. Laut Autobahnbetreiber Asfinag wird geschaut, dass sich der Verkehrslärm in Grenzen hält. Messungen haben ergeben, dass trotz Verkehrszunahme der Lärmpegel nur marginal steige. Vieles neu beim Roten Kreuz in Traun. Es wird eine neue Ortsstelle errichtet. Der Baubeginn ist für Herbst vorgesehen. Die Kosten sollen sich auf knapp 7 Millionen Euro belaufen. Fast 600 Rotkreuz-Mitarbeitende engagieren sich in Traun. Das waren die ORF Radio Oberösterreich Nachrichten zum Wetter. Silke.
3: Im Innviertel peilen wir schon am Vormittag die 30 Grad an. Zwischen 28 und 33 Grad kommen die Temperaturen heute insgesamt zu stehen und überwiegend sonnig geht's eben durch den Mittwoch. Oft bleibt es auch wolkenlos. Erst am Nachmittag bilden sich dann über dem Mühlviertel und am Alpenrand wieder Quellwolken und daraus eventuell sporadische Hitzegewitter. Und morgen Donnerstag ähnlich. Ab Freitag wird es dann richtig drückend mit bis zu 35 Grad und am Wochenende noch extremer mit 38 oder sogar 39 Grad.
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3: B310 Mühlviertler Straße zwischen Leopoldschlag und Hulowitz. Vor einer Baustelle wird der Verkehr wechselweise angehalten. Gute Fahrt.
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Das ist Radio Oberösterreich. Alicia Bridges haben wir da im Ohr gehabt. Tom Gabel und his Orchestra zu Gast im Rosengarten heißt demnächst. Tom Gabel singt Sinatra, heißt das Programm, am 9. Juli am Pöstlingberg in Linz. Songs für große Stimmen und Orchester wird es geben. Klassiker heute im Big Band Sound. Und einmal zwei Karten zur Verfügung gestellt vom Rosengarten am Pöstlingberg habe ich jetzt für Sie, wenn Sie noch wissen, wie heißt das Programm? Mit welchem großen Entertainer hat es was zu tun? 0732 60 60 60.

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Julian Le Play in Radio Oberösterreich. Keine Ahnung, wer oder was sie anschiebt. Fix ist, bei uns schiebt jetzt The Loving Spoonful an mit Daydream. 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
1: Schönen Vormittag.

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2: Am Mikrofon Christina Kreuz. EU-Kommissar Magnus Brunner verteidigt den Taliban-Besuch auf Einladung der EU. 20 EU-Staaten hätten die EU-Kommission um Gespräche auf technischer Ebene gebeten. Vertreter des islamischen Taliban-Regimes haben gestern in Belgien mit Mitgliedsländern und EU-Kommission über Abschiebungen beraten. Heftige Kritik kommt von Menschenrechtsorganisationen. Brunner dazu.
3: Aber meine Meinung ist ganz klar. Wir müssen mit den Ländern auch reden. Ich meine, das ist ein UNO. Land. Die sind halt da. Das kannst du nicht negieren, das Ganze. Und nicht zu reden mit denen wird die Situation weder für afghanische Frauen noch Afghanen insgesamt noch für die Europäer verbessern.
2: Sagt EU-Kommissar Magnus Brunner. In Deutschland ist nach der bundesweiten Störung im Zugverkehr die Früh wieder reibungslos verlaufen. Das gab die Deutsche Bahn bekannt. Es kommt aber noch vereinzelt zu Folgeverspätungen. Sämtliche Strecken seien uneingeschränkt befahrbar und das volle Zugangsgebot im Regional- und Fernverkehr fahre weitgehend planmäßig, hieß es. Im Persischen Golf sitzen ungeachtet des Rahmenabkommens zur Beendigung des Iran-Kriegs nach wie vor an die 1150 Schiffe fest. Das geht aus Zahlen des Versicherungskonzerns Allianz hervor. Der Wert der blockierten Schiffe und ihrer Ladung wird auf etwa 110 Milliarden Euro geschätzt. Eine Auflösung dieses Staus würde demnach auch bei einer Normalisierung der Verhältnisse mehrere Wochen dauern, heißt es. Griechische Pottwale sprechen einen anderen Dialekt als Spanische. Das hat ein Forschungsteam jetzt herausgefunden. Im Mittelmeer gibt es eine kleine, nur ein paar tausend Tiere umfassende Pottwalpopulation. Nichtsdestotrotz haben die Wale über die Jahrtausende regionale Sprachvariationen entwickelt, so wie wir Menschen. Tobias Mayer berichtet.
4: Pottwale, die rund um die Urlaubsinsel Mallorca leben, unterhalten sich in einem ganz bestimmten Rhythmus. Zuerst drei Klicklaute, dann Pause, dann ein weiterer. Bisher dachte man, dass alle Pottwale im Mittelmeer so sprechen. Doch jetzt hat ein Forschungsteam der britischen St. Andrews Universität entdeckt, dass Wale vor Kreta viel schneller klicken. Laut dem Forschungsteam handelt es sich bei der Sprache der griechischen Wale um einen Dialekt, den die Tiere im Laufe der Zeit entwickelt haben. Besonders beeindruckend sei, dass die griechischen Pottwale an manchen Tagen aber auch langsam geklickt hätten, heißt es, ganz so, als könnten sie zwischen Dialekt und Hochsprache wechseln. Eine Unterscheidung, die sogar uns Menschen nicht immer leicht fällt.
2: In Washington fällt heute der Startschuss zu den Feierlichkeiten zum 250-jährigen Bestehen der Vereinigten Staaten. Diese sollen am Unabhängigkeitstag am 4. Juli ihren Höhepunkt erreichen. Das waren die Nachrichten mit Christina Greunz.
5: Die Hitze hat uns fest im Griff in Oberösterreich. Isabella Miniberger.
6: Nach den Gewittern der vergangenen Tage ist die Luft heute deutlich ruhiger und stabiler. Die Sonne scheint von früh bis spät. Und über den Bergen und im Mühlviertel entstehen ein paar Quellwolken. Es bleibt aber meist trocken bei 29 bis 33 Grad. Perfektes Badesee- und Ausflugswetter, zumindest noch am Vormittag. Nachmittag, glaube ich, werden wir uns alle eher was Ruhiges suchen und was Schattiges. Die Hitze bleibt uns erhalten. Ab morgen steigen die Temperaturen sogar dann noch weiter an. Am Wochenende bis zu 37 oder 38 Grad. Bereits jetzt hat es 29 Grad in Ried im Innkreis, 28 in Braunau, 27 in Linz und 25 Grad bei Ihnen zu Hause in Steyr.
5: 10.04 Uhr. Wir werfen auch einen Blick auf die Straßen des Landes. 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
6: B310 Mühlviertler Straße zwischen Leopoldschlag und Wolowitz. Vor einer Baustelle wird der Verkehr wechselweise angehalten. B127 Rohrbacher Straße, da gibt es bei Kimmerding eine Sperre, weil dort Brückenarbeiten stattfinden. Hier gibt es eine Umleitung und B138 Pürnpassstraße in Spital am Pürn. Auch hier Brückenbauarbeiten gibt es hier, da wird der Verkehr wechselweise angehalten. Gute Fahrt!
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5: So, was wartet auf uns musikalisch gesehen? Typischer 70er Jahresound von Smokey zum Beispiel. Und aus den 80ern Sandra.
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0: klassischer 70er-Jahre-Sound von Smokey. 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
0: Schon einmal aufgefallen, warum haben jetzt eigentlich fast alle rosa Fußballschuhe an bei der WM? Rosa Schuhe. Normalerweise würde man sagen, nicht die erste Wahl bei Männern. Joe Daxbacher aus dem Guten Morgen Oberösterreich-Team. Warum jetzt die pinken Fußballschuhe?
2: Das ist ein eher kurioser Zufall, denn so gut wie alle Hersteller setzen bei der WM auf pink, auf rosa. Natürlich haben die Ausrüster extra für die WM neue Kollektionen rausgebracht an Schuhen und fast alle Ausrüster haben dabei auf rosa gesetzt. Aus dem einfachen Grund, diese Farbe fällt auf dem grünen Rasen am meisten auf. Also egal, welche Fußballschuhmarke die Kicker tragen, fast alle sind pink und rosa. Und was man auch noch dazu sagen muss, fast alle Fußballer haben ja einen Vertrag mit einem Ausrüster und müssen deshalb die neuesten Modelle tragen. Die können gar nicht sagen, na, ich hätte lieber gern schwarz. Nein, da ist es derzeit einfach rosa.
0: Oh Joe, ich höre schon die kleinen Fußballbuben. Mama, ich brauche auch rosarote Fußballschuhe.

bisschen ein Reibeisen-Stimmband, aber gefühlstechnisch ein Wahnsinn. Der Titelsong des Films Robin Hood, König der Diebe von Bryan Adams. 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
1: 10:30 im Studio Stefan Schnabel. Das Kirschenfest in Scharten am kommenden Sonntag ist von den Veranstaltern abgesagt worden. Grund ist die zu erwartende extreme Hitze. Es soll bis zu 38 Grad heiß werden. Der Ersatztermin sei aus organisatorischen Gründen nicht möglich, weshalb das Kirschenfest heuer ganz ausfällt. Fast jede und jeder zweite Beschäftigte schaut auch im Urlaub dienstliche Mails und Nachrichten an und ist auch für die Arbeit erreichbar. Das ist das Ergebnis einer Umfrage der Plattform Karriere.at. Laut Arbeitsrechtsexperten der Oberösterreichischen Arbeiterkammer ist der Urlaub aber zur Erholung da. Eine Verpflichtung abzuheben, wenn der Chef oder die Chefin anruft oder schreibt, besteht nicht. Hartlauer investiert kräftig in die Hörgerätefertigung. Das Familienunternehmen aus Steyr hat in Graz einen neuen Produktionsstandort eröffnet. Kostenpunkt 2,5 Millionen Euro. 50 Hörgerätespezialisten werden dort arbeiten. Das waren die ORF Radio Österreich Nachrichten zum Wetter. Isabella.
2: Der Himmel zeigt sich überwiegend sonnig, die Gewittergefahr ist deutlich zurückgegangen. Nur im Mühlviertel kann am Nachmittag ganz vereinzelt ein kurzer Schauer dabei sein. Sonst bleibt es trocken und heiß mit bis zu 33 Grad. 30 Grad messen wir derzeit schon in Scherding. Der Trend für die nächsten Tage, immer mehr Sonne, immer mehr Hitze.
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2: Alles ruhig, gute Fahrt.
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0: Unverkennbar, diese Reibeisenstimme. Bonnie Tyler in Radio Oberösterreich.
1: Attenzione, attenzione!
0: Ui, der Umberto, unser Bademeister, schreit uns Attenzione ins Ohr. 0732 60 60 60. Rufen Sie mich an, falls Sie Lust hätten auf 500 Euro Einkaufsgutscheine. Wir haben wieder unsere Kabinenparty am Start.

0: Was für ein feiner Hit-Klassiker, Toto, Africa in Radio Oberösterreich.
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0: Ja, das ist was mit den Strandkabinen bei uns in Radio Oberösterreich. Es ist schweißtreibend heiß draußen und 9 unserer Radio Oberösterreich Strandkabinen sind immer noch von Radio Oberösterreich Hits besetzt. Geht doch nicht, oder? Attenzione, Attenzione, hat's geheißen. Der Umberto ruft zur Kabinenparty. Finden Sie den gleichen Hit in einer roten und einer weißen Kabine, dann wird es belohnt mit einem 500-Euro Einkaufsgutschein zur Verfügung gestellt von Spar. Und die erste in der Leitung, die es zu mir durchgeschafft hat, das ist die Heidi Püringer aus Steyrek. Einen schönen Vormittag, Frau Püringer.
2: Ja, wunderschönen guten Tag.
0: Hallo, wo haben wir Sie denn jetzt gerade erwischt mit unserem Attenzione, Attenzione?
2: Bei den Übungen für die Physiotherapie.
0: Ja, sehr brav. Erste Übung, Sprint zum Telefon, ist schon wunderbar gelungen. Frau Püringer, wir bräuchten bitte eine weiße Kabine, eine rote Kabine. Wir beginnen mit der roten. Mhm. Welche rote Kabine dürfen wir aufmachen für Sie?
2: Rot 11.
0: Schicken wir unseren Umberto los.
3: Dann öffnen wir Kabine 11.

0: sehr lässiger Hit von Cyndi Lauper wäre das. Welche Weiße dürfen wir öffnen für Sie? Was passt dazu?
1: Die Weiß 3.
0: Weiß Nummer 3?
2: La Cabina Numero 3.
1: Wow!

0: Wow!
1: Das wird jetzt mein absolutes Lieblingslied werden.
0: Das kann ich mir vorstellen. Es ist so schon gut. Ja? Also Girls Just Want to Have Fun. Cyndi Lauper ist richtig cool. Und für Sie ist es jetzt der Gewinnersong geworden. Dankeschön, dass Sie wieder eine Kabine leer gemacht haben. Ja, kann man brauchen jetzt bei diesen Badetemperaturen. Frau Püringer, 500 Euro ein Einkaufsgutschein zur Verfügung gestellt von Spar ist zu Ihnen unterwegs.
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2: Am Mikrofon Christina Kreuz. In Kitze im Burgenland, Österreichs größter Marillengemeinde, steht die Ernte unmittelbar bevor. Die Landwirtschaftskammer erwartet eine durchschnittliche Erntemenge. Die aktuelle Hitzewelle verspricht heuer besonders süße Früchte. Für die Marillenbauern bedeuten die hohen Temperaturen aber Stress. Christoph Hellmann berichtet.
3: Die Hitze könnte die Zeitspanne für eine optimale Marillenernte heuer um die Hälfte verkürzen, erklärt der Kitzeer Marillenbauer Josef Maurowich.
4: Da reden wir ungefähr so vor eineinhalb Wochen, kann das ein Lamm im Pflücken sein. Wenn es eine normale Ernte ist, so kann es bis zu drei Wochen sogar die Ernte.
3: Der Stress sollte sich letztendlich aber lohnen.
5: Durch die Hitze wird aber die Marille auch sehr süß und sehr aromatisch,
3: sagt Marillenbauer Martin Heiret. Der Preis für ein Kilogramm Kitzeer Marillen liegt, wie schon im Vorjahr, bei 5 Euro.
5: Uns ist natürlich auch bewusst, dass alles teurer wird, aber wir schaffen es ja, den Preis zu halten.
3: Die orangefarbene Steinfrucht dürfte im Trend liegen, nämlich speziell im Burgenland, wie der Präsident der Landwirtschaftskammer Nikolaus Berlakovic erklärt.
6: Die Marille liegt im Trend, weil sie im Gegensatz zu anderen Kulturen, die vielleicht leicht rückläufig sind, in den letzten 25 Jahren um 40% gestiegen ist, die Anbaufläche, und das ist schon sehr beachtlich.
3: Aktuell werden im Burgenland auf 82 Hektar Marillen angebaut.
2: Arbeitnehmer in der EU sollen künftig besser vor bestimmten schädlichen Chemikalien geschützt werden. Vertreter von EU-Parlament und Mitgliedstaaten einigten sich auf neue Grenzwerte für mehrere Stoffe, die unter anderem in Batterien für E-Fahrzeuge vorkommen oder in der Stahlproduktion entstehen. Unter der Oberfläche der Republikaner brodelt es. Immer mehr aus den eigenen Reihen kritisieren US-Präsident Trump. So hat etwa der ehemalige Fox News-Moderator und prominente Online-Kommentator Tucker Carlson jetzt mit Donald Trump gebrochen. Grund ist der Iran-Krieg, berichtet aus Washington Christoph Kohl.
7: Ich bin raus, sagt Tucker Carlson. Nachdem er 35 Jahre lang die Republikaner unterstützt und gewählt habe, werde er das jetzt nicht mehr tun. Denn die Partei stelle die Interessen eines anderen Landes über jene der eigenen Bevölkerung.
8: That puts the interests of a foreign country above those of its own citizens.
7: Mit dem anderen Land meint Carlson Israel. Seit Monaten kritisiert der ehemalige Fox News-Moderator den US-Präsidenten Donald Trump wegen des Iran-Kriegs. Wen Carlson zukünftig unterstützen will, lässt er offen.
8: I don't know what I'm gonna do.
7: Carlson wird immer wieder als möglicher Präsidentschaftskandidat gehandelt. Der Kampf um Trumps Erbe, um die Zukunft seiner MAGA-Bewegung, nimmt jedenfalls Fahrt auf.
2: Und der von den Republikanern dominierte US-Senat hat einen Gesetzesentwurf zur Beendigung der US-Militäraktion gegen den Iran gebilligt. Der Senat stimmte mit 50 zu 48 Stimmen für die Resolution. Das Votum hat keine Gesetzeskraft, gilt aber als symbolisches Zeichen, das den wachsenden Widerstand im Kongress gegen den Iran-Krieg widerspiegelt. Das waren die Nachrichten mit Christina Goenz.
9: Schwitzen ist Programm beim Wetter in Oberösterreich. Isabella Miniberger.
10: Ja, Hochsommer in Oberösterreich und das Hoch ist sehr stabil. Die Luft wird heute auch wieder rasch warm und die 33-Grad-Marke rückt heute wieder in Reichweite. Bereits jetzt hat es 29 Grad in Ostermitting und 25 in Rohrbach. Die Quellwolken über den Bergen bleiben meist harmlos. Morgen wird es noch stabiler und heißer mit bis zu 35 Grad.
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10: Wir haben eine Straßensperre, A8, Innkreisautobahn Richtung Passau zwischen Meckenhofen und Haag. Da gibt es eine Sperre nach einem Unfall mit einem LKW. Ausweichen geht hier über die beschilderte Umleitungsstrecke über Christkirchen. Kommen Sie gut an.
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9: Ja, Radio Oberösterreich.
12: I just call to say I love you.
9: Das ist aber nett. Gleich nach Garland Jeffries. Schönen Sommervormittag, Oberösterreich.
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0: ein richtiger Klassiker in Radio Oberösterreich, Stevie Wonder.
1: Heiß.
0: Ja, es ist heiß. Ganz Oberösterreich schwitzt. Naja, nicht ganz Oberösterreich. Es gibt auch welche, die eine Klimaanlage haben. Und Verkäufer wie Norbert Wöhler aus einem Baumarkt in Pasching, die spüren die steigende Nachfrage nach Klimageräten jetzt schon seit ein paar Tagen.
2: Es ist immer so, es muss erst richtig warm werden. Dann kommen die Leute, um Klimageräte zu kaufen.
3: Und tendieren die Menschen eher dazu, dass sie Lüfter kaufen, also ohne irgendwelche Klimaflüssigkeiten, oder dann jetzt, weil es jetzt so lange heiß wird, gleich was Großes?
2: Ganz unterschiedlich. Bei den Klimaanlagen ist es so, wir brauchen immer natürlich den Schlauch, der nach außen geführt werden muss. Das kann nicht jeder installieren. Wer das nicht kann, der sucht sich natürlich andere Lösungen, wie die Luftkühler, die über Wasserverdunstung arbeiten, oder ganz einfach über Ventilatoren.
3: Wissen die Menschen, die zu Ihnen kommen, schon genau Bescheid, was sie brauchen oder was sie sich auch zutrauen können, eben zu installieren?
2: Vielleicht 50% der Leute, die sich vorinformiert haben.
3: Und haben Sie das Gefühl, dass manche mit Vorstellungen daherkommen und sagen, ich hätte gern drei Räume gekühlt und habe aber ein Klimagerät, das gar nicht mobil ist, weil ich eben was draußen hinhängen, vielleicht sogar montieren muss?
2: Ja, das glauben natürlich auch viele. Sie sagen, gut, wenn man fragt, welche Raumgröße ist das denn, dann heißt es ganz plötzlich, ja, ich habe 85 Quadratmeter. Wenn wir dann fragen, das kann doch nicht ein Raum sein. Nein, nein, das sind vier Räume. Das geht natürlich nicht. Ich habe von Raum zu Raum, vielleicht gerade mit einem Flur verbunden, nur kleine Türen. Da gibt es nicht genügend Luftumsatz, sodass ich die ganze Wohnung mit einem Gerät kühlen kann. Das geht nicht.
0: Lukas Steinherr war da für uns im Baumarkt. Ja, die Hitze, die macht die Käufer willig, wie es ausschaut. Der Ansturm ist groß aktuell. Elisabeth und Rudolf aus Linz haben ihr Wunschgerät noch bekommen.
4: Wir haben gestern reserviert und gehofft, dass wir heute ja die E-Mail kriegen.
5: Es sind schon einige, die meisten sind eigentlich schon weg, Klimageräte. Ja. Wir haben da eigentlich nur am Maßen gehabt, dass wir da noch was gekriegt haben.
0: Ansonsten hilft vielleicht feuchte Handtücher vor den Ventilator hängen, so sie so einen schon zu Hause haben. Soll auch kühlen. Mir ist so

Was hilft beim Schwitzen, die beste Musik im Ohr zu haben? Von den Village People switchen wir in Radio Oberösterreich zu den Pet Shop Boys. Schönen Vormittag. Machen Sie sich's angenehm. Vielleicht ist ja ein Eis in Griffweite oder wenn es nur ein Schaffel Wasser ist, in das Sie die Füße stellen können. Alles willkommen.

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4: 11:30 im Studio Stefan Schnabel. Umweltanwalt Martin Donat erneut.

0: Kritik auch am Abend bei der ORF Oberösterreich-Diskussion ein Ort am Wort in Rheinbach im Mühlkreis am Ausbau der S10 bis Tschechien. Viele umliegende Bewohner befürchten mehr Schmutz und Verkehrslärm. Laut Autobahnbetreiber Asfinag wird geschaut, dass sich der Verkehrslärm in Grenzen hält. Messungen haben ergeben, dass trotz Verkehrszunahme der Lärmpegel nur marginal steige. Die ganze Diskussion können Sie auf ooe.orf.at nachsehen. Die zu erwartende extreme Hitze sorgt für Veranstaltungsabsagen. Nicht nur das Kirschenfest in Scharten am Sonntag ist abgesagt, auch das Bewegungsfest in Freistadt findet nicht statt. Am Sonntag soll es bis zu 38 Grad heiß werden. Das Fest in Freistadt wird im Herbst nachgeholt, so die Veranstalter. Das Kirschenfest in Scharten fällt heuer ganz aus. Das waren die Nachrichten und jetzt gibt's das Wetter. Isabella.
1: Die Sonne scheint von früh bis spät nur über den Bergen und im Mühlviertel entstehen ein paar Quellwolken. Derzeit zum Beispiel ist es bewölkt auf dem Feuerkogel bei 18 Grad. Es bleibt aber heute meist trocken bei 29 bis 33 Grad. Badewetter also. Und die Hitze bleibt uns auch erhalten. Ab morgen steigen die Temperaturen weiter in Richtung 37, 38 Grad am Wochenende. Bereits jetzt hat es 30 Grad in Braunau, 27 in Wels und 25 Grad in Kollerschlag. Nachdem kein Regen in Sicht ist, wird es da wieder viel zum Gießen und Spritzen werden im Garten.
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1: A8 Ingreisautobahn Richtung Passau zwischen Meckenhofen und Haag. Da gibt es eine Sperre nach einem Unfall mit einem LKW und da hat sich bereits wirklich ein langer Stau aufgebaut. Am besten, wenn Sie noch können, weichen Sie schon bei Pichl nach Christkirchen aus und dann weiter der beschilderten Umleitungsstrecke folgen. Kommen Sie gut an.
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0: Die erste urkundliche Erwähnung der Pfarre Fischbach findet sich im Seckauer Bistumsurbar aus dem Jahr 1295. Vom ursprünglich gotischen Bau der Pfarrkirche sind nur mehr die Figur des heiligen Ägidius und ein steinerner Opferstock aus dem Jahr 1573 erhalten. Im Jahr 1783 erhielt die Kirche ihre heutige Form. Die Altaraufbauten stammen aus dem späten 19. Jahrhundert. In der Glockenstube des Turms hängt eine alte Glocke, die im Jahr 1272 gegossen worden sein soll. Zwei weitere Glocken wurden 1950 geweiht.
1: 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Es ist gleich 12.02 Uhr.
2: Willkommen zum Mittagsjournal. Das sind einige unserer Themen. Seniorenvertreterinnen fordern Maßnahmen wegen der Hitze. Und die KV-Verhandlungen im Tourismus sind vorerst gescheitert. Im Journalstudio begrüßt sie Arthur Dreinacher. Die Hitze hat Österreich fest im Griff. Am Wochenende werden bis zu 39 oder 40 Grad im Nordosten erwartet. Für zahlreiche Regionen gilt die höchste Hitzewarnstufe. Besonders belastend ist das für ältere Menschen. Seniorenvertreterinnen fordern deshalb rasche Schutzmaßnahmen und verweisen auf den Hitzeschutzplan. Tanja Malle berichtet.
3: Ein Drittel der über 60-Jährigen empfindet ihr Zuhause derzeit als heiß bzw. unerträglich heiß, so eine aktuelle repräsentative Umfrage. Ob der Hitzewelle sind die Pensionistenvertreterinnen nun die Länder am Zug, Birgit Gersdorfer vom SPÖ-Pensionistenverband.
4: Selbstverständlich sind die Bundesländer aufgefordert, jetzt zu reagieren, möglichst rasch zu reagieren. Dazu wurde ja auch dieser Hitzeschutzplan erfunden oder verabschiedet. Wir werden das natürlich auch fordern in den Bundesländern, wo das noch nicht stattgefunden hat.
3: Niederösterreich hat gestern Abend eine Hitzewarnung ausgesprochen, gültig ab morgen. Der Hitzeschutzplan sieht bei hohen Temperaturen Schutzmaßnahmen für vulnerable Gruppen vor, auch für Ältere, etwa deren aufsuchende Betreuung. Ingrid Korosek vom ÖVP-Seniorenbund.
5: Das ist wirklich unbedingt notwendig, jetzt sehr rasch zu handeln.
3: Korosek verweist auf viele Hitzetote in den vergangenen Jahren.
2: Die Kollektivvertragsverhandlungen im Tourismus sind vorerst gescheitert. Nach wochenlangen Verhandlungen gab es keine Einigung zwischen Gewerkschaft und Arbeitgebern. Für die mehr als 200.000 Beschäftigten gilt damit vorerst weiter der Abschluss des Vorjahres. Hanna Sommersacher informiert.
6: Auf die Beschäftigten im Tourismus kommt wohl vielerorts eine Nulllohnrunde zu. Nach zähen und teils hitzigen Verhandlungen, die von gegenseitigen Vorwürfen geprägt waren, lautete das Angebot der Arbeitgeberseite im Schnitt ein Lohn- und Gehaltsplus von 3%. Die Gewerkschaft forderte mehr und legte das Angebot daher den Beschäftigten zur Abstimmung vor. Wie diese konkret ausgegangen ist, will die Chefverhandlerin der Gewerkschaft wieder, Eva Eberhardt, nicht verraten. Nur so viel.
7: Aber auf alle Fälle, die Beschäftigten waren nicht und die haben es abgelehnt.
6: Darauf folgt heute also der Abbruch von Seiten der Arbeitgeber. Die Gewerkschaft will sich um einen weiteren Verhandlungstermin bemühen, kündigt außerdem Kampfmaßnahmen an. Die Tourismusbeschäftigten müssen sich vorerst mit den Löhnen und Gehältern auf Basis des Abschlusses aus dem Vorjahr zufrieden geben. Betriebe könnten aber auf eigene Faust Erhöhungen anbieten.
2: Die internationale Atomenergiebehörde will Irans Atomanlagen inspizieren. IAEA-Chef Grossi sagte, die Kontrollen seien Teil der Vereinbarung zwischen dem Iran und den USA und würden stattfinden. Teheran hatte zuletzt erklärt, Inspektionen kriegsbeschädigter Anlagen seien derzeit nicht geplant. Bahnreisende in Deutschland können aufatmen. Nach dem Totalausfall des Zugverkehrs in der Nacht läuft der Betrieb laut Deutscher Bahn wieder normal. Tausende Reisende saßen zeitweise fest und erhielten oft kaum Informationen. Andreas Hürli.
8: Bahnreisende in Deutschland sind Kummer gewöhnt wegen verspäteter oder gar nicht fahrender Züge. Ein Komplettausfall für fast 2 Stunden ist allerdings eher die Seltenheit. In Berlin gehen am Morgen danach bei manchen die Emotionen hoch.
9: Beschissen. Ich musste eine Stunde nach Hause laufen oder ins Hotel.
10: Wenn man mit der Deutschen Bahn fährt, muss man immer mit rechnen, irgendwelche Verspätungen, Umleitungen oder Liegenbleiben zu haben.
11: Es ist natürlich leicht, immer auf die Bahn einzuschlagen, aber ich glaube, es ist auch komplex, den Betrieb aufrechtzuerhalten in der Größenordnung.
8: Ausgelöst hat diesen Komplettausfall eine Störung des digitalen Bahnfunksystems. Die Ursache ist nicht bekannt. Möglicherweise ein fehlerhaftes Software-Update. Die Deutsche Bahn sagt dazu nichts, entschuldigt sich aber für die Zugausfälle. Tausende Passagiere sind in der Nacht an Bahnhöfen gestrandet. Viele beklagen, dass sie nicht ausreichend informiert wurden. Verkehrsminister Patrick Schnieder fordert eine umfassende Aufklärung. Die Bahn müsse dafür sorgen, dass sich so etwas nicht wiederhole.
2: Das war das Mittagsjournal mit Arthur Dreinacher.
12: Und Isabella Miniberger schaut uns aufs Oberösterreich-Wetter, aufs Heiße.
13: Ja, trocken und heiß geht es durch den Tag. Es hat bereits jetzt 30 Grad. Ah ja, im Asbach zum Beispiel 31 Grad, in Bad Gäusern 27,9 Grad, zeigt unsere Messstation in Grimsmünster an und in Linz auch 30 Grad. Bis zu 33 Grad sind heute möglich. Ein paar Quellwolken gibt es über den Bergen, sie sorgen aber nicht für Abkühlung oder Schatten, es bleibt auch heute weitgehend gewitterfrei. Gibt aber auch keinen Regen. Für Pflanzen und Böden heißt das Weitergießen. Die trockene Phase setzt sich fort. Die nächsten Tage werden noch heißer. Hoch Hartmut kommt von Frankreich rein und am Wochenende sind sogar bis zu 37 oder 38 Grad möglich.
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13: A8, Innkreis Autobahn Richtung Passau zwischen Meckenhofen und Haag. Da gibt es eine Sperre nach einem Unfall mit einem LKW. Mehrere Kilometer Stau und über eine halbe Stunde Zeitverlust. Am besten schon bei Pichl nach Christkirchen ausweichen und dann weiter der beschilderten Umleitungsstrecke U90 folgen. B310 Mühlviertler Straße zwischen Leopoldschlag und Wulowitz. Vor einer Baustelle wird der Verkehr wechselweise angehalten. Gute Fahrt.
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12: Bei der Hitze, die wir im Moment haben, da haben viele gar keinen Hunger oder zumindest keinen großen Hunger. Aber die beste Musik, die taugt uns in der Mittagspause, auch wenn wir schwitzen. Sting demnächst hier bei uns. Vorher bringen wir jetzt einmal ein bisschen Stimmung in die Bude. Einladung steht ins Hardrock-Café. 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

0: Das ist ein richtiger Hit-Klassiker. Hier bei uns in der Radio Oberösterreich. 11:45 ist es in der Mittagspause.
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0: Da wollen wir natürlich wissen, was sich getan hat in Oberösterreich oder für Oberösterreicher und Oberösterreicherinnen. Stefan Schnabel ist bei mir.
2: Servus. Servus, Mahlzeit.
0: Stefan, beim Schnorcheln bei den Galapagos-Inseln ist eine Linzerin von einem Hai attackiert worden. Wir haben bereits darüber berichtet. Was gibt's da an Neuigkeiten?
2: Wir haben da mit Erich Pröll gesprochen. Er ist Dokumentarfilmer und hat auch schon sehr viele Tierdokumentationen gedreht. Unter anderem auch mit Haien, ist diesen Tieren also schon sehr, sehr nahe gekommen, hat sie studiert. Und er spricht von einer Verwechslung. Was da genau verwechselt worden ist bei dieser Attacke, denn eigentlich greifen Haie Menschen nicht an, meint er. Das berichten wir im Radio Oberösterreich Mittagsjournal.
0: Ein Albtraum, den diese Linzerin erleben musste. Wir hören mehr davon in den Radio Oberösterreich Nachrichten im Radio Oberösterreich Journal um 12:30.

Die beste Musik. Das ist Radio Oberösterreich, Robbie Williams, quasi einer Boyband entsprungen, der einst ebenfalls, ja, man könnte sagen, eine Boyband aus den 60ern jetzt.

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2: 12:30, der Überblick. Die Mehrwertsteuersenkung auf Grundnahrungsmittel gilt nicht für alle. In Oberösterreich kann man künftig auch Veterinärmedizin studieren. Das Wetter bleibt heiß und das Gewitterrisiko gering. Im Studio ist Stefan Schnabel. Heute in einer Woche wird die Mehrwertsteuer auf Grundnahrungsmittel gesenkt. Sie sinkt von 10% auf 4,9%. Eine Handsemmel kostet dann etwa in einer Linzer Bäckerei 1,05 Euro statt 1,10 Euro. Es wird aber nicht automatisch jedes Brot und Gebäck günstiger, sagt Georg Ölschlegel von der Bäckerei Fenzel.
3: Brot ist nicht gleich Brot, es geht um einen Fettgehalt, der wichtig ist. Wir haben das dann mit unseren Rezepten verglichen und analysieren lassen. Zum Beispiel die Hanssemmel fällt drunter, das Kürbiskernwecker leider nicht, weil da ist der Fettgehalt durch die Kürbiskerne zu hoch.
2: Und ähnlich ist es auch bei weiteren Grundnahrungsmitteln wie Joghurt, Butter oder auch Mehl. Wird ein Produkt veredelt oder hat Süßungsmittel oder mehr Fett, dann bleibt die Mehrwertsteuer.

0: zu den Steuersenkungen generell.
1: Er beklagt einen hohen bürokratischen Aufwand. Die Kassen- und Abrechnungssysteme haben in den vergangenen Wochen umgestellt werden müssen, sodass auch die korrekten Steuersätze ab 1. Juli verrechnet werden. Das hat in ganz Österreich rund 6 Millionen Euro gekostet.
0: Informationen von Isabella Köck. Ein weiteres Thema des Tages heute ist der Haiangriff auf eine Linzerin bei den Galapagos-Inseln. Wie berichtet, ist die Frau beim Tauchen von einem Hai attackiert und schwer verletzt worden. Ihr musste ein Unterschenkel später in einem Krankenhaus abgenommen werden. Erich Bröll aus Goldwörth ist Natur- und Unterwasserfilmer und hat sich auch mit Haien auseinandergesetzt. Er geht davon aus, dass der Hai die Oberösterreicherin mit seiner natürlichen Beute verwechselt hat.
2: Die machen oft eine Jagd auf Seelöwen. Und wenn man da oben jetzt schwimmt und mit Flossen dran, dann schaut man Seelöwen sehr ähnlich. Und da kann es sein, dass der Hai raufschießt und einen packt. Und das ist wirklich eine ganz blöde Verwechslung.
0: Die Linzerin befindet sich mittlerweile auf dem Weg zurück nach Oberösterreich. Umweltanwalt Martin Donat erneuert seine Kritik an der Umweltverträglichkeitsprüfung für den Windpark in Sandl. In der laufenden Prüfung würden viele Brut- und Lebensräume von Vögeln entweder gar nicht oder nicht ausreichend berücksichtigt werden, so Donat. Gerne hätte ich auch mit Martin Donat darüber gesprochen, aber bei der Umweltanwaltschaft hat am Vormittag niemand abgehoben. Umweltlandesrat Stefan Kaineder von den Grünen weist die Kritik zurück. Es werde umfassend geprüft.
3: Das Wichtigste ist, dass sorgfältig geprüft wird, weil wenn ein großes Projekt gebaut werden soll, dann muss es umweltverträglich sein in Oberösterreich und das prüfen wir. Ich gehe davon aus, dass wir in diesem Jahr noch eine Entscheidung zur Umweltverträglichkeitsprüfung in Sandl haben werden.
0: In Sandl sind 19 Windräder geplant, ursprünglich sind es 22 gewesen, aber um den Lebensraum von Luchsen nicht zu sehr zu beeinträchtigen, sind 3 Windräder gestrichen worden. Die Veterinärmedizinische Universität Wien wird eine Außenstelle in Oberösterreich einrichten. Damit soll der Mangel an Tierärztinnen und Ärzten entschärft werden, berichtet Caroline Ploberger.
4: Pro Semester sollen 10 bis 20 Studierende künftig in Oberösterreich lernen. Ein Schwerpunkt wird auf Schweine-, Geflügel- und Rindermedizin liegen. Die Idee zur Außenstelle haben das Land Oberösterreich, das Landwirtschaftsministerium und die Veterinärmedizinische Universität Wien gemeinsam gehabt. Im nächsten Jahr soll es losgehen, noch gibt es aber laut den Verantwortlichen keinen Standort, der wird noch gesucht. In Oberösterreich hat die Landespolitik die Hoffnung, dass viele Studierende auch in Oberösterreich bleiben. Denn Tierärztinnen und Ärzte fehlen vor allem auf dem Land. Man werde sich auch an den Kosten beteiligen. Die Landwirtschaftskammer Oberösterreich hat zuletzt kritisiert, dass es zu wenige Veterinärmediziner gibt.
0: Und die Stadt Wels hat sich schon in Stellung gebracht. Bürgermeister Andreas Rabel von der FPÖ würde die Uni-Außenstelle in Wels begrüßen. Die zu erwartende extreme Hitze sorgt für Veranstaltungsabsagen. Nicht nur das Kirchenfest in Scharten am Sonntag ist abgesagt, auch das Bewegungsfest in Freistadt wird nicht stattfinden. Das Fest in Freistadt wird im Herbst nachgeholt, so die Veranstalter. Das Kirchenfest in Scharten, das fällt heuer gänzlich aus. Und nicht nur am Sonntag, sondern auch heute wird es heiß. Wir sind beim Wetter. Anders als in den vergangenen Tagen bleibt aber heute das Gewitterrisiko eher gering. Welche Rekordhitze uns dann in den kommenden Tagen und auch am Wochenende erwartet, das hören Sie gleich ausführlich bei Petra Lehner.
5: Vorher schauen wir auf die Straßen des Landes. A8 Innkreisautobahn Richtung Passau. Zwischen Meckenhofen und Haag ist an der Unfallstelle jetzt die Überholspur frei. Durch den starken Rückstau wird aber bei Pichl der Verkehr Richtung Christkirchen umgeleitet. Von dort am besten der beschilderten Umleitungsstrecke U90 folgen. Und B310 Mühlviertlerstraße zwischen Leopoldschlag und Wulowitz. Vor einer Baustelle wird der Verkehr wechselweise angehalten. Wir wünschen gute und sichere Fahrt.
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0: Es ist gleich 12:45. Wir schauen aufs Oberösterreich-Wetter. Ja, die Chancen, dass Regenwolken auftauchen, die uns das Gartenspritzen abnehmen, die gehen heute gegen null. Mahlzeit. Christian Ortner von der Cheers für Austria.
1: Ja, Mahlzeit, ja. Es ist sehr heiß heute. Einzelne Regenschauer sind nicht ganz ausgeschlossen, aber ja, verbreitet eher unwahrscheinlich. Also am ehesten vielleicht noch in einem Grenzbereich zum Waldviertel, ganz oben auch am Böhmerwald, sind jetzt in den nächsten Stunden ein paar einzelne Regenschauer möglich. Das ist das höchste der Gefühle. Ansonsten bleibt es weitgehend trocken. Auch im Bergland erwarte ich mir heute nicht sehr viel. Ein paar Quellwolken, aber viel Sonnenschein mit Höchstwerten um 33 Grad.
0: Wie wird der morgige Tag in Oberösterreich?
1: Naja, vom Westen kommt es hoch, langsam zu uns. Die Gewitterneigung geht noch weiter zurück. Es ist eh schon relativ niedrig, aber da wird einmal nichts passieren. Sehr stabiles Wetter. Ja, aber die Temperaturen, die steigen jetzt an. Bis zu 35 Grad sind da morgen schon dabei. Ein bisschen gute Nachricht gibt es auch. Leicht trockenere Luft fließt von Nordosten ein. Das macht es ein bisschen erträglicher, aber es ist auf jeden Fall, vor allem in der Sonne, sehr, sehr heiß.
0: Bis zu 38, 39 Grad bringt dann das Wochenende. Das ist schon eine ganz gewaltige Hitzewelle, die da auf uns zukommt.
1: Ja, vor allem die Dauer der Hitzewelle ist entscheidend. Und auch die teils sehr warmen Nächte. Samstag und Sonntag 38 Grad sind da verbreitet zu erwarten, vor allem im Zentralraum. Vielleicht geht sich da und dort sogar die 39 aus. Also sehr, sehr hohe Hitzebelastung ist da in weiten Teilen des Landes zu erwarten. Ja, also da heißt es natürlich ordentlich aufpassen. Also nicht ungefährlich diese Wetterlage und vor allem diese warmen Nächte. Ja, natürlich in den größeren Städten machen das Ganze natürlich noch sehr mühsam. Und ja, zumindest am Sonntag nochmal 38 Grad, Anfang nächster Woche noch einmal so um 33 Grad, dann merkt man schon, es ist ein bisschen kühler und dann schaut es eigentlich dann von den Temperaturen her nächste Woche doch ein bisschen besser aus.
0: Besten Dank. Christian Ortner von der Cheers für Austria.

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Wie schaut's aus mit Lust auf Italien? Die Lust ist groß bei vielen. Adriano Celentano heizt noch zusätzlich diese Lust ein.

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2: Am Mikrofon Arthur Treinacher. Die Hitzewelle hat Europa weiter fest im Griff. Ursache ist eine besonders stabile Hochdrucklage. In mehreren Ländern gibt es bereits Todesopfer. Besonders tragisch ist ein Fall in Frankreich, wo zwei kleine Kinder in einem überhitzten Auto ums Leben gekommen sind. Vielerorts suchen die Menschen Abkühlung.
3: Menschen springen von einer Brücke in den Pariser Kanal, um sich abzukühlen. Erlaubt ist das nicht, aber die Polizei schaut weg. Den Temperaturrekord hält Pissot an der Atlantikküste. 44,3 Grad wurden hier gemessen. Auch in Italien laufen die Klimaanlagen auf Hochtouren. In den Vororten von Mailand ist deswegen in der Nacht das Stromnetz zusammengebrochen. Das schildert ein Bewohner.
4: Wir waren von 3:30 Uhr früh bis 9:30 Uhr, alle ohne Strom. Es war wirklich ein Albtraum.
3: Die höchste Hitzewarnstufe gilt auch weiter nördlich, etwa in Südengland. So wie in vielen Schulen quer durch Europa fällt hier der Unterricht derzeit aus.
2: Stefan Gerhardt berichtet. Am Wochenende werden hierzulande bis zu 39 oder 40 Grad erwartet. Für den Nordosten gilt die höchste Hitzewarnstufe der Geosphere Austria. Besonders belastend ist das für ältere Menschen. Österreichs Seniorenvertreterinnen fordern deshalb die rasche Umsetzung der im nationalen Hitzeschutzplan vorgesehenen Maßnahmen. In einer Woche tritt die Mehrwertsteuersenkung für Grundnahrungsmittel in Kraft. Seit Jahresbeginn sind bereits Tampons, Binden und Kondome von der Umsatzsteuer befreit. Die Bundeswettbewerbsbehörde hat geprüft, ob die Entlastung weitergegeben wurde. Johannes Schmerger-Lunder aus unserer Wirtschaftsredaktion. Was hat die Untersuchung ergeben?
5: Die kurze und einfache Antwort lautet ja, die Steuersenkung wurde an die Kundinnen und Kunden weitergegeben. In der ersten Woche zwar nur zu einem Teil, aber dann vollständig. Die BWB hat für diese Analyse in den vergangenen Monaten 8 große Handelskonzerne befragt, darunter Rewe, Hofer, Spar, Lidl oder auch Müller. Die Preisentwicklung von mehr als 200 Produkten wurde dafür unter die Lupe genommen.
2: Die Behörde hat sich aber auch die Rabattpolitik näher angesehen. Was ist daraus gekommen?
5: Ja, das ist schon bemerkenswert, denn laut BWB haben die Unternehmen ihre Rabattpraxis nach der Steuersenkung eingeschränkt. Das heißt, Rabattaktionen sind dann reduziert oder seltener durchgeführt worden. Der Preisvorteil ist dadurch etwa bei Sleep-Einlagen oder Kondomen für Kundinnen und Kunden geringer ausgefallen. Gerade angesichts der bevorstehenden Mehrwertsteuersenkung auf Grundnahrungsmittel, die ja ab nächster Woche Mittwoch gilt, wird die BWB die Rabatte auch im Lebensmittelbereich genau beobachten. Das wird heute betont.
2: Danke, Johannes Schmerger-Lunder. Heute Abend werden im ORF-Landesstudio Klagenfurt die 50. Tage der deutschsprachigen Literatur eröffnet. Ab morgen lesen 14 Autorinnen und Autoren um den erstmals mit 30.000 Euro dotierten Bachmann-Preis. Der morgige 25. Juni wäre zudem der 100. Geburtstag von Ingeborg Bachmann. Das waren die Nachrichten mit Arthur Treinacher.
6: Trocken, weitgehend zumindest, und heiß geht's durch den Tag in Oberösterreich. Bis zu 33 Grad werden erwartet. Ein paar Quellwolken gibt's über den Bergen. Regen bringen sie kaum. Für Pflanzen heißt das weitergießen, denn die trockene Phase, die setzt sich fort. Die nächsten Tage werden noch heißer. Am Wochenende sind sogar bis zu 37, 38 oder punktuell sogar 39 Grad möglich. 13.04 Uhr gleich in Radio Oberösterreich, ORF Radio Oberösterreich mit dem besten Verkehrsservice im Land. A8 Innkreisautobahn Richtung Passau. Bei Pichl wird der Verkehr Richtung Christkirchen umgeleitet. Grund dafür ist ein Unfall auf der A8 zwischen Meckenhofen und Haag. Die Ladung eines LKW wird gerade umgeladen. Auf der Umleitungsstrecke der B137 zwischen Bad Schallerbach und Christkirchen brauchen Sie aktuell 20 Minuten mehr Fahrzeit. Viel Geduld, wo Sie es brauchen, und ansonsten eine gute und sichere Fahrt.
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6: Wo geht's zuerst hin, wenn Sie heute frei haben? In den Keller, weil es da so schön kühl ist? In Supermärkte vielleicht, ja, das ist auch empfehlenswert, weil da friert man oft drinnen, auch wenn es draußen 30 Grad hat. Damit der Nachmittag richtig gut läuft, nehmen Sie uns mit, überall hin, wo Sie hingehen. Extra viel von der besten Musik in dieser Stunde.

0: Das ist so ein fröhlicher Sound, gefällt mir gut. Steve Kekana in Radio Oberösterreich. Einen schönen Nachmittag. Super Nachrichten gibt's von einem der größten Austropopper, die wir haben in Österreich.
1: Hallo, liebe Zuhörer, hier spricht euer Wolfgang Ambros. Und ich möchte heute eine ganz große Neuigkeit verkünden. Es gibt nach langer Zeit nun doch wieder ein Lied, das ich aufgenommen habe, und zwar eine österreichische Version von Always Look at the Bright Side of Life von Monty Python oder in unserem Fall Always Schau auf die Sonnenseiten vom Leben.
0: Und nicht nur das, Wolfgang Ambros spielt ja heuer noch einige Konzerte auch in Oberösterreich. Am 28. August zum Beispiel in Engelhardszell oder dann im November am 23. in Gmunden und am 24. in Ried im Innkreis. Und hier ist seine ganz neue Single, die Sonnenseiten vom Leben. In Radio Oberösterreich.
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Die neue von Wolfgang Ambros in Radio Oberösterreich. Das ist Radio Oberösterreich bei der Arbeit. Petra Lehner hier. Und jetzt legen wir ein Schauferl nach noch bei der Hitze. Bob Marley.

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2: 13:30 im Studio, Patrick Steinbock. Die Geosphere Austria hat für das Wochenende die höchste Hitzewarnstufe ausgerufen. In Oberösterreich werden die Städte Linz, Wels und Steyr sowie die Bezirke Linzland und Perg betroffen sein. Die Wetterwarnung bedeutet, dass mit, Zitat, extremer Hitzebelastung zu rechnen ist. Erwartet werden mehr als 35 Grad. Am Montag soll sich die Hitzewelle nur minimal abschwächen. Die Veterinärmedizinische Universität Wien wird eine Außenstelle in Oberösterreich einrichten. Damit soll der Mangel an Tierärztinnen und Ärzten entschärft werden. Pro Semester sollen 10 bis 20 Studierende künftig in Oberösterreich lernen. Ein Schwerpunkt wird auf Schweine-, Geflügel- und Rindermedizin liegen. Einen Standort für die neue Uni-Außenstelle gibt es noch nicht. Kinderspielzeug aus Plastik haben die Arbeiterkammer und Global 2000 unter die Lupe genommen. Und sie stellen ein gutes Zeugnis aus. Nur eines von 19 Spielzeugen ist laut dem Test bedenklich. Getestet wurden Spielwaren, mit denen Kinder häufig Hautkontakt haben oder die in den Mund genommen werden, so die Arbeiterkammer. Das waren die Nachrichten. Damit zum Wetter mit Petra Lehner.
3: Die Quellwolken, die heute auftauchen, die bleiben meistens harmlos, nur punktuell und eher selten wird die Hitze durch gewittrige Regenschauer unterbrochen. Die Temperaturen bis zu 33 Grad, in der Nacht sehr warm, oft nicht unter 20 Grad und damit gilt die Nacht als Tropennacht. Durchlüften lässt es sich trotzdem ganz wunderbar, bevor es morgen wieder Hitze gibt im Land. Das Wetter ist stabil und bringt am Donnerstag bis zu

0: Deshalb wird bei Pichl der Verkehr Richtung Christkirchen umgeleitet. Auf der Umleitungsstrecke der B137 zwischen Bad Schalabach und Christkirchen haben Sie deshalb mittlerweile rund eine halbe Stunde mehr Fahrzeit. Und Linz A7 Mühlkreisautobahn Richtung A1. Im Tunnel Niedernhardt ist nach einem Unfall die rechte Fahrspur gesperrt. Der Stau reicht fast bis zur Hafenstraße zurück. Auch hier eine halbe Stunde mehr Fahrzeit einrechnen. Wir wünschen viel Geduld und eine gute Fahrt.
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0: Freundschaft.
1: Edmund mit seiner Hymne an die Freundschaft in Radio Oberösterreich. Und aus ganz Oberösterreich bekommen wir ganz, ganz viele WhatsApp an 0800 95 2 95 2 mit Bildern von unserem wunderschönen Oberösterreich. Da passt dieser Hit von Sam Cooke wunderbar dazu.

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Die geben Gas, der US Corporation in Radio Oberösterreich. Benny Quinz ist gerade hereingekommen, er ist bereit für den Mittwochnachmittag mit Ihnen. Ich wünsche viel Spaß mit ihm. Ich bin Petra Lehner. Schönen Nachmittag.

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1: Am Mikrofon Arthur Treinacher. Der Ministerrat hat eine Vorlage beschlossen, die die Abschiebung verurteilter Straftäter direkt aus der Haft erleichtern soll. Damit soll auch der Überbelag in den Gefängnissen reduziert werden. Die geplante vorzeitige Entlassung von bis zu 500 Häftlingen ist nach dem Veto von ÖVP und NEOS hingegen vom Tisch. Stefan Kappacher informiert.
2: Es wäre ein fein ziselierter Plan gewesen, wie man Häftlinge vorzeitig entlassen könnte, so Justizministerin Anna Sporrer. Aber
3: wenn die Koalitionspartner heute nicht bereit sind, diesen Vorschlag zu folgen, dann nehme ich das zur Kenntnis. Aber wir werden weiter natürlich Vorschläge machen, um die Situation in den Haftanstalten zu verbessern.
2: Innenminister Gerhard Karner bekräftigte heute:
4: Wir wollen, dass Straftäter abgeschoben werden und nicht freigelassen werden. Und
5: die Haftanstalten zu entlasten, das eint uns. Und dafür wird es auch Gespräche geben, aber eine vorzeitige Haftentlassung steht für uns auch nicht zur Debatte.
2: Bleibt auch NEOS-Clubchef Yannick Schetti beim Nein. Sporrer will jetzt kommende Woche mit den Justizsprechern im Parlament Alternativen suchen. So soll eine Arbeitsgruppe prüfen, wie kurze, unbedingte Haftstrafen vor allem von Jugendlichen ersetzt werden könnten.
1: Die Hitze sorgt auch in Österreichs Schulen für Probleme. Ein generelles Hitzefrei gibt es allerdings nicht, da Schulen eine Betreuungspflicht haben. Laut Bildungsministerium müssen zunächst Maßnahmen wie Ventilatoren oder ein Wechsel in kühlere Räume ergriffen werden. Schulfrei ist nur möglich, wenn das Schulgebäude nicht benutzbar ist. Hitze belastet nicht nur den Körper, sie kann auch die Wirkung von Medikamenten verändern. Betroffen sind etwa Menschen, die Blutdrucksenker einnehmen, aber auch Personen mit Diabetes. Christine Linduska berichtet.
6: Stärkeres Schwitzen führt bei Hitze zu einem höheren Flüssigkeits- und Elektrolytverlust. Und das beeinflusst, wie ein Arzneimittel im Körper aufgenommen und verstoffwechselt wird. Hohe Temperaturen können die Wirkung von blutdrucksenkenden und entwässernden Medikamenten ebenso verändern wie jene von Hormonen, zum Beispiel Insulin. Auch Verhütungsmittel wie die Pille wirken bei Hitze weniger gut. Anders hingegen Schmerzpflaster, die bei hohen Temperaturen sogar mehr Wirkstoffe freisetzen, sagt die Pharmazeutin Gunda Gittler.
7: Da hat man durch die verminderte Schmerzwahrnehmung, aber auch eine verminderte Hitzewahrnehmung.
6: Sie empfiehlt sich, beraten zu lassen, ob und wie die Medikation jetzt angepasst werden sollte.
1: In Frankreich ist erstmals ein Ebola-Fall im Zusammenhang mit dem aktuellen Ausbruch im Kongo bestätigt worden. Ein aus dem Kongo zurückgekehrter Arzt wurde positiv getestet und isoliert. Sein Zustand ist stabil. Seit Mai wurden im Kongo mehr als 1000 Erkrankungen und über 260 Todesfälle registriert. Und in Griechenland wird heute in weiten Teilen der Tourismusbranche, im Gastgewerbe und am Bau gestreikt. Die Gewerkschaften fordern höhere Löhne und bessere Arbeitsbedingungen. Kritisiert werden vor allem lange Arbeitszeiten und unbezahlte Überstunden. Das waren die Nachrichten mit Arthur Treinacher.
8: Damit sind wir beim Oberösterreich-Wetter und da nimmt der Hochdruckeinfluss heute zu. Das heißt, das Wetter wird stabiler, aber damit auch heißer. Die Höchstwerte liegen heute bei 33 Grad. Meistens geht es ganz ohne Gewitter durch den Tag. Am ehesten sind im Mühlviertel wieder welche dabei. In den nächsten Tagen steigen die Temperaturen dann mehr und mehr an. Donnerstag und Freitag wird es drückend heiß mit 35 Grad und mehr. Und Abkühlung ist aus jetziger Sicht noch nicht in Sicht. 14.03 Uhr, ORF Radio Oberösterreich mit dem besten Verkehrsservice im Land. Wir schauen auf die A8 Innkreisautobahn Richtung Passau. Zwischen Meckenhofen und Pichl ist nach einem Unfall nur die Überholspur frei. Abschnittsweise Stau bis Pichl. Die Ableitung bei Pichl ist mittlerweile aufgehoben. Auf der ehemaligen Umleitungsstrecke der B137 zwischen Bad Schallerbach und Griskirchen brauchen Sie eine halbe Stunde mehr. Und Linz A7 Mühlkreisautobahn Richtung A1 im Tunnel Niedernhardt ist die Unfallstelle jetzt geräumt. Der Stau reicht noch bis zur Hafenstraße zurück und löst sich langsam auf. Gute Fahrt!
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8: Halbzeit in der Arbeitswoche und vom Mittwoch ist ja auch schon mehr als die Hälfte abgehakt. Es geht also dahin. Und mit ABBA läuft auch der Rest der Woche wie von selbst.

dazu. Das klingt wie so ein Bootsausflug am Attersee. Oder Jürgens in Radio Oberösterreich. Und dann paddeln wir mal rüber auf die andere Seite zu Billy Joel und River of Dreams.

Klingt einfach so selbstbewusst. Unglaublich, Tina Turner für ihren Mittwochnachmittag im Radio Oberösterreich. Und Harpo klingt ein bisschen sanfter, aber ist genauso schön. Movie Star.

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5: 14:30 im Studio, Patrick Steinbock. Die Hitze ist auch in vielen Schulen eine Belastung. Die Grünen in Oberösterreich fordern jetzt, dass Pläne für den Umgang mit derartigen Extremwetterlagen ausgearbeitet werden. Das Thema der Hitzebelastung in den Schulen soll daher in der kommenden Landtagssitzung behandelt werden. Der geplante Windpark in Sandl sorgt weiter für Diskussionen. Umweltanwalt Martin Donath kritisiert, dass bei der Umweltverträglichkeitsprüfung wichtige Lebensräume von Vögeln nicht ausreichend beachtet werden. Umweltlandesrat Stefan Kaineder von den Grünen betont dagegen, dass das Projekt sorgfältig geprüft werde. In Sandl sollen nach aktuellen Plänen 19 Windräder entstehen. Große Investition beim Roten Kreuz in Traun. Es wird eine neue Ortsstelle errichtet. Der Baubeginn ist für Herbst vorgesehen. Die Kosten sollen sich auf knapp 7 Millionen Euro belaufen. Fast 600 Rotkreuz-Mitarbeitende engagieren sich in Traun. Das waren die Nachrichten. Damit zum Wetter mit Benny Quinz.
6: Die extrem hohen Temperaturen gehen immer weiter. In Bad Golzern sind es schon 31 Grad, in Micheldorf 30 und im Mondsee 29. Heute steigen die Werte dann noch auf bis zu 33 Grad. Dazu ist die Gewitterwahrscheinlichkeit gering. In den nächsten Tagen wird es dann immer heißer. Bis zum Wochenende sind knapp 40 Grad möglich. Es gilt daher auch eine Hitzewarnung. Bis dahin sind auch Gewitter eher die Ausnahme. Das heißt, auch die Abkühlung von oben bleibt aus. 14.32 Uhr, ORF Radio Oberösterreich. Wir sind mit Ihnen unterwegs auf der A8 Innkreisautobahn Richtung Passau. Zwischen Meckenhofen und Pichl ist nach einem Unfall nur die Überholspur frei. Sie brauchen hier 15 Minuten mehr. Und auf der ehemaligen Umleitungsstrecke der B137 zwischen Bad Schallerbach und Christkirchen gibt es auch noch ein Plus von 15 Minuten. Ansonsten läuft's. Kommen Sie gut und sicher an.
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Das wäre es jetzt auch. Eine eigene Wolke nur für uns. Da oben wäre es sicher kühl. Vielleicht sogar schon ein bisschen zu kühl. Dann bleiben wir doch lieber herunten bei Terence Trent D'Arby. Schönen Nachmittag in Radio Oberösterreich.

Von Rod Stewart zu Peter Kenz und der Discofox-Nummer, die bei jedem Landjugend- oder Feuerwehrfestel im Sommer fix mit dabei ist. It's a real good feeling. Da bin ich gerne Tanzpartner. Benny Quinz und Radio Oberösterreich sind hier. Schönen Mittwochnachmittag.

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1: Am Mikrofon Arthur Dreinacher. Die Dreierkoalition verhandelt heute weiter über die Reform des Wehrdienstes. Noch im Sommer soll eine Einigung stehen. Verteidigungsministerin Tanner zeigt sich inzwischen offen für Alternativen zum bisherigen Österreich-Plus-Modell. Niklas Lercher berichtet.
2: Seit einem halben Jahr ziehen sich die Verhandlungen über eine Verlängerung des Wehrdienstes bisher ohne Ergebnis. Verteidigungsministerin Claudia Tanner von der ÖVP hat zuletzt die Hand in Richtung SPÖ und NEOS ausgestreckt und sinngemäß gemeint, neben dem von ihr favorisierten 8+2-Modell hätte die Wehrdienstkommission ja noch andere Modelle vorgeschlagen. Und da kommt nur das sogenannte Stufenmodell in Frage. In diesem Fall bleibt es bei 6 Monaten Grundwehrdienst. Dazu kommen dann 100 Tage Übungen. Ein möglicher Mittelweg ohne größeren Gesichtsverlust für alle 3 Regierungsparteien. Die Wehrdienstkommission drängt von Anfang an zwar auf das 8+2-Modell, deren Leiter Erwin Hammeseder zeigt sich aber pragmatisch.
3: Also was gar nicht geht aus meiner Sicht und auch aus Sicht der Kommission, dass es keine Entscheidung gibt.
2: Eine Einigung steht aber bekanntermaßen noch aus.
1: Die Pläne für vorzeitige Haftentlassungen sind vom Tisch. ÖVP und NEOS lehnen die von SPÖ-Justizministerin Sporrer vorgeschlagene Amnestie für rund 500 Häftlinge ab. Sporrer will nun andere Maßnahmen gegen die Überbelegung der Gefängnisse prüfen. Diskutiert werden Alternativen zu kürzeren Haftstrafen, etwa mehr gemeinnützige Arbeit statt Gefängnis. Österreich und Italien bauen ihre Zusammenarbeit in der Verteidigung aus. Geplant sind gemeinsame Maßnahmen im Land-, Luft-, Weltraum- und Cyberbereich sowie gegen hybride Bedrohungen. Eine entsprechende Vereinbarung wurde in Rom unterzeichnet. Nach ukrainischen Drohnenangriffen dürfte die wichtigste Ölraffinerie der Moskauer Region monatelang ausfallen. Laut Branchenkreisen werden die Reparaturen mindestens ein halbes Jahr dauern. Der Ausfall verschärft den bereits bestehenden Treibstoffmangel in Russland. In Griechenland sind heute die Beschäftigten der Gastronomie und Hotellerie in einen 24-stündigen Streik getreten. Sie fordern nicht nur höhere Gehälter, sondern beklagen auch die Umgehung von arbeitsrechtlichen Vorschriften. Cornelia Wospanik.
4: Kein Hotel oder Restaurant könnte ohne uns bestehen, sagen die Tourismusbeschäftigten, die heute in gleich mehreren Städten in Griechenland Protestkundgebungen abhalten. Ein Dorn im Auge ist ihnen vor allem die weitreichende Ausnutzung des in Griechenland erlaubten 13-Stunden-Arbeitstages. Der gilt allerdings laut Gesetz nur, wenn man für 2 unterschiedliche Arbeitgeber tätig ist. 5 Tage zu 8 Stunden sollten der Standard sein, Überstunden auch bezahlt werden, fordern die Streikenden. Ihnen geht es auch um generell höhere Gehälter und um Sozialmaßnahmen für Saisonarbeiter, die, wenn der Sommer einmal vorbei ist, wieder ohne Einkommen dastehen.
1: Das waren die Nachrichten mit Arthur Dreinacher.
5: Beim Wetter in Oberösterreich gibt es heute wieder beinahe Sonnenschein pur, nur hin und wieder ziehen ein paar dünne Wolken durch und damit ist es auch wieder sehr heiß. Um die 33 Grad sind heute möglich, Gewitter sind sehr selten, am ersten gehen sie wieder im Mühlviertel nieder. Bis zum Wochenende steigen die Temperaturen dann täglich, voraussichtlicher Höhepunkt der Hitzewelle ist am Sonntag. Die Geosphere Austria hat eine Hitzewarnung ausgegeben, bis zu 40 Grad sind dann möglich. Bis dahin sind die Gewitter wieder unwahrscheinlich. 15.03 Uhr, ORF Radio Oberösterreich. Wir haben für Sie die Straßen im Blick und da gibt es jetzt gute Nachrichten von der A8 Innkreisautobahn Richtung Passau. Zwischen Meckenhofen und Haag ist die Unfallstelle geräumt. Der Stau hat sich aufgelöst. Damit ist wieder alles frei. Gute Fahrt!
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5: So, erst Nachtisch, jetzt ein Stückchen vom ersten Kirschkuchen der Saison. Ah, herrlich, da bringt die Hitze auch was. Das Obst wird nämlich ganz besonders süß. Danke an die Chefin fürs Backen.

0: Lange Schlangen in diesen Tagen vor den Baumärkten bei der Abteilung, wo es die Ventilatoren bzw. Klimaanlagen gibt. Eh klar bei der Hitze. Norbert Wöhler verkauft solche Geräte seit 15 Jahren in Pasching.
1: Es ist immer so, es muss erst richtig warm werden. Dann kommen die Leute, um Klimageräte zu kaufen. Das hatten wir kürzlich eine Woche, wo es ein bisschen kühler war. Kein Mensch hat nach den Klimageräten gefragt. Erst jetzt wieder, als es wieder heiß geworden ist.
0: Es reicht. Haben sich auch Elisabeth und Rudolf aus Linz gesagt, jetzt muss einfach Abkühlung her.
2: Jetzt ist es einfach so weit,
3: dass du sagst. Momentan ist es wirklich extrem mit der Hitze.
4: Ja. Was haben Sie denn zu Hause schon alles probiert, um das angenehmer zu machen?
5: Sonnenschirm vorm Fenster, Rollläden, verdunkelt den ganzen Tag über, Luftkühler, Ventilator im Schlafzimmer, x-mal duschen gehen.
3: Ja. Trotzdem ist es immer noch warm genug und jetzt haben wir sich gedacht, ja, wir müssen da jetzt irgendwas machen, weil es ist halt wirklich auf die Dauer wirklich nicht zum Aushalten dann durch die Hitze. Ne?
4: Und das ist jetzt einmal eins, was Sie gesagt haben, da probieren wir, das können wir verstellen in der Wohnung, das müssen wir nicht fix montieren.
5: Ja, Mietwohnung. Du musst sowieso schauen, wie es tust. Ne? Aber es wird wahrscheinlich im Wohn-Ess-Raum sein. Das ist der größte. Wenn der gekühlt ist, Türen auf, das so ein bisschen in die anderen Räume. Vor allem, die sind nie zu heiß. Die Schlafräume sind im Schatten, sind in der Nordseite.
4: Das ist gut.
5: Genau.
0: Noch besser wäre nur, wenn Schlafzimmer im Keller wären. Radio Oberösterreich-Reporter Lukas Steinherr hat die beiden getroffen.

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1: 3:30 im Studio Patrick Steinbock. Die Geosphere Austria hat für das Wochenende die höchste Wetterwarnstufe ausgerufen. In Oberösterreich werden die Städte Linz, Wels und Steyr sowie die Bezirke Linzland und Perg betroffen sein. Die Wetterwarnung bedeutet, dass mit, Zitat, extremer Hitzebelastung zu rechnen ist. Erwartet werden mehr als 35 Grad. Am Montag soll sich die Hitzewelle nur minimal abschwächen. Einen großen Drogenring hat die Polizei im Bezirk Ried gesprengt. 21 Verdächtige sind in den Bezirken Ried, Christkirchen, Scherding, in der Stadt Wels und in Salzburg festgenommen worden. Sie sollen Kokain und Cannabiskraut im großen Stil verkauft haben. Außerdem wurden mehr als 150 Abnehmer der Drogen ausgeforscht. Die Veterinärmedizinische Universität Wien wird eine Außenstelle in Oberösterreich einrichten. Damit soll der Mangel an Tierärztinnen und Ärzten entschärft werden. Pro Semester sollen 10 bis 20 Studierende künftig in Oberösterreich lernen. Ein Schwerpunkt wird auf Schweine-, Geflügel- und Rindermedizin liegen. Einen Standort gibt es noch nicht. Das waren die Nachrichten, damit zum Wetter mit Benny Quinz.
2: Die Hitze-Hotspots liegen heute im Salzkammergut und im Innviertel. Dort sind es jetzt schon 32 Grad. Auch im Rest von Oberösterreich ist es aber sehr heiß. Bei kaum Wolken und sehr viel Sonnenschein steigen die Temperaturen heute noch auf bis zu 33 Grad. In den nächsten Tagen, wir haben es gehört, legt die Hitze dann noch weiter zu. Morgen bis zu 35 Grad. Und für das Wochenende gibt es dann eben die Hitzewarnung. Bei bis zu 40 Grad könnten da im Zentralraum zusammenkommen. 15.32 Uhr, ORF Radio Oberösterreich mit dem besten Verkehrsservice im Land. Und so haben wir das gern. Auf den Hauptverbindungen ist alles frei. Gute Fahrt!
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0: Falls Sie sich wundern, wieso der Polizeihubschrauber im Bezirk Freistadt unterwegs ist, da trainieren heute die Hundeführer und auch die Hunde selbst fliegen da am Seil mit, damit sie das für den Ernstfall gewohnt sind.
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0: Sie hören Radio Oberösterreich am 24. Juni. Das ist der Johannistag und das ist auch der ideale Tag, um das Johanniskraut zu ernten. Wenn Sie gern ein bisschen Kräuter sammeln, dann hat jetzt Kräuterpädagogin Petra Deischinger ein paar Tipps für Sie.
1: Man sammelt das Johanniskrautöl an trockenen Tagen. Am besten ist einfach, dass zwei Tage vorher einmal sonnig war und nicht geregnet hat und nicht feucht war. Aber da haben wir jetzt eh gerade heuer ganz tolle Bedingungen. Man nimmt da das obere blühende Drittel und schneidet das dann ein bisschen kleiner, gibt es dann in ein Glas, also wie man es halt einfach daheim hat, in so ein Einwegglas, ein schönes, sauberes Glas und deckt dann das mit einem Öl ab. Johanniskrautöl färbt sich dann rot und so sollte das auch sein. Das sollte man dann aufs Fensterbankel stellen und das darf dann einen ganzen Mondzyklus ziehen. So 4 Wochen waren super, jeden Tag vielleicht ein bisschen schütteln, ein wenig umrühren. Das wird dann einfach abgesät, in einer Braunflasche gefüllt im Idealfall und dann kann man es voll super dann auch für die Wintermonate verwenden. Zum Massieren ist das ganz hervorragend oder wenn man Nervenschmerzen hat oder Verspannungen.
0: Was noch wichtig wäre, wenn Sie sich das Johanniskraut auf die Haut schmieren, bitte aufpassen. Das Öl hebt nämlich den UV-Schutz der Haut auf. Das heißt, Sie holen sich dann deutlich leichter einen Sonnenbrand.

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1: Drei Nacher. Schatten suchen, viel trinken und die Wohnung abdunkeln. An heißen Tagen gehört das für viele zum Alltag. Doch nicht jede Wohnung bleibt dabei kühl. Greenpeace hat untersucht, wie ältere Menschen die Hitze in ihren Wohnungen erleben. Larissa Rausch informiert.
2: Jede dritte Person über 60 erlebt ihre Wohnung während Hitzewellen als heiß bis unerträglich heiß. Das zeigt eine aktuelle Umfrage von Greenpeace. Besonders schlimm ist es in Mietwohnungen und überdurchschnittlich oft für Frauen, sagt Greenpeace-Klimaexperte Marc Dengler.
3: Niemand sollte in Hitzewohnungen leben müssen. Das ist gesundheitsgefährdend, dauerhaft bei über 27 Grad wohnen zu müssen.
2: Die Umweltschutzorganisation fordert deshalb mehr thermische Sanierungen. Dazu zählen eine bessere Dämmung von Fassaden und Dächern sowie der Austausch alter Fenster. Außerdem soll das Mietrecht reformiert werden.
1: Das Wegwerfen von Zigarettenstummeln auf Kinderspielplätzen wird österreichweit verboten. Der Gesundheitsausschuss des Nationalrats hat eine entsprechende Regelung beschlossen. Wer dagegen verstößt, muss mit Strafen von bis zu 500 Euro rechnen, bei Wiederholung bis zu 2000 Euro. Das Verbot tritt am 20. August in Kraft. Hinweistafeln sollen darauf aufmerksam machen. In Wien ist ein 21-jähriger Arbeiter nach einem Sturz aus 25 Metern Höhe seinen schweren Verletzungen erlegen. Der Mann war gestern auf einem Hausdach in Mariahilf mit der Installation eines Blitzableiters beschäftigt, als er aus ungeklärter Ursache abstürzte. Die Polizei ermittelt zum Unfallhergang. Die neue Lastenverteilung in der NATO und die Rolle Europas im Nahen Osten und im Ukraine-Krieg stehen im Mittelpunkt eines Treffens der sogenannten E5-Staaten in Berlin. Die Regierungschefs wollen ihre Positionen vor dem NATO-Gipfel abstimmen. Tim Kupal berichtet.
4: Gastgeber des Berliner E5-Treffens ist Deutschlands Bundeskanzler Friedrich Merz.
5: Ich habe ja zu einem Treffen nach Berlin eingeladen im sogenannten E5-Format. Wir werden den NATO-Gipfel vorbereiten.
4: Im Zentrum die Frage möglicher Verhandlungen für ein Ende des Ukraine-Kriegs mit Russland und wer für Europa am Verhandlungstisch sitzen soll. Ein weiteres Thema, die neue Lastenverteilung in der NATO. Die USA wollen ein Drittel ihrer Kampfjets abziehen, Europa muss einspringen. US-Präsident Donald Trump ärgert sich zuletzt neuerlich über mangelnde Unterstützung der NATO-Partner Italien und Deutschland.
6: Italy was very bad and other countries, Germany was very bad.
4: NATO-Generalsekretär Mark Rutte ist in den USA und schaltet sich per Videocall zu. In seiner Rolle als Trump-Flüsterer wird Rutte versuchen müssen, vor dem NATO-Gipfel alle transatlantischen Wogen zu glätten.
1: Der frühere US-Skistar Bodie Miller ist Anfang Juni wegen des Besitzes halluzinogener Pilze festgenommen worden. Das wurde erst heute bekannt. Der 48-Jährige weist die Vorwürfe zurück und bekannte sich vor Gericht nicht schuldig. Laut Polizei wurden bei einer Verkehrskontrolle im US-Bundesstaat Idaho entsprechende Drogen gefunden. Miller wurde gegen Kaution freigelassen. Das waren die Nachrichten mit Arthur Dreinacher.
7: Damit sind wir beim Oberösterreich-Wetter und das wird jetzt immer stabiler. Das heißt, Gewitter werden seltener. Heute zum Beispiel sind nur mehr im Mühlviertel vereinzelt welche dabei. Es wird dadurch aber auch immer heißer. 33 Grad kommen jetzt zum Beispiel aus Braunau und dazu scheint in ganz Oberösterreich die Sonne. Wolken ziehen nur ab und zu durch. In den nächsten Tagen steigen die Temperaturen dann mehr und mehr. Donnerstag und Freitag wird es schon drückend heiß mit 35 Grad, 36 Grad. Am Wochenende geht es dann Richtung 40 Grad. Deswegen gibt es auch eine Hitzewarnung von der Geosphere Austria und Abkühlung ist Stand heute nicht in Sicht. 3:04 ORF Radio Oberösterreich mit dem besten Verkehrsservice im Land. B139 Kremstalstraße in Neuhofen an der Krems Richtung Linz. Kurz vor der Kirchengasse blockiert ein defekter LKW eine Fahrspur. Das haben uns Radio Oberösterreich-Hörer gemeldet. Vielen Dank dafür. Allen, die unterwegs sind, wünsche ich eine gute und sichere Fahrt.
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7: Was ist alles so drin in einer Strandkabine? Der Liegestuhl vielleicht, Geldtascherl, ein Handy, wenn es dann ins Wasser geht und in jedem Fall ganz viel Musik. Jeden Moment kann es soweit sein, wenn unser Umberto Attenzione ruft, dann rufen Sie mich bitte gleich an. 0732 60 60 60, 500 Euro Einkaufsgutschein gibt's für Sie.

0: Da war jetzt ein Attenzione dabei.
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0: Und Helga Wackolbinger aus St. Martin im Mühlkreis war die Schnellste. Schönen Nachmittag, hallo.
2: Ja, hallo.
0: Sie haben gesagt, Sie sind in der Arbeit. Was arbeiten Sie?
2: In der Eichzeit-Torbuch.
0: Was macht das Unternehmen oder was tun Sie da?
2: Müll sortieren.
0: Ah, oh, da wird es auch schön warm sein heute wahrscheinlich.
2: Bitte?
0: Da wird es auch schön warm sein, sage ich.
2: Ja, es hat zwar gerade gerechnet, aber jetzt ist es schön warm.
0: Haben Sie irgendeine Möglichkeit zu Hause dann, dass Sie sich abkühlen, einen Pool vielleicht oder
2: natürlich,
0: sowas?
2: Natürlich. Das haben wir.
0: Sehr schön.
2: Der wird aber erst ab,
0: ja, bitte?
2: Aber erst ab 18 Uhr, weil bis 18 Uhr müssen wir arbeiten.
0: Alles klar. Ja, da ist eh noch warm genug auf jeden Fall. Dann schauen wir mal, ob Sie die richtigen Kabinen öffnen. Die mit der gleichen Musik drehen, wäre nämlich ideal. Sie wollen mit Weiß starten.
2: Ja.
0: Welche Kabine dürfen wir als erstes öffnen?
2: Nummer 1.
0: Weiß, Kabine 1. Machen wir auf.
3: Und in die weiße Kabine 1.

0: Na, das passt ja zum heutigen Tag. Jetzt brauchen wir noch die richtige Rote dazu.
1: Nummer 6.
0: Rot Nummer 6. So, hören wir dort rein.
2: Das ist meine Lieblingskabine Nummer 6.
0: Oh, leider. Das war nicht dieselbe, oder war nicht derselbe Song in den Kabinen.
1: Macht nichts.
0: So ist es, macht nichts. Bitte werden wir dranbleiben, wieder probieren, weil es kann jederzeit soweit sein, dass wir wieder spielen. Schönen Nachmittag wünsche ich Ihnen, ja?
1: Danke.
0: Danke, wiederhören.
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0: Maggie Reilly. Every time we touch. Da knistert's auch jedes Mal aufs Neue.
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1: 16:30 im Studio Patrick Steinbock. Einen großen Drogenring hat die Polizei im Bezirk Ried gesprengt. 21 Verdächtige sind in den Bezirken Ried, Christkirchen, Scherding, in der Stadt Wels und in Salzburg festgenommen worden. Sie sollen Kokain und Cannabiskraut im großen Stil verkauft haben. Außerdem wurden mehr als 150 Abnehmer der Drogen ausgeforscht. Ein Mann ist heute früh bei Dacharbeiten in Bad Ischl abgestürzt. Der 36-Jährige hat gerade Sanierungsarbeiten durchgeführt, als er plötzlich durch die Dachkonstruktion mehrere Meter in die Tiefe gestürzt ist. Er ist schwer verletzt worden. Der geplante Windpark in Sandl sorgt weiter für Diskussionen. Umweltanwalt Martin Donath kritisiert, dass bei der Umweltverträglichkeitsprüfung wichtige Lebensräume von Vögeln nicht ausreichend beachtet werden. Umweltlandesrat Stefan Kaineder von den Grünen betont dagegen, dass das Projekt sorgfältig geprüft werde. In Sandl sollen nach aktuellen Plänen 19 Windräder entstehen. Das waren die Nachrichten, damit zum Wetter mit Isabella Miniberger.
2: 33 Grad hat es in Bad Golsern, 32 Grad in Mattighofen. In weiten Teilen des Landes ist es sehr sonnig, auch wenn über dem Bergland bereits erste Quellwolken wachsen. Im Mühlviertel bleibt es vereinzelt noch leicht unruhig, aber durchwegs ist es trocken. Momentan keine Gewitter, keine Regenschauer. Die Luft ist heiß, die Werte um 30 Grad sind auch morgen unser Thema. Es geht dann in Richtung Wochenende mit 37 bis 38 Grad.
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2: B1 Wiener Straße von Pichling nach Asten, 2 Kilometer Stau ist hier und 10 Minuten Zeitverlust wegen Überlastung. Gute Fahrt.
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0: Heute ist der 24. Juni. In einem halben Jahr ist also Weihnachten. Ich weiß schon, bei dem Wetter draußen, da ist jetzt die weihnachtliche Stimmung nie so weit weg gewesen wie heute gefühlt. Aber in der Schweiz weihnachtet es momentan sehr. Nidau ist eine Stadt im Kanton Bern. Die feiern diese Woche Weihnachten, sogar mit so einem riesigen Christbaum auf dem Stadtplatz. Die Idee dazu kommt vom Pfarrer der reformierten Kirchengemeinde. Er sagt nämlich, Weihnachten, das ist kein Datum, sondern eine Haltung. Und deswegen gibt es jetzt dort im Hochsommer Weihnachtslieder, Kekse, Kerzenlicht, ja, aber heute auch kühle Erfrischungen. Also die Leute dort müssen jetzt keinen Glühaparol trinken und wer weiß, vielleicht gibt es ja auch Lebkucheneis und das Christkind kommt halt mit den Schwimmflügerln.
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0: Die Rolling Stones mit einer Einladung. Let's spend the night together. Und heute ist wirklich wieder extrem heiß, eh für uns alle. Aber wie ich da heute so auf der Satleterstraße hergefahren bin und dort dann die Asphalteure gesehen habe, die gerade die Straße wieder flott machen, hat mir echt gedacht, also bei dem Wetter jetzt asphaltieren auch noch. Da muss ich wirklich sagen, Hut ab und danke an alle, die bei dieser Hitze draußen auf den Baustellen sind.
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7: Das sind einige unserer Themen. Hitzefrei an Österreichs Schulen gibt es aus rechtlichen Gründen nicht. Und die EU-Kommission will Europol stärken. Im Journalstudio Arthur Dreinacher. Österreichs Schulen sind auf extreme Hitzetage schlecht vorbereitet. Häufig fehlen Beschattung oder andere Möglichkeiten, um Klassenzimmer kühl zu halten. Ein generelles Hitzefrei ist rechtlich nicht möglich. Das Bildungsministerium prüft nun weitere Maßnahmen gegen die Hitze in Schulen. Vorschläge dazu kommen von Bundes- und Landesebene. Petra Pichler berichtet.
8: Was tun gegenüber hitzte Klassenzimmer? Salzburgs Bildungslandesrätin Daniela Gutschi von der ÖVP will nun doch hitzefrei an Schulen diskutieren.
9: Ich nehme das auch zur nächsten Landesbildungsreferentinnenkonferenz mit, weil es ist eine Illusion zu glauben, dass das jetzt ein Einzelereignis ist zurzeit.
8: Wiens Bildungsstadträtin Bettina Emmerling von den Neos wiederum schlägt vor, die Sommerferien vorzuverlegen.
10: Wenn Hitzetage im Juni massiv steigen und wir gleichzeitig sehen, dass ab Mitte August zum Beispiel die Tage kürzer werden und auch die Nächte kühler, was auch eine effektivere Kühlung der Räume ermöglichen würde, dann kann man darüber nachdenken und eine Diskussion darüber führen, ob wir die Sommerferien nicht vorverlegen.
8: Die Bundesgrünen fordern klimafitte Bauvorgaben bei Neubau und Sanierung und einen unbürokratischen Beschattungstopf für Sofortmaßnahmen wie Außenrollos und Markisen.
7: Am Wochenende werden in Teilen Österreichs bis zu 39 oder 40 Grad erwartet. Für den Nordosten gilt die höchste Hitzewarnstufe der Geosphere Austria. Mit extremer Hitze ist demnach auch im Raum Wels, Linz sowie in Graz, Klagenfurt und Villach zu rechnen. Die geplante Amnestie von Justizministerin Anna Sporrer ist vom Tisch. ÖVP und Neos lehnen eine vorzeitige Haftentlassung für rund 500 Häftlinge ab. Nach dem Ministerrat nahm die SPÖ-Ministerin die Entscheidung zur Kenntnis, verteidigte aber ihren Vorschlag. Zur Entlastung der überfüllten Haftanstalten will Sporrer nun andere Maßnahmen vorlegen. Mehr Schlagkraft im Kampf gegen grenzüberschreitende Kriminalität. Die EU-Kommission will die Zusammenarbeit von Polizei und Justizbehörden in Europa deutlich stärken. Ermittler aus verschiedenen Mitgliedstaaten sollen künftig in Echtzeit gemeinsam an Fällen arbeiten können. Aus Brüssel, Tim Kupal.
11: Die Realität der europäischen Polizeizusammenarbeit heute kompliziert mit langen Wartezeiten. EU-Innenkommissar Magnus Brunner.
12: Wenn eine kriminelle Aktivität von einem Mitgliedstaat gemeldet worden ist, das ist an Europol gemeldet worden. Europol muss sie dann aktiv auf andere Mitgliedstaaten zugeben.
11: Die Zukunft alles über eine eigene Online-Struktur.
12: Das soll jetzt in Echtzeit in einem Datensystem unmittelbar in Zukunft funktionieren.
11: Europol und Eurojust, die EU-Behörden für Zusammenarbeit von Polizei und Justiz, sollen mehr Befugnisse bekommen. Dafür will die EU-Kommission in den kommenden Jahren deutlich mehr Geld in die Hand nehmen als bisher. Der Europol-Haushalt soll sich demnach auf 3 Milliarden Euro verdoppeln, schlägt die EU-Kommission vor. Ein Vorschlag, der allerdings zuerst noch von EU-Parlament und EU-Mitgliedsländern abgesegnet werden muss.
7: Russland soll Kasachstan um die Lieferung von 50.000 Tonnen Benzin gebeten haben. Das berichtet die Nachrichtenagentur Reuters unter Berufung auf Insider. Hintergrund sind Treibstoffengpässe nach ukrainischen Drohnenangriffen auf Raffinerien. Eine Bestätigung aus Russland gibt es nicht. Nochmals ins Inland. Die Wandersaison läuft bereits seit Wochen und viele greifen für besondere Aufnahmen wieder zur Drohne. Rund 95.000 Betreiberinnen und Betreiber sind registriert. Vielen ist aber nicht bewusst, dass dabei klare Regeln gelten. Paul Siehorsch.
13: Jede Kameradrohne muss registriert werden. Unter Umständen braucht man eine oder zwei Prüfungen. Über Menschenmengen und bei Flughäfen darf nicht geflogen werden, um nur einige Regeln zu nennen. Verwirrung gibt es rund um manche Flugverbotszonen, immer noch, seit Jahren. Obwohl Naturschutzgebiete und Nationalpark Sperrgebiet sind für Drohnen, sind sie nicht offiziell von der Ausdruckkontrolle ausgewiesen. Diese Zonen sind Ländersache. Man arbeitet daran, von den Ländern die Informationen zu erhalten, heißt es vom Verkehrsministerium. In der Praxis sorgt das eben für Verwirrung bei privaten Drohnenpiloten und Mehraufwand bei kommerziellen Flügen, sagt Philipp Knopp von der Drohnenvereinigung. Er fordert
14: eine fachliche, kompetente, bundesweite Koordinierung, damit ihm gesagt wird, wo darf man, wo darf man nicht.
13: Ein neues Luftfahrtgesetz könnte das Problem entschärfen. Derzeit wird eine Novelle diskutiert.
7: Das war das Journal um 5 mit Arthur Treinacher.
15: Damit sind wir beim Oberösterreich-Wetter und bei Isabella Miniberger.
16: Und ich sage nur heiß, heißer Hartmut.
15: Wow, okay.
16: Das ist das Hoch-Hartmut, ja. Wir messen jetzt schon 33,4 Grad in Braunau, 33 Grad in Reichersberg, in Linz 29 Grad. Selbst oben auf dem Feuerkugel ist es heiß, 21 Grad. Und morgen setzt sich das hochsommerliche Wetter weiter durch. Oft mit wieder viel Sonne und nur wenigen Wolken. Gewittergefahr gibt es dann nur vereinzelt im Gebirge. Ja, und Hartmut steigert das Ganze noch. Morgen 30 bis 35 Grad. Der heiße Hartmut bringt uns am Wochenende 37 bis 38 Grad. Da hilft dann wirklich nur der Sprung ins Wasser, der Gang in den Wald oder vielleicht in eine kühle Kirche.
15: Tun mir jetzt alle Leute, die Hartmut heißen.
16: Ja, es ist sonnig mit dem Hartmut.
15: Okay, dann sind wir so. Ja, genau. Sonniges Wetter mit Hartmut. 5 nach 5 ORF Radio Oberösterreich mit dem besten Verkehrsservice im Land.
16: B1 Wiener Straße von Pichling nach Asten, da gibt es 2 Kilometer Stau, 10 Minuten dauert es hier derzeit länger wegen Überlastung. B127 Rohrbacher Straße, da gibt es eine Sperre bei Kimmerding für Brückenarbeiten, da gibt es auch eine Umleitung. Kommen Sie gut an.
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15: Alles rinnt. Das Eis von der Tüte, die Klima beim Auto und der Schweiß auf der Stirn sowieso. Zumindest geht's uns allen gleich.

0: Dieses leicht mulmige Gefühl beim Schwimmen im Meer, das vielleicht doch irgendwo ein Hai sein könnte, das kennen sicher viele von uns. Und einer 30-jährigen Linzerin ist beim Urlaub auf den Galapagos-Inseln jetzt genau das passiert. Die Frau ist beim Schnorcheln von einem Hai angegriffen und gebissen worden. Ihr Unterschenkel hat daraufhin amputiert werden müssen. Der Linzer Naturfilmer Erich Pröll hat schon viele Unterwasserfilme gedreht und ist da sehr oft auch Haien ganz nah gekommen.
1: Es sind, heißt immer, so an diese 350, 400 Haiarten, die man kennt. Da sind vielleicht fünf dabei, die gehören zu den Menschenhaien. Also wo man weiß, die haben schon mal einen Menschen attackiert oder halt gefressen oder angegriffen. Und da ist halt der weiße Hai, der Blauhai, der Tigerhai, der Makohai.
0: Jetzt sind die Galapagos-Inseln natürlich sehr weit weg, mitten im Pazifik in Südamerika. Wer jetzt aber an den nächsten Badeurlaub denkt, die Wahrscheinlichkeit, einem Hai zu begegnen, ist im Mittelmeer sehr gering.
1: Naja, im Mittelmeer gibt es dann so Richtung Türkei und so gibt es dann weiße Haie, die dann auch eingewandert sind. Dann kann es sein, dass auch in der spanischen Gegend Portugal, dass dann vom Atlantik her weiße Haie reinkommen, aber eher sehr selten.
0: Und falls jetzt doch einmal ein Hai gesichtet wird, die Tiere interessieren sich meist eigentlich deutlich weniger für uns Menschen als wir uns für sie. Und einen Fernsehbeitrag zur Hai-Attacke sehen Sie heute in ORF 2, heute um 20 Uhr.

0: Die Miami Sound Machine. Es ist 20 nach 5.
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0: Heute mit Christian Wahlmüller von der Raiffeisen Landesbank Oberösterreich.
2: Einen schönen Nachmittag. Die europäischen Börsen schalten heute klar einen Gang zurück. Mit Stand 17 Uhr verliert der deutsche DAX rund 0,8% und rutscht weiter unter die Marke von 25.000 Punkten. Auch in Wien zeigt sich ein schwächerer Handelstag. Der ATX liegt etwa 1,4% im Minus. Unter Druck stehen vor allem Energie- und Industriewerte. OMV und SBO geben im Zuge sinkender Ölpreise nach. Auch Voestalpine und Andritz verlieren jeweils rund 2%. Apropos deutliche Verluste. Das Rüstungsunternehmen Rheinmetall sorgt heute im DAX für Aufsehen. Die Aktie bricht zeitweise um rund 20% ein. Auslöser ist das Aus für einen milliardenschweren Marineauftrag von der deutschen Regierung. Und das nur wenige Monate nach dem Erwerb der Marinesparte. Weiter nach unten geht's auch für die Rohstoffe. Gold rutscht Richtung 4.000 US-Dollar-Marke und der Ölpreis gibt weiter nach. Brent notiert aktuell knapp unter 74 Dollar je Barrel.
0: Damit kommen wir zur Gewinnfrage für diese Woche. Am Donnerstag, also morgen, 25. Juni, findet die ordentliche Hauptversammlung der Wolfort AG statt. Die Frage, wo genau in Österreich ist der Hauptsitz dieses Unternehmens? Mailen Sie uns Ihre Antwort an gewinn@orf.at. 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
1: 5:30 der Überblick. Auch für Teile Oberösterreichs gibt es jetzt eine Hitzewarnung. Neue Archäologieausstellung in Linz. Das Wetter bleibt unverändert heiß. Im Studio Patrick Steinbock. Die Geosphere Austria hat wegen der Hitzewelle für das kommende Wochenende und den Montag die höchste Wetterwarnstufe ausgerufen. Das bedeutet, dass mit extremer Hitzebelastung zu rechnen ist, auch in Oberösterreich. Henry Steinbock berichtet.
2: Die von der Wetterwarnung betroffenen Gebiete sind heute von Orange auf Rot gestellt worden. Rot bedeutet, dass mit extremer Hitzebelastung zu rechnen ist. Laut Vorhersage könnte am Sonntag der österreichweite Rekord von 40,5 Grad aus dem Jahr 2013 fallen. In Oberösterreich gilt die Hitzewarnstufe Rot für die Städte Linz, Wels und Steyr sowie die Bezirke Linzland und Perg. Hier wird mit mehr als 35 Grad Celsius gerechnet. Vor allem in den Städten wird es auch in den Nächten kaum abkühlen. Die tiefsten Temperaturen dürften zwischen 24 und 27 Grad liegen, so die Geosphere. Sie warnt in diesem Zusammenhang auch vor Auswirkungen auf den menschlichen Körper. Große Anstrengungen bzw. körperliche Aktivitäten im Freien sollten vermieden werden.
1: Die Hitze ist auch in vielen Schulen eine Belastung. Die Grünen in Oberösterreich fordern jetzt, dass Pläne für den Umgang mit derartigen Extremwetterlagen ausgearbeitet werden. Das Thema soll daher in der kommenden Landtagssitzung behandelt werden. Für die Linzer Freiheitlichen zeigt sich, dass der Sanierungsstau von Schulen, aber auch Kindergärten und Seniorenheimen jetzt schlagend wird. Der Sanierungsbedarf müsse vom Kontrollamt erhoben werden. 42 von 43 lizenzierten EU-Badegewässerstellen in Oberösterreich haben bei der letzten Wassergütemessung die Note sehr gut bekommen. Nur der Bleschinger See ist mit einem Gut davongekommen. Gut heißt, dass man bedenkenlos baden kann, dass es aber wegen der Enten eine mäßige Bakterienbelastung gibt. Dazu sagt heute Umweltlandesrat Stefan Kaineder von den Grünen:
3: Bitte keine Enten füttern. Das ist nicht nur schlecht für die Wasserqualität, sondern vor allem auch schlecht für die Enten. Das Fütterungsverbot ist nicht umsonst. Die Enten suchen sich selber was zum Fressen am See und dann ist die Population auch eine, die der See verträgt.
1: Jede Wasserstelle wird übrigens zwischen Juni und August 5-mal kontrolliert. Einen großen Drogenring hat die Polizei im Bezirk Ried ausgehoben. 21 Verdächtige sind in den Bezirken Ried, Christkirchen, Scherding, in der Stadt Wels und in Salzburg festgenommen worden. Sie sollen Kokain und Cannabiskraut im großen Stil verkauft haben. Außerdem wurden mehr als 150 Abnehmer der Drogen ausgeforscht. Von der Jungsteinzeit bis in die Römerzeit. Das Schlossmuseum in Linz lädt mit der neuen Dauerausstellung Archäologie zu einer Reise durch die Geschichte Oberösterreichs ein. Welche Schätze und Erkenntnisse dort zu entdecken sind, hat sich Katharina Maurer angesehen.
4: Goldschmuck aus der Urzeit, die erst kürzlich entdeckte Medusa von Hallstatt und spektakuläre Funde aus der Römerzeit. Die neue Dauerausstellung Archäologie im Schlossmuseum zeigt die Geschichte Oberösterreichs anhand außergewöhnlicher Fundstücke und aktueller Forschung. Der Eintritt ist frei.
5: Es wird hier zum einen sichtbar, welchen Auftrag und welche Aufgabe wir als Land mit unserem Museum haben, nämlich Geschichte darzustellen, aber in einer Art und Weise, wo Leute angezogen werden, insbesondere auch junge Leute,
4: sagt Landeshauptmann und Kulturreferent Thomas Stelzer. Nicht nur die Ausstellung ist neu, sondern auch der Nordtrakt des Schlosses.
6: Ein erster Schritt also war die Entfernung der in den 1970er Jahren eingestellten Glasfassaden, mit denen man die Arkaden geschlossen hat. Und das sieht man jetzt. Der zweite Innenhof ist jetzt wieder so annähernd so, wie er in dieser Zeit der Gründung dieses Schlosses oder der Errichtung des Schlosses also um 1600 gewesen ist.
4: Sagt der Geschäftsführer der Oberösterreichischen Landeskultur GmbH, Alfred Weidinger. Am kommenden Sonntag ist die offizielle Eröffnung.
1: Abschließend kommen wir noch einmal zur Hitze. Die hat Auswirkungen auf das Kirschenfest in Schaden. Es hätte am kommenden Sonntag stattfinden sollen, ist von den Veranstaltern aber abgesagt worden. Der Ersatztermin sei aus organisatorischen Gründen nicht möglich, weshalb das Kirschenfest heuer gänzlich ausfällt. Das war das ORF Radio Oberösterreich Abendjournal, damit zum Wetter mit Isabella Miniberger.
7: Und der Tag klingt sehr warm und überwiegend sonnig aus. Im Mühlviertel sind in den Abendstunden punktuell einzelne Regenschauergewitter dabei. Die Nacht ist trocken und meist klar. In manchen Regionen sinkt die Temperatur nicht unter 20 Grad und damit ist es eine weitere Tropennacht. Der Trend für die nächsten Tage: immer mehr Sonne, immer mehr Hitze, bis zu 38 Grad am Sonntag.
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7: B1 Wiener Straße. In Machtrenk wird der Verkehr nach einem Unfall wechselweise angehalten. Eine Viertelstunde dauert es hier in beiden Richtungen.

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0: Wie das schön harmoniert, Spanisch und Deutsch gemeinsam, von Reinhard Fendrich.
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0: Heute beginnt bei der Fußball-Weltmeisterschaft die dritte und letzte Runde der Gruppenspiele. Wer steigt ins 16. Finale auf und wer muss die Koffer packen, Denis Pankowski?
2: Ja, und damit steigt auch die Zahl der Spiele pro Tag bzw. Nacht auf 6 bis einschließlich Sonntag. Also jetzt können wir richtig fernschauen, weil in 3 Gruppen jeweils ja parallel gespielt wird. Los geht's heute um 21 Uhr. Gruppe B, Schweiz gegen Kanada. Beide Teams halten bei 4 Punkten. Gleichzeitig braucht Bosnien gegen Katar einen Sieg. Dann um 0 Uhr. Gruppe C, Brasilien gegen Schottland und Marokko gegen das bereits fix ausgeschiedene Haiti. Und um 3 Uhr früh, spannend, Tschechien braucht gegen den bereits fix aufgestiegenen Gastgeber Mexiko einen Sieg. Ebenso wie parallel Südafrika gegen Südkorea, also das Südderby sozusagen.
0: Und auch für Österreichs letztes Gruppenspiel am Sonntag gegen Algerien beginnen jetzt die Rechenspiele rund um den Aufstieg bzw. den Gegner.
2: Ja, mit einem Unentschieden wären beide Teams praktisch am Sonntag sicher weiter und Österreich Gruppenzweiter, dann wäre der nächste Gegner wohl Spanien. Dem Europameister könnte Österreich mit einer knappen Niederlage aber entgehen. Daran denkt man im ÖFB-Teamcamp aber nicht, auch nicht Verteidiger Stefan Posch.
3: Es spielt einfach so, dass wir es gewinnen wollen. Also wir sind alle Sportler, Fußballer und wir gehen in jedes Spiel rein, um das zu gewinnen. Also ich kann ja nicht in das Spiel gehen und sagen, ah ja, heute will ich unentschieden spielen oder verlieren. Also es funktioniert ja nicht. Ich glaube, das hat keiner von uns jemals gemacht und wird es auch nie machen. Und deswegen stellt sich da für uns gar keine Frage.
2: Hat schon einmal gegeben, dass man sich das taktisch ein bisschen ausmacht. Aber das ist einige Jahrzehnte her. Taktisches Spielchen Österreich, dass man da vielleicht Spanien noch auskommt im 16. Finale. Glaubt niemand daran. Ich habe heute auch mit Lask-Meistertrainer Dietmar Kübauer gesprochen bei der Meisterehrung beim Empfang des Sportlandes Oberösterreich im Landhaus. Also er sagt auch, das sind alle Sportler, da will keiner absichtlich verlieren, dass man da vielleicht Spanien auskommt. Apropos LASK, die Schwarz-Weißen, der Meister, bestreitet heute sein erstes Testspiel. Das erste Spiel, seitdem er wirklich Meister ist. Und es geht nach Bad Schalabach, die feiern 80 Jahre. Der LASK ist zu Gast. 18.30 Uhr, großes Spektakel heute im Bezirk Christkirchen.
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2: Die Nachrichten mit Matthias Schmelzer. 2 Wochen vor dem NATO-Gipfel in der Türkei stimmen sich heute 5 große EU- und NATO-Länder in Berlin ab. Diese sogenannten E5-Staaten sind Deutschland, Polen, Frankreich, Italien und Großbritannien. Es geht um die Themen Ukraine, Iran, aber auch um die Lastenverteilung innerhalb der NATO. Aus Berlin, Andreas Pfeiffer.
3: Bereits während des G7-Gipfels hatten sich die Repräsentanten der EU bemüht, das Interesse der USA nach deren Iran-Abenteuer wieder auf die Ukraine zu lenken. Und diesen Weg wollen die E5 auch heute in Berlin beschreiten, sagt Gastgeber Friedrich Merz.
4: Was können wir tun, um der Ukraine weiter zu helfen? Und welche Unterstützung können wir leisten, um hier auch eine diplomatische Lösung zu ermöglichen?
3: Wer mit am Tisch sitzt, wenn einmal die Stunde der Diplomatie schlägt, ist auch EU-intern zu klären. Und mit Blick auf den bevorstehenden NATO-Gipfel will man darüber sprechen, wie Sicherheitslücken nach einem Abzug von US-Soldaten aus Europa zu schließen sind.
2: Am Wochenende werden in Teilen Österreichs bis zu 39 oder 40 Grad erwartet. Für den Nordosten gilt die höchste Hitzewarnstufe der Geosphere Austria. Mit extremer Hitze ist demnach auch im Raum Wels, Linz sowie in Graz, Klagenfurt und Villach zu rechnen. An Österreichs Schulen ist ein generelles Hitzefrei rechtlich nicht möglich. Das Bildungsministerium prüft aber nun, welche Maßnahmen sonst gegen die Hitze in Schulen gesetzt werden können. Seit 1. Jänner sind Hygieneprodukte wie Tampons und Binden, aber auch Kondome umsatzsteuerbefreit. Die Bundeswettbewerbsbehörde hat in den vergangenen Monaten untersucht, ob diese Steuersenkung auch tatsächlich weitergegeben wurde. Ja, lautet die Antwort von Nathalie Haasdorf, der Leiterin der Bundeswettbewerbsbehörde.
5: Allerdings ist zu berücksichtigen, dass wir auch festgestellt haben, dass sich teilweise die Rabattpolitik verändert hat. Das heißt, es gab weniger Rabatte, weniger Aktionen. Und das ist eine Entwicklung, die wir jetzt natürlich langfristig beobachten müssen, weil sie letztlich ja dann sich auf den Preis auswirkt, den die Konsumentin oder der Konsument dann letztlich zahlt.
2: Heute in einer Woche tritt dann die Mehrwertsteuersenkung für Grundnahrungsmittel in Kraft. Wer Zigarettenstummel oder ähnliche Produkte auf Kinderspielplätzen wegwirft, macht sich künftig strafbar. Das hat der Gesundheitsausschuss gestern im Nationalrat beschlossen. Was kommt da auf uns zu, Adam Michalech?
6: Das Verbot tritt am 20. August in Kraft, und zwar österreichweit. Hinweistafeln sollen dann darauf aufmerksam machen. Bei Verstößen drohen Strafen in Höhe von 500 Euro. In Wiederholungsfällen steigen sie sogar auf bis zu 2000 Euro. Mit dem Verbot sollen Kinder geschützt werden, denn Nikotinvergiftungen nehmen stark zu. Mehr als jedes zweite betroffene Kind ist unter 4 Jahre alt, betont die zuständige Staatssekretärin Ulrike Königsberger-Ludwig von der SPÖ.
2: Das waren die Nachrichten mit Matthias Schmelzer.
7: Jetzt noch. Damit sind wir beim Oberösterreich-Wetter und bei Isabella Miniberger.
8: Der Tag klingt sehr warm und überwiegend sonnig aus, immer noch bis zu 30 Grad. Die Nacht ist dann auch trocken und meist klar. In manchen Regionen sinkt die Temperatur nicht unter 20 Grad. Damit ist das in weiten Teilen des Landes eine Tropennacht. Der Trend für die nächsten Tage: immer mehr Sonne, immer mehr Hitze, bis zu 38 Grad in Oberösterreich, punktuell am Sonntag.
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8: Linz B1, Wiener Straße, stadtauswärts ab Neuwelt gibt es Stau und 10 Minuten Zeitverlust. Und gute Nachrichten von der B1 der Wiener Straße in Machtrenk. Da ist die Unfallstelle geräumt, hier löst sich der Stau auf. Kommen Sie gut an.
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9: Das grüne Mühlviertel. Doch die Idylle täuscht. Die Baumaschinen sind da. Die Mühlviertler Schnellstraße S10 wird Richtung Tschechien verlängert. Und das ist dringender denn je. Denn auf der anderen Seite der Grenze macht man Tempo. Tschechien wird mit seiner Autobahn D3 wohl früher fertig sein als geplant. Schon heuer im August und dann noch einmal Ende 2027 werden wichtige Abschnitte eröffnet. Die große Sorge hier in den Orten: wenn das tschechische Teilstück steht, drängelt sich noch mehr Schwerverkehr durch Nadelöhre wie Rheinbach. Seit 2015 ist die S10 zwar ein echter Wirtschaftsmotor für Oberösterreich, doch mit dem Lückenschluss wird sie zu einer attraktiven Verbindung zwischen Berlin und Südosteuropa. Wie geht es nun weiter? Schafft die Region den Spagat zwischen wirtschaftlichem Nutzen und der Lebensqualität der Menschen? Ort am Wort, reden wir drüber. Zwischen Ausbau und Abgas. Was rollt auf das Müllviertel zu? Wir melden uns live aus dem Gasthof Blumauer in Rheinbach. Ihre Meinung zählt.
10: Herzlich willkommen aus dem Gasthof. Den ersten Applaus, meine Damen und Herren. Geben Sie sich selbst bei hohen Temperaturen heute. Sind Sie bei uns zu Gast? Caroline Bloberger und ich begrüßen Sie zu einer weiteren Ausgabe von Ort am Wort. Und das ist ein Spannungsfeld, Caroline. Auf der einen Seite diese wirtschaftlichen Chancen, die sich durch einen Straßenbau ergeben, die wirklich enorm sind. Auch die Abwanderung wird gestoppt, habe ich gehört, hier in der Region. Auf der anderen Seite natürlich
11: die Anrainer, die mit dem Ganzen nicht so zufrieden sind, beziehungsweise vielleicht auch kritische Stimmen zu der S10 haben.
10: Und Anrainer gibt es nicht nur hier in Leopoldschlag, in Rheinbach, in Freistadt, sondern man muss das natürlich weiterdenken bis zum Knoten Linz, und da ist auch die Stadt Linz nicht ausgenommen. Auch darüber wollen wir sprechen, denn irgendwo muss der Verkehr ja dann auch hin. Eins muss man sagen, die Tschechen waren unglaublich schnell im Autobahnbau. Das zeichnet sich ab. Die sind relativ bei der Grenze. Große Raststationen steht hier. Eine gut ausgebaute Autobahn wird bald hier ein paar Kilometer nördlich enden.
11: Und bei uns dauert es noch ein bisschen.
10: Und dann beginnen die Probleme. Wir haben eine interessante, ich hätte schon fast gesagt Statue, aber es ist eine Skulptur.
11: Schauen wir uns die noch einmal an.
10: Eine Skulptur gesehen, die wir Ihnen jetzt ein bisschen näher zeigen wollen. Und dazugehörend natürlich auch die Dame, die sie gemacht hat.
11: Drehen wir es einmal so, dass auch die Zuschauer sehen können. Genau, das passt gut. Ja, was hat es denn mit dieser Skulptur auf sich?
12: Ja, mein Name ist Esther Käferböck. Ich bin direkt betroffene Anrainerin in der Gemeinde Leitmannsdorf-Hilschen, gehört zu Leopoldschlag. Direkt betroffen an der B310, jetzt schon gesundheitsgefährdend durch den Lkw-Verkehr. Was hat die Skulptur nun auf sich? Wir wohnen an der E55, wenn Sie sich das anschauen, die grünen Orte zeigen das. Trelleborg, Kopenhagen, Rostock, Berlin, Dresden, weiter nach Prag, Budweis. Da sind wir ganz, ganz eng, Linz, und dann geht's weiter bis nach Bari runter. Derzeit schon. Wir bekommen eine Autobahn, S10, 130 km/h, vor der Haustür, neben unsere bereits bestehende B310. Und jetzt wird's spannend. Wir sind dieser sogenannte Lückenschluss. Also ganz, ganz eng. Über die fahren wir bis jetzt übergangen, nicht gehört. Und jetzt werden wir überrollt mit einem gewaltigen Verkehr. Nämlich alles, was dann, wenn der Prager Ring fertig ist und die drei fertig ist bis Grenzübergang Wolowitz, dann kommt alles auf uns zu, wie in einen Trichter, wie der Hals, und dann verteilt sie sich. Und dann wird es auch in Linz zu einem mega großen Problem. Und wenn jemand glaubt, dass sie jetzt auf dieser S10 ganz schnell als Pendler in Linz ist, der wird sich gewaltig irren.
11: Ein starkes Statement. Was sagen die Experten dazu, Gernot?
10: Was sagt vor allem die Politik dazu? Günther Steinkellner, vielen Dank, dass Sie sich Zeit genommen haben. Der Infrastruktur-Landesrat ist bei uns. Teilen Sie die Bedenken unserer Bürgerin?
13: Absolut, ich kann das nur bekräftigen. Die Dame hat ja genau gesagt, dass wir dann in Linz den nächsten Flaschenhals haben. Das heißt, die Mühlviertler werden leiden, wenn wir keine Ostumfahrung zustande bringen, weil der Verkehr entwickelt sich rapid. Wenn man sich vorstellt, dass wir in Leopoldschlag im Jahr 24 auf 25 eine Zunahme von 8% des Schwerverkehrs hatten, auf der S10 eine Zunahme von 6% des Lkw-Verkehrs hatten und einen Pkw-Zunahme des Verkehrs von 4%, dann bedeutet das, dass sich alle jedenfalls spätestens am Bindermicheltunnel treffen. Und wenn wir keine Ostumfahrung zustande bringen, dann wird das alles nicht nur ein Flaschenhals werden, sondern der größte Parkplatz, den die ASFINAG jemals errichtet hat.
10: Da fragen wir gleich die ASFINAG. Es ist der Geschäftsführer des Baumanagements hier. Sie sind für die Bauten zuständig, aber trotzdem rechnen Sie hier mit einem Flaschenhals.
14: Zum einen muss man mal sagen, dass die S10 ja nicht nur dazu dienen soll, den Verkehr von der B310 wegzubringen, sondern auch eine Lebensader bilden wird und, wie wir zwischen Freistadt und Linz sehen, ja auch schon gebildet hat. Das heißt, diese S10 hat ja eine ganz, ganz wesentliche Funktion, den Verkehr zu bündeln und Richtung Süden bzw. von Süden Richtung Norden zu bringen. Faktum ist, dass natürlich Linz eine Stadt ist, wo wir verkehrliche Engpässe haben werden. Aber es ist ja nicht so, dass nichts passiert. Es gibt ja derzeit schon vom Land Oberösterreich eine strategische Prüfung Verkehr, Vorbereitung, ein Umweltbericht, um zu sehen, welche Möglichkeiten einer Umfahrung, einer Ostumfahrung, wie sie der Herr Landesrat angesprochen hat, um Linz möglich ist. Und das ist dann ein politischer Akt, der in das Bundesstraßengesetz eventuell aufgenommen werden könnte. Und dann sind wir als Asfinag wieder am Zug.
10: Aber jetzt haben wir doch zweimal einen Flaschenhals. Zum einen braucht es noch bis 2032, bis das wirklich sozusagen hier von Rheinbach bis zur Grenze die Schnellstraße auch gebaut ist. Da werden sich einmal die Lkw durch Rheinbach und durch Leopoldschlag schlängeln. Das ist der erste. Und der zweite wird vielleicht 15, vielleicht 20 Jahre dauern, nämlich bis die Ostumfahrung fertig ist. Muss man da so zuschauen? Kann man da irgendwas machen? Ist da abzuwarten, Herr Landesrat?
13: Es ist kein Vorwurf an die Asfinag, dass der Parkplatz errichtet wird, sondern das ist natürlich eine Vorgabe der Politik. Wie gesagt, es muss in das Bundesstraßengesetz aufgenommen werden. Es gab eine Ministerin, die wollte das nicht und damit kamen wir zum politischen Problem. Ich glaube, wenn ich die Damen und Herren aus Leopoldschlag richtig verstehe, geht es um den Anrainerschutz, der dort besonders wichtig ist, und nicht um die Verhinderung einer Straße, die auch Wohlstand bringt, weil das entscheidend ist. Und ganz richtig hat Leopoldschlag bereits hingewiesen, auch Linz ist ein Flaschenhals, deswegen muss man das durchdenken. Und diese Verkehrszunahme ist eklatant. Ich darf noch Zahlen sagen, die also für mich ganz eindeutig sagen, wie wichtig die Ostumfahrung im Gesamtzusammenhang zu betrachten ist. Wir haben in Suben im Jahr etwa 3,3 Millionen LKWs, die in Suben sind. Wir haben in Krängelbach 4,4 Millionen LKWs, die in Krängelbach gezählt werden. Weil das sind dann auch die LKWs, die auf den Bundesstraßen durchs Innviertel fahren und abkürzen. Ich sage nur im Vergleich, beim Brenner gibt es 2,6 Millionen LKWs. Aber jemand, der von Dresden nach Linz oder weiter in den Süden führen Autobahn weiterfährt, spart sich etwa 120 Kilometer, wenn er dann diese Strecke über Prag, Wulowitz, Leopoldschlag, Linz, Binnermicheltunnel in den Süden fährt. Und das bedeutet, das ist eine Kraftanstrengung. Was ist notwendig? Notwendig ist eine Änderung des UVP-Gesetzes, wo Fristen eingeführt werden, wo nicht bis zum letzten Tatbestand immer wieder eine neue Argumentation, ein neues Tier oder ein neues Argument eingebracht werden kann. Diese Verfahren gehören endlich beschleunigt, aber wirklich nicht nur angekündigt.
10: Das war sehr ausführlich. Die Anrainerinnen und Anrainer wurden direkt angesprochen. Was wünschen Sie sich denn? Das ist die große Frage. Wir haben da einen Herrn, ich glaube, der ist sehr nahe der Trasse.
15: Ich bin Hauptbetroffener. Ich kriege Bundesstraße und Autobahn zugesetzt, die S10, auf Rheinfall-Gammen, auf 70 Meter. Wir haben da nochmal eine Anfrage von der Bürgerinitiative, der Herr Käferbeck und ich. Und wir haben da von Herrn Verkehrslandesrat nie eine Beurteilung oder irgendwas, dass wir was kriegen. Und ich möchte mal wissen von Herrn Verkehrslandesrat, dass er nochmal kommt zu uns, ich lade nochmal ein, dass er sich meinen lokalen Augenschein macht bei uns daheim. Dass er mal sieht, wie wir denn mit dem ganzen Lärm, mit dem ganzen Transit leben müssen. Und da verlange ich auch mal, dass er uns einmal hilft. Und nicht einfach zuschaut, er soll nochmal helfen uns, die Leute.
11: Was betrifft Sie da am meisten oder was sind denn die Probleme bei Ihnen?
15: Erstens einmal habe ich riesen Umwege. Der ganze Grund ist bei mir geschnien. Ich muss fast einen Kilometer fahren, dass ich auf meinen Grund komme. Ja? Und dann haben wir einen Feinstaub, in Lärm haben wir da. Und dann hat es geheißen, von der Asfinag, wir kriegen einen Daumen mit ungefähr 18 bis 20 Meter. Und ich glaube nicht, dass sich das mit der Lärmwerte ausgeht.
10: Ja, kurze Replik von Ihnen beiden.
13: Ja, ich darf nur ergänzen. Ich komme gerne auf Besuch, nur bin ich für die Planung einer Bundesstraße, nämlich der Autobahn oder der Schnellstraße, weder mein Vorgänger noch ich zuständig. Das macht die Asfinag. Also die Asfinag bemüht sich, nach ihren Bedingungen vorzugehen und so steht der
10: Alexander Weicher ist hier, bitte. Wie schaut es aus mit dem Lärmschutz?
14: Natürlich, wir kennen die Situation von Herrn Beidenfalk sehr gut und haben uns auch ausgiebig und, glaube ich, intensiv mit dieser Situation auseinandergesetzt. Wir haben in diesem Bereich von Hiltschen, im Großraum von Hiltschen, natürlich auch ein Wasserschongebiet, das uns natürlich in der Maßnahmenplanung bis zu einem gewissen Grad da limitiert. Tatsache ist aber, dass derzeit auf der B310 an die 8.000, 7.000, 8.000 Fahrzeuge fahren und im Jahr 2040 würden es, wenn keine S10 gebaut werden würden, mehr als das Doppelte sein, über 20.000 Fahrzeuge. Wenn die S10 gebaut ist, wird der Verkehr dort auf ungefähr 800 Fahrzeuge auf der B310 reduziert werden. Und natürlich sind die Schutzmaßnahmen, die wir auf der S10 im Bereich hier vorsehen, von Leitmannsdorf, Hiltschen, so ausgelegt, dass sämtliche Grenzwerte mindestens eingehalten werden, dass es auch gar keinen Bedarf für zusätzliche Lärmschutzfenster oder sonst was bringt. Aber wir müssen natürlich in ganz Österreich überall die gleichen Maßstäbe ansetzen. Und das machen wir auch genau hier in der S10. Und wir werden dafür sorgen, dass es umweltverträglich ist und auch lebenswert ist.
10: Ich darf Ihnen jemanden vorstellen, der, glaube ich, ganz entscheidend ist jetzt in der Diskussion. Bernhard Schmaldienst. Bernhard Schmaldienst ist Logistiker und nicht nur das, Sie sind Vice President Transporion Trimble. Das ist ein Unternehmen, das nicht so bekannt ist landläufig, aber jeder Frechter kennt das Unternehmen. Sie planen nämlich für Frechter, wenn ich das vereinfacht sagen darf, die Verkehrsströme. Das heißt, Sie bieten eine Lösung an, dass der Frechter weiß, welche Straßen soll er fahren. Sie haben natürlich die meisten Daten, kann ich mir vorstellen, denn Sie haben die Echtzeitdaten auch. Was ist denn Ihre Einschätzung? Wie viele Lkw werden hier bald durchrauschen?
16: Ja, es ist fangen wir mal an, Verkehr ist hochgradig effizienzgetrieben. Wenn wir jetzt davon hören und freut mich, dass wir alle die gleichen Zahlen nehmen, ich spare mir in etwa 115 bis 120 Kilometer auf der Passage Dresden, Prag, Linz durch. Das sind umgerechnet 200 Euro. Prinzipiell haben wir das Thema, ich spare mir Zeit, ich spare mir Kosten, wenn ich die Route nehme und ihr habt die infrastrukturellen Engpässe dementsprechend. Die sind hinlänglich beachtet worden. Ein wichtiger Punkt ist dabei, es teilt sich auf. Ich mag den Vergleich mit dem Trichter irrsinnig, weil der trifft auch zu. In Wirklichkeit, unser Straßennetz hat halt nicht nur einen Trichter, sondern wenn ich rauszoome auf Landes-, auf europäischer Ebene, habe ich ganz, ganz viele Trichter. Wenn ich mir jetzt einen riesen Umweg da spare und bessere Infrastruktur auf der tschechischen Seite forciert, bessere Infrastruktur im Zulauf bis zur österreichischen Grenze, dann zieht das natürlich mehr Verkehr an. Die Studien, und ich zitiere, es deckt sich in etwa mit unseren Aufkommenszahlen, also wir kommen auch auf Schwerverkehr auf der erweiterten Relations plus 5 bis plus 10%, also genau in dem Korridor, den Sie auch sehen. Und im Vorausschau haben wir eine ähnliche Prognose, wie sie die ASFINAG und die Wirtschaftskammer machen, mit plus 30% bis 40% im Schwerverkehr, mit Fokus 2030, 2040 und eine noch stärkere Zunahme des Pkw-Verkehrs. Muss man differenziert betrachten, Pkw ist tendenziell auch lokal, sind auch viele, viele Urlaubstraversen und der Schwerverkehr belastet tendenziell überproportional die lokale Belegschaft, selbstverständlich. Ja.
10: Was mich interessiert, wie geht es den Anrainerinnen, den Anrainern mit plus 30-40%? Beruhigt Sie das eher, weil Sie sagen, hätte ja schlimmer sein können, oder sagen Sie, oi, das ist aber schon sehr, sehr schlimm?
11: Ja, ich habe einen Herrn bei mir.
17: Florian Sobieski, mein Name, ich komme aus Kerschbaum, ich vertrete die Diskussionsrunde S10 für Kerschbaum. Wir haben konstruktiv mit ASFINAG zusammengearbeitet und versucht, eine Einhausung zu erwirken, was sozusagen nicht durchgesetzt wurde. Die Lärmschutzmaßnahmen, die wir erreicht haben im Gespräch, sind sozusagen so, dass wir jetzt zusammen mit den, also doch verstärkt zu erwartenden Lkw-Aufkommen, befürchten, dass das sozusagen zu wenig sein wird. Also ich habe das mal hier als Diagramm, also die ungefähren Werte, die für 2040 prognostiziert werden, die Schalldruckpegel, sind fast schon dieses Jahr erreicht worden. Und das wird wahrscheinlich dann, wenn man das linear approximiert, zu einem zehnfachen Wert, also zu dem doppelt so lauten Wert führen.
11: Das heißt, was braucht es konkret?
17: Wir glauben, mehr Einhausungen, die natürlich teurer sind, wie wir gelernt haben, aber im Verhältnis sozusagen zum Effekt, der dann für viele Jahrzehnte die Anrainer schützt und auch die Regionen aufwertet, unserer Ansicht nach gerechtfertigt sind.
10: Alles klar. Verständliche Wünsche. Warum gibt es keine Einhausung?
14: Na, vielleicht ganz eine kurze und möglichst einfache Antwort ist, Lärm hat eine logarithmische Funktion. Das heißt, wir haben jetzt etwa 10.000 Fahrzeuge. Wenn wir 20.000 Fahrzeuge 2040 haben, das ist eine Verdopplung des Verkehrs, haben wir 3 Dezibel mehr Lärm. Das heißt, selbst wenn dort 22.000 oder 23.000 Fahrzeuge wären, würde ich das nicht einmal im Ansatz hören können, den Unterschied. Das heißt, unsere Lärmschutzmaßnahmen sind so ausgelegt mit einem Sicherheitsfaktor, dass jedenfalls es zu keiner Erhöhung kommen wird in der Lärmsituation, sondern wir jedenfalls über Jahrzehnte unter den Lärmgrenzwerten bleiben werden auf dieser Strecke.
10: Vielen Dank. Gibt es weitere Wortmeldungen?
18: Ja, mein Name ist Wolfgang Käferböck, bin Pensionist, habe nicht geglaubt, dass ich mit der S10 zum Aktivist werde.
11: Was steht denn da oben?
18: Ja. Es ist verwunderlich, dass welche, die sich für irgendwas einsetzen, nicht dagegen sind. Ja, wir sind nicht gegen die S10. Wir wissen ganz genau, dass die S10 eine Wohlstandsachse ist. Dass die Leute von da nicht mehr so weit pendeln werden müssen. Ja, dass am niederrangigen Verkehrsnetz nicht mehr so viel unterwegs sind. Ja, das Problem ist, das heißt, wir bekämpfen nicht das Was, nicht die Autobahn, aber das Wie. Die S10 ist zu nah, zu laut und zu schmutzig. Ja? Und die Frage ist, oder die Ansage ist, wenn die Asfinag wirklich so nahe, wirklich extrem nahe, bei mir sind es unter 100 Meter, beim Breinfeld-Arming sind es 70 Meter, wirklich so nahe zubauen wollen, dann sollen sie es machen, aber dann sollen sie es verstecken. Ja? Am sinnvollsten war es für unser Tunnel, weil das geht sich leicht aus als wie Einhausung. Und hätte für die Gemeinde einige Vorteile.
11: Ein Tunnel ist gefragt oder gefordert, Gernot.
10: Ja, und jetzt habe ich mir ganz bewusst auch die Frau Bürgermeisterin, den Herrn Bürgermeister aus der Region geholt, Leopoldschlag Rheinbach. Sie kennen natürlich die Themen der Anrainerinnen und Anrainer ganz besonders gut. Wie ist Ihr Standpunkt?
19: Wie ist mein Standpunkt? Ja, natürlich, also die Herren und Damen aus den Ortschaften, die da direkt an der jetzigen B310 sind, also was die momentan mitmachen, ist wirklich unerträglich, muss man ganz ehrlich sagen. Also da braucht man nicht, es ist aktuell auch ein Baustell auf der B310, also was sie da durchgerollt und durchgequält, ist wirklich eine Zumutung. Die S10 ist wirklich nahe an die Häuser. Also das ist, es ist wirklich, ja, sehr, sehr trassennah, die Häuser, und man versteht das auch voll. Ich muss aber ganz ehrlich sagen, wie der Herr Landesrat auch gesagt hat, Planung von der S10 und das ganze Berechnen für die ganzen Werte, muss man sich einfach auf die Spezialisten verlassen von der Asfinag, muss ich sagen. Also ich kann als Bürgermeisterin nicht sagen, ob die Werte stimmen, die da berechnet werden. Dass der Wunsch nach einer Einhausung an Tunnel groß ist, verstehe ich voll. Aber wie gesagt, es muss auch gerechtfertigt sein. Ich sage es jetzt ganz ehrlich, vor einer Sparvariante rede ich nicht, weil wenn die Werte alle erfüllt werden, verlasse ich mich einfach auf das Fachwissen. Und ja, wie gesagt, wenn sich jetzt was ändert, weil man einfach dieses, also mir gefällt das ich sage jetzt auch Skulptur, voll gut. Wenn man da jetzt draufkommt, okay, man ist jetzt vielleicht doch falsch, vielleicht sollte man doch einmal drüber nachdenken, ob man nicht die Planungen nochmal überdenken sollte. Aber ich glaube, zudem sind wir jetzt in der Phase der UVB, wo man dann nochmal drüber nachdenken kann.
10: Aber Sie sind ja in einem Zwiespalt, denn je länger jetzt geplant wird, umso länger leiden die Menschen jetzt da, dass alle über die Bundesstraße fahren. Ja? Und andererseits, wenn man vielleicht länger plant, hat man vielleicht nur die eine oder andere Lärmschutzidee, wobei das ist laut Asfinag alles gut untersucht. Was sagt denn der Rheinbacher Bürgermeister dazu und auch der Freistädter Bürgermeister ist zu uns gekommen?
20: Ja, wir sind in diesem Umstand, dass schon gebaut wird, fleißig gebaut wird und sind froh, dass wir schon so weit sind. Nächstes Jahr gibt es ja dann die Verkehrsfreigabe. Und es ist bei uns im Ort dasselbe Bild wie entlang dann Richtung Grenze, auch Richtung Leopoldschlag. Und man muss eins ganz klar sagen, das Leben ist kein Wunschkonzert. So bitter das oft ist, wir haben dieselben Diskussionen gehabt in Rheinbach, wir möchten einen Tunnel, wir möchten Einhausung und glauben, dass das der beste Schutz ist. Man muss ganz offen und ehrlich sagen, es gibt Richtlinien und Gesetze, an die müssen wir uns alle miteinander halten. Das fängt im Straßenverkehr an, das fängt am Arbeitsgesetz an, jeder Unternehmer hat seine Richtlinien, wo er Lärmwerte einhalten muss. Und das ist auch da. Und ich glaube, das Vertrauen muss auch da sein. Die Asfinag hat bei uns mit ja, fast unzähligen Arbeitsgruppensitzungen die Bevölkerung aktiv eingebunden. Und es hat jeder seinen Input bringen können. Und das war auch wichtig und notwendig. Und es sind auch einige Verbesserungen gekommen. Und man muss nur mal betonen, es gibt Richtlinien, die werden eingehalten. Und damit ist die Sache gut.
10: Bürgerinnen und Bürger wollen da was dazu sagen? Bitte. Der Herr, stehen Sie auf, dann sagen Sie bitte Ihren Namen, dass wir wissen.
21: Herbert John Berger aus Freistadt. Also wenn ich das so höre, finde ich schon ein bisschen überheblich, wenn man sagt, ist eh alles geprüft worden, es passt eh alles. Und da gibt es aber Bewohnerinnen und Anrainer, die ein massives Problem haben. Und dann kriege ich so eine Meinung, da war ich auch sauer. Ich bin nicht direkt, ich bin aus Freistadt, bei uns geht es schon durch. Aber das ist schon ein bisschen zu einfach gemacht. Und man sagt, ja, passt eh alles. Kann man nichts mehr tun. Also das finde ich schon stark, ehrlich gesagt. Mhm.
20: meine Aussage war nicht, dass man nichts mehr tun kann, gell? Das möchte ich schon noch richtig stellen, aber es ist eben Fakt und das wissen wir. Und Freistadt, wir sehen es eh, von Südabschnitt bis zu uns rauf, die Straße ist eröffnet worden und es ist verträglich, also für jeden. Es gibt da entlang der Trasse schon von Süden rauf einige Anrainer, wo es in Ordnung ist. Es wird nachgemessen, es gibt die In-Situ-Messungen, ich bin auch nebenbei im Lärmschutz beschäftigt beim Land Oberösterreich, wo dann auch kontrolliert wird, passen die Maßnahmen, sind die Werte reell und die sind reell. Also ich kann nicht mehr sagen. Und wie gesagt, wenn die Werte eingehalten werden, dann sind wir dabei. Es ist so.
1: Der Herr Schaumberger aus Freistadt hat das gesagt. Jetzt haben wir den Bürgermeister vom Freistadt da, nämlich den Herrn
4: Herzl. Herzlich willkommen, meine Damen und Herren.
1: Was sagen Sie?
4: Danke für die Einladung. Was sage ich? Ich bin 46 Uhr Eisenbahner gewesen. Ich kann Ihnen schon sagen, was ich sage. Wissen Sie, was wichtig ist? Wir werden schauen müssen, dass wir den Schwerverkehr in erster Linie einmal auf die Schiene bringen. Es gibt Länder, die sagen es vor, wie es geht. Der Schwerverkehr, der Durchfahrt durch Österreich, kehrt auf die Schiene. Das ist einmal das eine. Das Zweite, muss man auch ganz ehrlich sagen, wir können den Verkehr nicht wegdiskutieren, meine Damen und Herren. Der Verkehr ist da, mit dem müssen wir leben, aber wir müssen schauen, dass wir Lösungen erarbeiten. Gemeinsam die Köpfe zusammenstecken, die Bürgermeisterinnen und Bürgermeister, der Landesrat ist heute da. Ich glaube, das ist eine ganz, ganz entscheidende Sache. Ich meine, ich bin 46 Jahre nach Linz gefahren mit der ÖBB in Torwart. Vor 40 Jahren, glaube ich, haben wir schon geredet vom zweigleisigen Ausbau der Sommerauerbahn. Es ist nichts geworden, meine Damen und Herren. Und ich glaube, das ist ein Versäumnis, das fällt uns jetzt mehr oder weniger am Kopf. Wichtig wird sein, auf der einen Seite natürlich die Straße zu bauen, weil das ist natürlich ein Turbo. Ich kann es jetzt nur für Freistadt sagen. Die S10 von Linz heraus, also wir sind halt wirklich an den Zentralraum, herangerückt. Aber was wichtig ist, glaube ich, der Schwerverkehr und die Straße würde also da wirklich entlastet werden, wenn wir ihn auf Stände bringen.
1: Wollen wir diese Kerbe schlagen? Es gibt nämlich auch eine Bürgerinitiative Pro Sommerauer Bahn. Christian Naderer ist in dieser Bürgerinitiative der Sprecher. Er ist ja auch für die Wirtschaftskammer tätig. Wie schaut es denn aus? Ist alles auf Schiene? Kriegen wir alles auf Schiene? Oder ist das eine schwere Übung?
22: Ja, mein Name ist Christian Naderer, bin ehrenamtlich Bezirksobmann der Wirtschaftskammer in Freistadt. Ich habe 6 Jahre in Südtirol gelebt, an der Brenner-Autobahn. Das ist wirklich ein großer Trichter. Da kommt alles, was aus Mitteleuropa, Deutschland und so weiter nach Italien wie durch. In Neumarkt im Unterland, da lernt man mit Lärm und mit Schwerverkehr umzugehen. Und die Lösung dort, der Herr Bürgermeister von Freistadt hat es angesprochen, ist die Verlagerung des Verkehrs auf die Schiene. Es wird der Brenner Basistunnel gebaut, der Nord- und Südtirol verbinden wird. Dadurch werden die Züge schneller fahren, dadurch werden mehr Züge fahren, längere Züge fahren, weil sie nicht mehr oben über den Brennerpass drüber fahren müssen. Und die Johanna Jaks und ich haben vor 2 Jahren die Initiative Pro Sommerauer Bahn ins Leben gerufen, weil wir das auch bei uns hier haben wollen. Wir haben die Straße vom Bundesstraßentempo auf Autobahn- und Schnellstraßentempo erhöht. Wir möchten, dass auch das Schienentempo auf Hochleistungstempo erhöht wird. Wenn man jetzt von Linz nach Budweis fährt, braucht man morgen um 8 in der Früh geht der Zug, braucht man 2 Stunden. Mit dem Auto braucht man 1:22. Und wenn die S10 und der Lückenschluss fertig ist, wird es noch schneller gehen. Wir wünschen uns von der Politik, dass das Mühlviertel nicht links link bleibt, sondern dass auch der Bahnausbau forciert wird.
1: Auch da muss man sagen, da sind die Tschechen auch ganz schön flink. Die stehen mit einem Bahnhof hier an der Grenze. Sie kennen es aus der Region. Ich habe mir das angeschaut. Da werden Autos verladen, da wird sehr viel Holz verladen, dann auch in weiterer Form. Die Tschechen haben in der Bahninfrastruktur unglaublich viel investiert. Herr Landesrat, Sie sind ja auch Infrastrukturlandesrat. Das heißt, auch die Schiene gehört zu Ihrem Bereich. Warum passiert da in Oberösterreich relativ wenig im Vergleich zu Tschechien?
23: Für eine internationale Verbindung ist in diesem Fall die ÖBB natürlich zuständig. Meine Verbindungswirkung, wo ich Verantwortung zeichne, ist die Regionalstadtbahn, die nach Gröllnekirchen und Bregatten auch geführt werden wird. Aber
1: Sie haben den Einblick.
23: Bitte?
1: Sie haben den Einblick auch bei der ÖBB.
23: Aber ja, ich dränge auch, glaube ich, schon 30 Jahre drauf. Und jetzt gäbe es auch eine Chance. Ich bin also jetzt wieder im Kontakt neu getreten mit dem neuen Minister. Leider ist es in der Vergangenheit nicht gelungen, es in das Zielkernnetz aufzunehmen, weil wir eine neue Baustrecke zwischen St. Georgen und jetzt einer neuen definierten Übergabe Richtung Budweis mit Tschechien sehr wohl bereits vereinbart hat. Und es gibt jetzt eine Ausnahmesituation. Ich dränge gerade den Herrn Bundesminister Hanke dazu, weil es aus strategischen Überlegungen, sag wirklich aus militärischen Überlegungen, eine Achse Nord-Süd zusätzlich geben soll. Und jedes Geld, was von der Europäischen Union noch zusätzlich nach Österreich geholt werden kann, sollten wir nützen. Und deswegen appelliere ich an den Herrn Bundesminister Hanke, die Willenskundgebung von Wien für eine rasche Summerauerbahn in Brüssel zu deponieren, weil diese Lücke könnte sich auch wieder schließen, dann gibt es eine Chance, dass wir es ins Zielnetz 2040 tatsächlich bekommen. Es ist eine komplizierte Geschichte. Man hat Brüssel, man hat Wien und man hat Oberösterreich und die Gemeinden als Dränger. Und dort wird es eine Neubautrasse geben. Und auch dort wird nicht jeder glücklich sein. In der Verkehrspolitik kann ich sagen, jedermann recht getan. Ist die Kunst, die niemand kann. Ich kenne Lärmschutzwände, wo Bürgermeister intervenieren, die wollen wir gar nicht. Man sieht meinen Stadtturm nicht mehr. Oder auf der anderen Seite sind Betriebe wie ein Paneum, die sagen, wir wollen sichtbar bleiben und wir brauchen keine so hohe Lärmschutzwand und woanders gibt es genau das Gegenteil. Also jedermann recht getan, geht auch gerade in der Verkehrspolitik nicht, aber es geht das eiserne Bemühen, dass wir selbstverständlich nicht nur ums Mühlviertel, sondern für unsere Zukunft wirtschaftlich als auch für die Pendler, wie für die Pensionistenstraße, als auch natürlich die Bahn ausbauen. Und das dauert jeden von uns wahrscheinlich hierinnen viel zu lange.
1: Wir haben vielleicht auch Zuseher im Süden Oberösterreichs. Dort wird der Bosruck-Tunnel bald, das dauert viele Jahre, mit einem immensen Aufwand neu gebaut. Das wäre genau, also diese Achse, diese Strecke, es wäre nur logisch wahrscheinlich auch zu sagen, Sie haben schon angesprochen, militärisch Dual Use, dass man die Summerauerbahn auch in Richtung Tschechien ausbaut. Denn was nützt der beste Tunnel, der dann 2035, glaube ich, fertig ist, wenn es dann nicht weitergeht nach Linz, oder?
23: Ich kann mich noch erinnern, als ich ja 2018 mit dem damaligen, jetzt wieder neuen Ministerpräsidenten Babiš in Kontakt hatte, der sagte, es ist ein Skandal, dass die Autobahn Richtung Wien als auch nach Linz nicht fertiggestellt wurde. Genauso das Gleiche gilt für die Bahn. Wir haben das Geld, wir bauen und Tschechien ist ja bereits mit der Bahn in Budweis. Die weitere Streckenführung können sie erst dann machen, wenn klar ist, dass natürlich Österreich den Zulauf genauso macht, eine Neubaustrecke von St. Georgen weg. Leider bis jetzt nicht passiert, können wir nur darauf drängen, dass es endlich passiert.
1: Die ÖBB muss sparen, das haben wir zuletzt gehört, da geht es um wahnsinnig viel Geld, über 1 Milliarde Euro, aber vielleicht ergibt sich hier eine Chance, eine Möglichkeit für die Region. Wir haben wieder eine Stimme von den Bürgerinnen und Bürgern.
11: Passend zum Thema Bahnausbau.
2: Bahnausbau.
1: Sagen Sie mir bitte zuerst Ihren Namen.
11: Genau. Namen bitte und...
2: Fritz.
1: Aus...
2: Rheinbach.
1: Jawohl.
2: Die Summerau-Strecken ausbauen, das wird ja schon 50 Jahre versprochen. Keine Partei hat sich daran gehalten. Es wurde immer nur Blabla gemacht. Und jetzt sind wir soweit. Die Techniker sagen, es muss eine neue Strecke kommen. Aber wo ist die neue Strecke? Also da wird nur Blabla gemacht.
1: Sie sprechen die Bundespolitik an, die in dem Fall auch infrastrukturell zuständig ist. Vielen Dank für Ihre Wortmeldung auch. Ich erinnere mich an etwas. Wer erinnert sich noch dran? Als wir 2015 in Freistadt den ersten Abschnitt der S10 eröffnet haben, habe ich gehört, wie viele tschechische Verkehrsminister es gebraucht hat in der Zwischenzeit, bis dass diese Trasse gebaut wurde. Jetzt ist fast umgekehrt. Jetzt sind die Tschechen so schnell. Warum ist das so? Kann uns da wer aufklären? Wissen Sie es? Warum geben die so Gas? Haben die so viel Geld? Weiß das wer? Mag das wer sagen? Franz Hiesel, Sie haben die längste Erfahrung. Kommen Sie zu uns. Der ehemalige Landeshauptmann, Stellvertreter, ehemalige Straßenbaureferent. Sie kennen die Historie. Warum sind die Tschechen jetzt so schnell?
3: Ja, ich denke, dass die Tschechen erkannt haben, dass die Linie Richtung Österreich ganz wichtig ist. Ohne der S10 würden die Tschechen nicht nach Wulowitz kommen mit der Autobahn, aber mit der S10 ist natürlich die Verbindung eine sehr attraktive und eine sehr wichtige, auch für die Wirtschaft. Man darf nicht vergessen, wir leben ja auch davon, dass viele Leute einen Arbeitsplatz haben in der Region. Die Entwicklung gerade in Rheinbach ist eine vorbildliche. Und ich denke, dass im Mühlviertel die Entwicklung nicht gut gewesen wäre, wenn man die S10 nicht geschafft hätte. Wir haben viele Gemeinden, Sandl, Liebenau, St. Oswald, die Abwanderungsgemeinden sind. Ich denke, in Zukunft werden hier viele Arbeitsplätze sein und die Jugend wird in den Gemeinden bleiben, weil sie hier auch vor Ort einen Arbeitsplatz hat.
1: Also diese wirtschaftliche Komponente, die es da auch gegeben hat und die natürlich auch wahnsinnig wichtig ist. Hätten Sie sich eigentlich damals gedacht, wie Sie den Bauauftrag gegeben haben, dass die Tschechen damals so schnell sind, also dass die schneller sind als wir?
3: Also damals war nicht absehbar, dass die Tschechen so schnell vorangehen. Aber mit dem Bau in Oberösterreich hat es in Tschechien natürlich ein Umdenken gegeben und die haben Gas gegeben. Und man kann sich ja wirklich anschauen, wie schnell die Verbindung hier in den letzten Jahren entstanden ist. Und es war in Oberösterreich ja auch nicht so leicht, denn 1999, also vor 25 Jahren, haben wir begonnen, eine Schnellstraße zu planen. Damals ist man noch über den Unterweitersdorfer Berg gefahren. Damals ist man durch Neumarkt gefahren. Damals ist man durch Freistadt gefahren. Das kann sich ja heute niemand mehr vorstellen. Und ich denke, dass die Entwicklung insgesamt eine sehr gute war.
10: Alexander Walcher, ist es einfacher in Tschechien Umweltverträglichkeit, Kostenfaktor zu bauen? Was ist Ihre Erklärung?
14: Nein, glaube ich nicht. Ich möchte an der Stelle aber auch einmal festhalten und nicht stehen lassen, dass die Tschechen so viel schneller sind. Wir bauen hier ein Generationenprojekt und es geht um 3 oder 4 Jahre Unterschied in der Realisierung. Wir haben in Rekordzeit jetzt diesen ersten Abschnitt geplant zwischen Freistadt Nord, danke, und Rheinbach Nord. Wir bauen den in Rekordzeit und haben dank auch des persönlichen Engagements unseres Projektleiters Leo Lechner, den ich an der Stelle alles Gute und gute Genesung für seinen Eingriff wünsche, auch wirklich geschafft, das in Rekordzeit ins UVP-Verfahren zu bringen. Das heißt, wir bringen sehr, sehr schnell eine extrem gute Lösung für die Region. Und noch einmal, es ist auch keine Sparvariante, die wir hier bauen. Ich darf daran erinnern, dass dieser Abschnitt 8,8 Kilometer zwischen Rheinbach Nord und der Grenze 325 Millionen Euro kostet. Das ist nicht wenig. Das ist sehr, sehr viel Geld für den so notwendigen Ausbau bis zur Grenze.
10: Also wir gehen schon davon aus, dass die Bauarbeiter

0: Prozent wären. Ja? Die Prognose von der ASFINAG für das Jahr 2040 haben es dreimal geändert bei den Arbeitsgruppensitzungen. Zuerst waren es sage nur die Lkw, weil die Pkw zählen nicht für den Lärm so viel. Zuerst waren es 2540 Lkw pro Tag oder pro Werktag, dann haben sie es reduziert für die Lärmberechnung auf 2500. Vorher im Februar haben sie es dann erhöht auf 2820. Ja? So. Die 2820, die werden wir nächstes Jahr erreichen. Die 2500, die für 2040 vorprognostiziert waren, die haben wir heuer von Jänner bis Mai schon mit 2518 im Durchschnitt überschritten. Ja? Wir haben heuer von Jänner bis Mai ein Plus beim Gesamtverkehr von 5,1% und beim Lkw-Verkehr ein Plus von 10,2%. Ja? Wenn ich jetzt hergehe und sage, okay, das rechnen wir, die 10,2% rechnen wir hoch für das Jahr 2026, ja, dann sind wir, glaube ich, bei 2614. Das trauen wir deswegen sagen, weil ja heuer in Tschechien ja Strecken aufgingen, ja. Weniger Behinderung in Tschechien und es wird was aufgemacht.
1: Das heißt, Sie haben jetzt sehr viele Zahlen genannt, aber Sie haben auch vorher gesagt, Sie sind ja nicht gegen die S10. Das heißt, was braucht es jetzt aus Ihrer Sicht her?
0: Das heißt, wenn die Zahlen so extrem steigen, ja, und nehmen wir das drastische Beispiel, ja, im Jahr...
1: Was sehen wir denn da? Unsere Radiohörer können es nicht sehen.
0: Im Jahr 2015 haben wir 1600 Lkw gehabt. Das ist in Edelbach beim Dauerzählpunkt. Dann im Jahr 2025 waren wir bei 2372. Heuer werden wir hochgerechnet mit den 10,2% bei 2614 sein. So, und wenn wir jetzt, und in 27 Jahren haben wir die 2820 überschritten. Das ist die Prognose, das heißt, nächstes Jahr ist das überschritten. Die Prognose ist nächstes Jahr Geschichte.
1: Gehen wir das an die ASFINAG weiter, würde ich sagen.
2: Ich möchte eigentlich jetzt direkt an ASFINAG ist Bauherr und natürlich auch beteiligt. Ich gebe es jetzt nochmal an den Unabhängigen, der die Frechter plant, der sozusagen das Transportnetzwerk in der Logistik macht und die Echtzeitdaten hat. Ist das realistisch, was wir gesehen und gehört haben?
3: Ja, wichtig ist, wo ich die Basis ansetze. Wenn ich die Basis ansetze von der 2025er Studie, die dann schon die höheren Zahlen, die genannt worden sind, nehme, dann sind darauf die 30-40% vermutlich weiterhin realistisch. Wichtig ist immer, wo ich den Startzeitpunkt setze. Und dann komme ich hin. Ich glaube auch, es ist ein wichtiger Punkt, Verkehr, wir haben alle lokal die negativen Aspekte sehr oft beleuchtet, aber positiv ist auch, Verkehr ist Wirtschaft, Verkehr ist wichtig, Verkehr schafft Arbeitsplätze. Das heißt, es gibt beide Seiten, wenn die Lärmschutzwerte ordentlich eingehalten werden, sollte man damit auskommen. Ganz, ganz wichtig, PKWs werden oft darüber hinweggeschlossen, aber Verkehr ist auch ein lokales Phänomen und nicht nur Transitverkehr. Die Mehrheit von dem Verkehr unterstützt die lokale Wirtschaft und die lokalen Betriebe.
2: Ich möchte jetzt Dagmar Engel in diese Runde dazu holen, die sehr viele Bürgerinitiativen auch im Großraum Linz kennt. Das hat sich alles ein bisschen gelegt, die Aufregung in Linz, wie die Trassenführung der Ostumfahrung fertiggestellt wurde oder festgelegt wurde. Aber dennoch, wie sehen denn Sie das? Werden wir in Linz, so wie es auch der Herr Landesrat sagt, für Jahrzehnte hinaus einen riesen Parkplatz haben auf der A7, weil nichts weitergeht?
4: Ich bin die Dagmar Engel, bin grüne Landtagsabgeordnete und für die Mobilität zuständig und darf natürlich einen Aspekt mit einbringen, der heute noch nicht beleuchtet worden ist. Wir stehen hier in einem wunderschönen Gasthaus bei Außentemperaturen, die das Irre suchen. Wir haben auch ein Umwelt- und ein Klimathema. Und das spielt in der Mobilität natürlich eine große Rolle. Und ich habe jetzt die Informationen von allen sehr gut abgewogen und ich verstehe alles, was gesagt worden ist, dass wir, wenn wir nach dem Prinzip weiterarbeiten, dass wir, wenn wir eine Überlastung haben, wenn der Verkehr zuwächst, eine neue Straße bauen, dann haben wir genau das, wo diese Nadelöhre sozusagen besprochen sind. Und das sehe ich auch. Die Frage ist nur, der Herr Naderer hat es zuerst schon gesagt, die Geschwindigkeit beim öffentlichen Verkehr, den aufzubauen, die haben wir halt lange nicht so an den Tag gelegt. Und das wünsche ich mir auch in den politischen Entscheidungen, weil das, was wir hier sehen, das sind lauter einzelne Regionen, wo das lokale Phänomen dann zuschlägt. Und das ist natürlich ein Schaden. Und da muss man schon natürlich

0: haben wir in Linz auch ein Thema, aber wir haben auch in Steyr ein Thema, wo uns immer erzählt wird, jetzt müssen wir die nächste Schnellstraße bauen, weil wir eine Umfahrung machen. Und ich glaube, dass wir da nicht, da müssen wir irgendwann einmal umdenken im Jahr 2026 in der Situation, in der wir auch sind, ob wirklich nur der Straßenbau, der Schnellstraßenbau das alleinige Mittel ist oder ob wir das gesamtheitlicher Denken und Strukturen mit dem öffentlichen Verkehr mit viel mehr Energie versorgen.
1: Das haben wir wohl gehört. Ich darf noch mal auf Linz zurückkommen. Ja. Wenn Linz wirklich der Flaschenhals wird jetzt auf Jahre hinaus, würden Sie dann unterstützen auch aus Ihrer Sicht, die Menschen dort zu entlasten und einen forcierten Bau der Ostumfahrung?
0: Ich bezweifle von Anfang an, es war ein bisschen meine Politisierung. Ich bin in Katzdorf zu Hause und auch da war vor 10 Jahren schon das Thema der Ostumfahrung ein großes. Ich bezweifle, das sage ich jetzt einmal so da, man möge mir dann das Gegenteil beweisen, ich bezweifle, dass wir das so lösen und dass es keine andere Möglichkeit gibt. Und ich glaube auch nicht, dass es eine konkrete Entlastung ist. Wir sehen das beim Westring. Wir haben überall die Probleme, die örtlichen, dass wir zwar die Zahlen haben, ich habe mit dem Herrn Hiesel schon gesprochen, wie das denn so war. Ne? Damals hat es geheißen, Sie haben 2000 gesagt, es wird keine Transitstrecke werden, die S10. Jetzt sehen wir das, wenn wir vor die Tür schauen, dass das wohl eine Transitstrecke ist. Die Zeiten, das haben Sie völlig zu Recht gesagt, haben sich geändert. Und ich glaube, auf das müssen wir reagieren. Natürlich können wir Probleme behandeln, aber ich glaube schon, dass man das mit dem nicht lösen, weil irgendwer ist immer betroffener. Weil wenn jetzt die Linzer sagen, wir bauen die Umfahrung, die Ostumfahrung nicht, dann bauen wir es ein bisschen weiter draußen, dann haben wir die nächsten Ortschaften, die betroffen sind. Ich habe mich immer dazu bekannt, ich bin gegen die Ostumfahrung und ich bin es auch weiterhin noch.
1: Alles klar. Vielen Dank für Ihre Meinung. Weiter geht's im Publikum.
2: Genau, weil Sie gerade das Stichwort Betroffene genannt haben. Ich habe eine Dame bei mir, die eine Betroffene ist und da geht es auch um die Jahre, die das Ganze dauern wird.
3: Ich bin Daniela Breinfalk, bin betroffene Anrainer direkt an der S10, Anrainerin an der S10. Es ist gesagt worden, es ist ja ein Generationenprojekt, die S10. Und wir wünschen uns, oder ich wünsche mir, dass die Trassenplanung, so wie es jetzt ist, auch für Generationen Bestand hält. Und meine Befürchtung ist, dass das nicht zutreffen wird. Nach ein paar Jahren Lärmgrenzwerte sind wir wirklich nicht eingehalten und es muss adaptiert werden, was wieder viel kostet. Und unsere Alternativen, wir haben die Alternative vorgeschlagen und ja, die würde ich mir auch wünschen, dass die vielleicht geprüft wird.
1: Wir fragen die ASFINAG, wird jetzt umgeplant?
4: Schauen Sie, wir haben jahrelang jetzt geplant. Wir haben jahrelang mit den Gemeinden, mit den Bürgern vor Ort die einzelnen Varianten vergleichen gegenübergestellt. Jedes Straßenbauprojekt hat ganz eine hohe Emotionalität. Das gehört auch dazu, das ist auch wichtig. Es kommen auch sehr gute Impulse. Aber die Planung, die wir jetzt einreichen, muss aus unserer Sicht, aus ASFINAG Sicht, umweltverträglich sein, weil sonst wäre es das Stranded Investments und würden wir es gar nicht einreichen können. Jetzt liegt es aber gar nicht an der ASFINAG zu beurteilen, ob das passt, sondern jetzt kommt die Behörde, das Ministerium und die Naturschutzbehörden des Landes zum Zug, um zu schauen, ist dieses Projekt wirklich umweltverträglich und werden alle Grenzwerte, nämlich für den Prognosezeitraum 2040 und darüber hinaus eingehalten. Und das können wir mit unseren Berechnungen, mit unseren Prognosen garantieren. Und das gilt es nun auch bestätigt zu bekommen von den Behörden.
1: Ich möchte jetzt wieder so ein bisschen switchen zum Thema, was könnten wir vielleicht daraus machen? Ich frage die Frau Bürgermeisterin, die beiden Bürgermeister, jetzt kommen da mehr Leute oder es fahren mehr Leute durch. Sie werden wahrscheinlich nicht nur wollen, dass die durchfahren. Sie werden wollen, dass die stehen bleiben, dass die hier ihr Geld ausgeben. Gibt es schon Ideen eigentlich in der Region, wie man diesen Strom an Menschen auch nützen kann, damit die Region wirtschaftlich Aufschwung erlebt?
5: Auf jeden Fall. Ich meine, wir sind eine Grenzgemeinde. Also ich glaube, dass wir sowohl touristisch, aber auch wirtschaftlich ganz, ganz große Nutzen daraus haben können.
1: Irgendwas Konkretes, was ich schon gesagt habe?
5: Irgendwas Konkretes. Wir haben seit, glaube ich, der Günther ist der Obmann von der Inkoba, wir haben seit Jahrzehnten ein Betriebsbaugebiet, das was bis jetzt uninteressant war. Sag's, wie es ist. Seit die Trassen fixiert worden ist für der S10, ich glaube, es hat Wochen, vielleicht Monate gedauert, wo die Anfragen gekommen sind, auf einmal wird auch Leopoldschlag als kleine Gemeinde an der Grenze als Standard interessant. Und ich glaube, das Wichtigste ist einfach, unsere Gemeinde ist eine ganz hochprozentige Auspendlergemeinde. Wir werden als Wohnort wieder interessant, weil ich wohne in einer schönen Gemeinde und bin schnell in Linz auch wenn es dann in Linz vielleicht Probleme gibt. Aber ich kann den Wohnstandort und einfach die, was natürlich für uns als Gemeinde dann wieder gut ist, weil ja wieder dann die Leute da bleiben und sich wohlfühlen.
1: Herr Bürgermeister, wir sind in einem guten Gasthaus hier, fühlen uns gut aufgehoben. Was kann man tun, dass noch mehr Menschen hier konsumieren oder vielleicht auch beim Nachbarn?
6: Na, derzeit sind wir in der glücklichen Lage, dass über 400 Beschäftigte auf der Baustelle in Rheinbach ansässig sind.
1: Die werden mal fertig sein.
6: Die werden fertig sein. Dann hoffen wir nur, dass wir nur attraktiv bleiben als Vorübergang in der Standort für die Bewohner praktisch von der Baustelle bis zur Fertigstellung. Und dann wird es spannend. Wir haben als Gemeinde schon mal ein interessantes Projekt gestartet. S10 danach. Wie schaut's aus im Ortszentrum? Was brauchen wir? Wir haben das an Negativbeispielen gesehen. Neumarkt im Mühlkreis war für mich so ein Flash, wo ich dienstlich sehr viel durchgefahren bin. Und auf einmal war die S10 da und im Markt war es wie ausgestorben. Und da sind wir natürlich gefordert und wir haben da schon gute Ansätze entwickelt, dass wir die Gastronomie wieder so weit wie möglich ist beleben. Wir können wieder endlich im Ort ein Ortszentrum schaffen, das was wir schon so lange träumen. Wir dürfen eins nicht vergessen, so eine Straße mitten durch den Ort, das macht damit die Leute was. Es ist auch so. Und die Lautstärke, was wir haben eine Frauen-Leichnams-Prozession, wir haben Jubelpaare, wir brauchen 6 Polizisten, die was uns beschützen, dass uns niemand über den Haufen fährt, wenn wir mit der Musikkapelle durch den Ort gehen. Das muss man mal verinnerlichen, was da bei uns los ist. Und wie gesagt, ja, Tourismus ist das Zauberwort. Wir haben damit die Verantwortlichen in ganz guter Abstimmung. Tolle Projekte sind in der Schleife schon, wo man wirklich sagt, okay, der Verkehr ist draußen, jetzt können wir den Ort einmal verschönern, wir können für die Gäste was tun, das
1: hat. Nennen Sie eines, dass wir ein Bild vor Augen haben.
6: Ja, Ortsplatzgestaltung zum Beispiel. Wir haben Gott sei Dank nur eine gute, intakte Gastronomie und Infrastruktur, was die Geschäfte wieder anlangt. Da hat es gute Nachfolgeregelung gegeben. Und das wird auch nochmal für die Leute. Und man darf eins nicht vergessen, Rheinbach hat über 3000 Einwohner, Lebetschlag 1000. Wir sind schon, wenn auch ein kleiner, aber trotzdem selbstständiger Wirtschaftsraum irgendwo, die was schon mal die Gastronomie beleben und auch die Infrastruktur für die Händler und Verkäufer.
1: Christian Gratzl, Freistadt ist eine Stadt mit einer tollen Geschichte, mit Besonderheiten. Ja, ich sage nur das Brauereiwesen, wunderschöne alte Gebäude. Was machen Sie? Haben Sie schon überlegt?
7: Ich stimme Ihnen voll inhaltlich zu. Freistadt ist eine wunderbare Stadt, meine Damen und Herren. Kommt und schaut euch an. Es hat zwei alte Schauspieler gegeben. Der eine hat Farkas gehasst, der zweite war der Waldmann. Und dann gesagt, schauen Sie sich das an. Und meine Damen und Herren, Freistadt, aber nicht nur die Bezirkshauptstadt Freistadt, sondern der Bezirk Freistadt hat es verdient, dass er besucht wird. Und wichtig ist, glaube ich, dass wir die Marke Freistadt gut platzieren. Im Tourismusverband arbeitet man schon an dieser Geschichte. Die Tourismusverbände sind da zusammengelegt worden. Es gibt einen Tourismusverband jetzt für das ganze Mühlviertel. Und wichtig wird sein, dass wir uns also gut aufstellen, dass wir uns gut präsentieren, dass wir uns gut verkaufen. Und dass wir, wie Sie richtig gesagt haben, Herr Hörmann, unsere schönen Sachen gut verkaufen. Das ist ein gutes Bier, das ist eine Gastlichkeit, das ist eine gute Kultur. Das ist einfach, sich gut aufgehoben zu fühlen.
1: Eine Frage habe ich schon noch. Wir wollen immer was Konkretes hören, wir Journalisten. Mhm. Stellen Sie sich konkret auf die Menschen ein, die da kommen? Das ist ja eine ganz klar definierte Zielgruppe. Zum einen aus Tschechien, zum anderen natürlich auch aus Deutschland, aus dem Osten Deutschlands, aber auch aus Polen. Gibt es ein spezielles Angebot, über das Sie schon nachdenken?
7: Es gibt sicher spezielle Angebote. Ich bin jetzt nicht unbedingt der Tourismusfachmann, aber
1: als Bürgermeister denkt man auch, oder?
7: Waldluftbaden ist schon mal gar nicht so schlecht.
1: Für alle Nationen?
7: Für alle Nationen,
1: okay.
7: Weil wir entschleunigen und ich glaube, das ist auch ein Zahn der Zeit, eine Entschleunigung herbeizuführen. Das ist das eine. Das zweite, haben wir ein großes Haus mit viel Betten im Freistaat, das mit Selfness wirbt. Auch das ist eine Geschichte, die ganz gut sein könnte.
1: Ich glaube, das wollten Sie jetzt gar nicht, Herr Bürgermeister, aber wie Sie das Wort Waldluftbaden gesagt haben, gingen Raunen dann natürlich durch die Anrainer.
2: Geh doch zu den Anrainern. Und zwar, warum ist da jetzt ein Raunen durch den Raum gegangen?
8: Naja, es ist doch sehr viel Ablenkung dabei.
2: Darf ich Sie kurz bitten, dass Sie sich vorstellen?
8: Ludwig Reiter, Obmann des Vereins Lebensraum Hagenberg. Ich möchte zurückkommen auf den Herrn Walcher von der ASFINAG. Der hat behauptet, dass in ganz Österreich der gleiche Maßstab angelegt würde. Das ist für mich überhaupt nicht nachvollziehbar. Ich nenne nur ein Beispiel. S7 von Fürstenfeld an die ungarische Grenze. Da gibt es ein Dorf, das heißt Rudersdorf. So sagt man, in einer ähnlichen Situation wie hier hat man die Straße, also die S7, auf einer Länge von 3 Kilometer um 6-7 Meter tiefer gelegt, 2 Tunnelröhren 3 Kilometer lang gebaut und dort wieder zugeschüttet, um die Anrainer zu schützen. Das ist eine flache Gegend dort. Es bestand von der Topografie überhaupt keine Notwendigkeit. Hier hätte eine solche Tieferlegung noch den großen Vorteil, dass sie auch die Verkehrssituation verbessern würde, weil die derzeitige Planung ist wirklich die billigstmögliche Planung. Also auch aus den Aussendungen, ich habe die Aussendungen der ASFIN herausgewertet, 20 Millionen Euro Baukosten pro Kilometer, in Linz der Westring 250 Millionen pro Kilometer, der Tunnel in Rheinbach 80 Millionen pro Kilometer, der Rest der Strecke 40 Millionen, mit dem gleichen, auf der gleichen Basis dort 21 Millionen. Das, was die Bürgerinitiative fordert, ist eine Tieferlegung auf einer Länge von gut 1 Kilometer, um durchschnittlich 5 bis 6 Meter. 2 Tunnelröhren mit 1 Kilometer betonieren und wieder zuschütten. Das würde das ganze Problem für die Anrainer lösen. Man würde praktisch den Lärm nicht haben, man würde Feinstaub entlastet, es würde das Grundwasser nicht abgegraben, weil das kann dann oben drüber rinnen. Und es würden zusätzlich wieder 6 Hektar beste landwirtschaftliche Nutzfläche entstehen, statt einer Autobahnwüste.
2: Wäre dann ein Waldbaden möglich?
8: Ja, dann könnte man sogar dort Waldbaden, genau.
1: Der Kern der Frage war schon auch, werden überall die gleichen Maßstäbe angesetzt? Sie haben das Burgenland-Beispiel gefragt.
8: Das Zweite, was ich anmerken muss, es wurde, bisher war die ASFINAG nicht bereit, diese Frage zu prüfen. Und ich habe mir selber kalkuliert, was es kosten würde. Es wären ungefähr 500.000 Euro Mehrkosten für die Erdbewegungen, 5 Millionen Mehrkosten für die 2 Tunnelröhren, dann machen wir noch 5 Millionen Aufschlag für die Finalisierung, Innenausrüstung. Wenn man es ganz großzügig rechnet, rechnen wir nochmal 5 Millionen Unsicherheit drauf, dann sind wir bei 15 Millionen. Das ist der gleiche Betrag, was der Umbau des Kreisverkehrs in Unterweitersdorf gekostet hat.
1: Wir müssen ausnahmsweise auf die Zeit schauen, nur deshalb, weil wir nur mehr 3 Minuten haben. Sonst hätte man Sie gerne noch ein bisschen weiterreden lassen. Und es braucht natürlich die Replik, dass es fair ist.
4: Ich möchte es ganz kurz machen. Die S7 habe ich geplant. Ich war Projektleiter an der S7. Ich kenne dieses Projekt jeden Millimeter in- und auswendig. Und wir haben genau die gleichen Maßstäbe bei der Planung natürlich angesetzt wie hier bei der S10. Es sind diese zwei Projekte oder dieser Abschnitt nicht vergleichbar. Der vergleichbare Abschnitt, den Sie meinen, ist nach Rudersdorf bis zur Grenze. Dort gibt es auch keine Einhausung, dort gibt es auch keine Tieferlegung. Und warum nicht? Weil wir dort eine ähnliche Situation haben wie bei Ihnen im Norden von Kerschbaum im Bereich von Leopoldschlag, dass wir ein Wasserschutzschongebiet haben und dass es aus technischen und aus Grund dieses wertvollen Guts, nämlich das Wasser, das Sie in der Region ganz wertvoll brauchen, nicht können und es einfach nicht vergleichbar mit anderen Situationen ist und der Schutz, so wie wir ihn geplant haben, genauso gut gegeben ist und die Einhausung ist nicht immer die Lösung, sondern ist nur, in dem Fall wäre es eine reine Geldausgabe, die keinen Mehrwert bringt.
1: Der Tunnel wäre nicht im Wasserschutzgebiet. Ich würde Folgendes vorschlagen. Liebe Caroline Bloberger, komm zu mir. Ich glaube, wir werden hier noch ein bisschen länger bleiben und noch ein bisschen weiter diskutieren. Aber es ist natürlich so eine Sendestunde im Fernsehen ist irgendwann einmal aus, wenn die Stunde aus ist. Und wir nähern uns genau diesem Zeitpunkt jetzt. Das heißt, wir kommen schon langsam zum Schluss und zum Resümee. Wir sagen danke, meine Damen und Herren, dass Sie dabei waren, dass Sie zugesehen oder zugehört haben bei Ort am Wort. Sie sehen, es gibt viele Themen in den Regionen, die die Menschen beschäftigen. Diese Themen wollen wir aufzeigen und das tun wir gleich weiter. Also wenn Sie Themen für uns haben, bitte nur schreiben an den ORF Oberösterreich. Dieses Thema haben wir zum Beispiel gefunden, als wir hier wegen der Windrad-Thematik waren. Vielen Dank, dass Sie als Anrainer auf uns zugekommen sind. Wir haben das gleich umgesetzt und darum haben wir die Sendung heute. So eine spannende Sendung. Könnte man nur 3 Stunden weitergehen. Weiter diskutieren. Ich sage danke für Ihre Zeit. Danke, dass Sie uns zugesehen haben und auf bald bei Ein Ort am Wort.

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1: Die Nachrichten mit Matthias Schmelzer. Der Ministerrat hat am Vormittag die erleichterte Abschiebung von verurteilten Straftätern direkt aus der Haft beschlossen. Dadurch soll der Überbelag der österreichischen Gefängnisse, die zur Hälfte mit ausländischen Insassen belegt sind, reduziert werden. Die einmalige vorzeitige Entlassung von bis zu 500 Häftlingen ist nach dem Veto von ÖVP und NEOS vom Tisch, wie die SPÖ-Justizministerin heute einräumt. Stefan Kappacher.
2: Der Plan zur vorzeitigen Entlassung von einigen hundert Häftlingen sei gut durchdacht gewesen, aber so Justizministerin Anna Sporrer.
3: Wenn die Koalitionspartner heute nicht bereit sind, diesem Vorschlag zu folgen, dann nehme ich das zur Kenntnis, aber wir werden weiter Vorschläge machen.
2: Sporrer will jetzt Alternativen suchen. Eine Arbeitsgruppe wird eingesetzt. Fix ist, dass ausländische Straftäter forciert aus der Haft abgeschoben werden sollen. Die Schubhaft falle damit weg, sagt Innenminister Gerhard Kahner.
4: Das halte ich für eine enorm wichtiges Modell, weil es auch die Polizeibehörden entlastet.
2: Man schließe eine Gesetzeslücke und das sei gut so, ergänzt NEOS-Clubchef Yannick Schetti.
5: Das sagt einem doch der Hausverstand, dass es absurd ist, warum wir für jene Platz haben sollten, die eigentlich nicht mehr in Österreich sein sollten.
2: Während die Haftanstalten chronisch überbelegt seien.
1: Mitten in der Hauptsaison wird in Griechenland in der Tourismusbranche gestreikt. Betroffen sind Lokale und Unterkünfte. Bei den Streiks geht es um mehr Gehalt, aber auch um bessere Arbeitsbedingungen. Cornelia Wospanik berichtet.
6: In Griechenland ist der 13-Stunden-Arbeitstag erlaubt. Gesetzlich gilt er für Menschen, die mehr als einen Job haben. Tatsächlich, so sagen die Streikenden, herrscht bei den 13 Stunden aber Wildwuchs. Sie fordern heute die 5-Tage-Woche mit 8 Stunden Arbeitszeit pro Tag als Standard. Überstunden sollen auch entlohnt werden. Wobei die Entlohnung generell besser werden soll. Weitere Forderungen sind mehr Sicherheit auf dem Arbeitsplatz und die Besserstellung von Saisonarbeitskräften. Ohne sie gehe im Tourismus gar nichts, sagen die Gewerkschafter. Sie sind aber nicht die einzigen, die heute streiken. Auch öffentlich Bedienstete fordern mehr Geld, Gehaltserhöhungen von 20% und die Wiedereinführung des 13. und des 14. Monatsgehalts. Ebenfalls gestreikt wird am Bau. Die Verkehrsbetriebe sind nicht betroffen.
1: Zu einem schweren Arbeitsunfall ist es heute in Wien gekommen. Am Vormittag ist ein 21-jähriger Arbeiter auf der linken Wienzeile in Wien-Mariahilf bei der Montage eines Blitzableiters vom Dach eines Hauses rund 25 Meter in die Tiefe gestürzt. Wenig später ist der Mann seinen schweren Verletzungen erlegen. In diesen Minuten werden in Klagenfurt die Tage der deutschsprachigen Literatur eröffnet. Diese feiern heuer gleich zwei Jubiläen, den 100. Geburtstag Ingeborg Bachmanns am 25. Juni und die 50. Ausgabe des nach ihr benannten Literaturwettbewerbs. Das waren die Nachrichten mit Matthias Schmelzer. Und jetzt zum Wetter.
7: Die Nacht verläuft trocken und meist klar. Die Temperaturen sinken auf 21 bis 10 Grad. Morgen Donnerstag ist es im Großteil Österreichs wieder strahlend sonnig, über weite Strecken sogar wolkenlos. Einzelne Schauer oder Gewitter sind im Bergland zwar nicht ausgeschlossen, aber unwahrscheinlich. Die Temperaturen legen weiter zu, Höchstwerte 29 bis 36 Grad. In den nächsten Tagen erreicht die Hitzewelle dann ihren Höhepunkt. Bei viel Sonne und einzelnen Gewittern steigen die Temperaturen auf Werte um 35, am Wochenende vereinzelt sogar an die 40 Grad. So viel zum Wetter von Michael Mattern.
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Bei diesen Temperaturen, da kann man gar nicht aus. Man muss dieses Sommergefühl einfach irgendwie zulassen. Ob auf der Bauderwiesen, beim Eisstandl, beim Public Viewing, der Fußball-WM oder am Sommerfest. Die Hitze bringt so ein gewisses Gefühl mit sich. Mit der Sommerfestpolka von Pegel Sod bringen die kommenden 2 Stunden vor allem Volksmusik mit sich. Ich freue mich, dass ihr mit dabei seid.

Mit den Salzburger Seitenbläser waren wir übers Glotzenbergl unterwegs. Der Begriff Sommerloch kommt nicht von irgendwo. Viele Leute sind auf Urlaub, auch viele politische Akteure machen mal Pause. Die Nachrichten werden manchmal ein bisschen weniger. Dieselbe gilt auch für die Volkskultur, denn auch da gibt's weniger bis gar keine Bräuche in den Sommermonaten. Wie es zu diesem volkskulturellen Sommerloch gekommen ist, was man daraus gemacht hat und wie viel Volksmusik es dann doch zum Hören gibt, das erfahren wir heute in Gesungen und Gespielt. Davor schauen wir bei die Rheinbacher Evangelienspiele vorbei, die aktuell über die Bühne gehen und bei denen heuer besondere Gesellschaftsgruppen im Mittelpunkt stehen. Und mit der Wengerbachmusik sind wir ebenfalls unterwegs, und zwar in der schönen Wengerau. Danach hören wir vom Fuschler Dreigesang: Ich freu mich auf den Sommer.

0: Es war mit Sicherheit keine Schnapsidee, dieses Stickl auch mit Tanzlmusi aufzunehmen. Sommerkönig im Polka heißt die Polka aus der Feder vom Harmonikaspieler Andreas Jamnik und das Ensemble Schnapsidee hat uns gerade gespielt.
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0: Eine Dorfgemeinschaft im Innviertel am Vorabend vom Ersten Weltkrieg. In diesem Rahmen finden heuer die Rheinbacher Spiele statt, gegründet 2003 als Rheinbacher Evangelienspiele vom Schriftsteller Friedrich Zauner. Im Mittelpunkt stehen dieses Mal Außenseiter, Großbauern, Mägde, Wirtsleute und ein Findelkind. Sandra Ohms informiert.
2: Ich behalte den Namen zunächst einmal da.
3: Ha?
2: Es ist ja denn doch auch eine lebendige Menschenseele.
4: Mit im Schatten der Maulwurfshügel wagen die Rheinbacher Spiele heuer einen Neustart. Statt eines Stoffes aus dem Bibelzyklus steht erstmals das literarische Hauptwerk ihres Gründers Friedrich C.H. Zauner auf dem Spielplan. Ein Stück, das uns ins Innenviertel der Jahrhundertwende zurückführt. Ein Stück, das stark an unsere Zeit erinnert, so Regisseurin Babette Ahrens.
5: Es gibt Figuren, die mich sehr an heutige Figuren erinnern. Es bleibt sich der Mensch einfach gleich. Also das ist einfach sehr deutlich. Ja.
4: Für die Familie Zauner ist die Inszenierung auch eine Begegnung mit dem Vermächtnis des 2022 verstorbenen Schriftstellers. Seine Tochter begleitet die Produktion und erlebt, wie die Figuren ihres Vaters auf der Bühne lebendig werden.
6: Weil mein Vater immer schon sehr gut in den Dialogen war, lassen sich diese Figuren sehr gut auf die Bühne bringen.
4: Im Mittelpunkt der Geschichte stehen das Findelkind Mauritz und die Wirtstochter Teres. Zwei junge Menschen, die gegen gesellschaftliche Zwänge und vorgezeichnete Lebenswege ankämpfen.
7: Wir beginnen um die Jahrhundertwende und spinnen da einen Zeitraum bis zum Beginn des Ersten Weltkriegs und auch schon im Ersten Weltkrieg. Also da haben wir wirklich eine sozialkritische Bandbreite, die wir auch abbilden können durch die gesellschaftlichen Milieus.
4: So Georg Hasenzagel, der das Findelkind Mauritz darstellt. Die Handlung führt zurück ins Innviertel um 1900, in eine Welt zwischen Tradition, Armut und Aufbruch. Verstärkt wird diese Atmosphäre durch die eigens komponierte Musik des bayerischen Musikers und Komponisten Matthias Deger.
8: Da denkt man natürlich erstmal an Volksmusik, um das Lokalkolorit einzufangen. Und das bietet sich einfach an, Melodien, die es in der Zeit im Innviertel gegeben hat, aufzugreifen.
4: Alte Melodien, große Gefühle und ein Stück Innviertler Zeitgeschichte. Die Rheinbacher Spiele erzählen mit dem Stück Im Schatten der Maulwurfshügel noch bis 5. Juli von Schicksalen, die weit über ihre Zeit hinaus berühren.
0: Und die nächsten Termine der Rheinbacher Evangelienspiele sind am 25. und 26. Juni um 19 Uhr sowie am 27. und 28. Juni um 15 Uhr.
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Gruß aus den Bergen sendet uns da die Margret Smusi durchs Radio und davor haben wir die Heimatlandler mit dem Sommerrosenwalzer gehört. Viele sehnen sich vielleicht schon ans Meer, manche waren vielleicht auch schon dort. Musikalische Grüße vom Meer gibt's jedenfalls jetzt um 7:30. Die Militärmusik Salzburg spielt uns den Marinemarsch von Josef Franz Wagner unter der Leitung von Josef Spirk.

das Zeltfest. Ganz was Typisches für den Sommer. Auf zum Zeltfest waren wir unterwegs mit der Kellerstückel. Musi, davor haben wir die Mitterhögler Sänger gehört. Mit der Arne Sommer und die Almerbricker von Seitensprung. Bis vor 100 Jahren war der Sommer für die Bauern eine wirklich harte Zeit. Sehr viel Arbeit, die vorrangig nur ohne Maschinen zu erledigen war. Erst ab die 1920er und 30er Jahre hat es in den alpinen Regionen sowas wie die ersten Traktoren gegeben. Die harte Arbeit und dadurch auch die mangelnde Freizeit der Bauern war Grund dafür, dass sie im Sommer eigentlich keine volkskulturellen Bräuche entwickelt haben. Denn für die Bräuche ist schon jeher sehr oft die bäuerliche Bevölkerung verantwortlich gewesen. Was sich also neben der Heuernte, der Getreideernte, dem Bestellen und Pflegen der Felder inklusive händischem Unkrautjäten und natürlich der Tierhaltung und der Aufsicht auf den Weiden an Kultur nicht ausgegangen ist, hat auch keinen Platz im volkskulturellen Jahreskalender gefunden. Ein echtes Sommerloch also. Die Zeiten aber haben sich geändert. Vor 100 Jahren etwa ist die Landwirtschaft durch viele Maschinen unterstützt worden. Die Arbeitszeiten sind dadurch etwas kürzer geworden und viele andere Berufsfelder florieren im Sommer ebenso. So auch der aufkommende Tourismus. Während früher vor allem dem Adel das Reisen vorbehalten war, hat sich nach dem Ersten Weltkrieg ein bürgerlicher Sommertourismus in Österreich eingestellt. Während die deutsche Bevölkerung vor allem in Salzburg, Tirol oder Vorarlberg geurlaubt hat, so sind die Wiener gern an die Kärntner Seen oder einfach an den Semmering gefahren. Welche Art von Volkskultur dadurch auch erfunden worden ist, hören wir gleich. Davor aber spielt uns die Heidi Pixner ein besonderes Stück auf ihrer Volksharfe, nämlich Sommerwind. Und danach hören wir von der Familie Hartwanger Wagner, der Sommer ist erfreut.

Das Sommer ist eine Freude, haben wir gehört von der Familie Hartwanger, Wagner, ja, und vor allem für den Tourismus ist der Sommer auch eine Freude. Seit ungefähr 100 Jahren gibt es viele Bestrebungen, das volkskulturelle Sommerloch für den Sommertourismus mit bestimmten Erfindungen zu befüllen. Österreich hat rund 70 anerkannte Kurorte und schon in der Monarchie war die Erholung und die Kur ein wichtiges Element der damals nur gehobenen Gesellschaft. Und dazu gehört natürlich auch die Kultur. Schon im 19. Jahrhundert hat es als Freizeitvergnügen der Badekultur Konzerte gegeben. Einer der berühmtesten Kurkonzertdirigenten ist wahrscheinlich Johann Strauss Sohn. Vielerorts haben sich Orchester entwickelt, die rein auf das Kurkonzertspielen ausgelegt sind. Solche gibt's ja heute noch. Salonmusik, möglichst unterhaltsam, auch Elemente der Volksmusik gehören da immer schon dazu. Wer gerne am See verweilt im Sommer, hat dort vielleicht auch schon mal das typische Waisenblasen erlebt. Ursprünglich für den Tourismus erfunden, heute doch irgendwie gelebte Sommerkultur. Ja, und auch im Salzkammergut gibt's so manch touristische Erfindung. So etwa in der Korinski-Klause im Weißenbachtal, die typisch für die Forstwirtschaft im Salzkammergut steht. Mit dem Wasser ist das Holz früher transportiert worden. Dabei hat man immer die Klause schlagen müssen, also geöffnet hat sie werden müssen, damit zum richtigen Moment genug Wasser runtergekommen ist. Schon im 19. Jahrhundert war das ein Moment für viele Schaulustige. Nur bis in die 2000er Jahre ist die Klause jährlich geschlagen worden. Auch wenn schon lange kein Holz mehr transportiert worden ist. Heute übrigens aus Umweltgründen verboten. So geht der Tourismus und volkskulturelle Elemente oft Hand in Hand und manchmal ist man nahe dran, eine touristisch motivierte Aktion mit einem Brauch zu verwechseln. Insofern ist es aber nicht so tragisch, weil doch beides im besten Fall gute Laune verbreitet. Die Sommerfest-Polka hören wir jetzt von der Blaskapelle Czeska.

Zu dieser Jahreszeit blühen sie wunderschön, die Rosenblüten, die uns gerade Österreich bespielt hat. Mit dem Kapitän Rimek-Marsch und der Stegwirt-Musik jetzt zwar nicht die Korinski-Klause obi, sondern vielleicht vielmehr über den Hallstätter See. Abkühlen soll uns die Musik auf alle Fälle. Nach die Nachrichten geht's jedenfalls

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1: Die Nachrichten mit Matthias Schmelzer. Die Kollektivvertragsverhandlungen im Tourismus sind vorerst gescheitert. Die Verhandlungen waren von teils schweren Vorwürfen der Gewerkschaft und großer Verstimmung auf Arbeitgeberseite begleitet. Für die mehr als 200.000 Beschäftigten gilt jetzt der Lohn- und Gehaltsabschluss aus dem Vorjahr. Mehr von Hanna Sommersacher.
2: Auf die Beschäftigten im Tourismus kommt wohl vielerorts eine Nulllohnrunde zu. Nach zähen und teils hitzigen Verhandlungen, die von gegenseitigen Vorwürfen geprägt waren, lautete das letzte Angebot der Arbeitgeberseite im Schnitt ein Lohn- und Gehaltsplus von 3%. Die Gewerkschaft forderte mehr und legte das Angebot den Beschäftigten zur Abstimmung vor. Wie diese konkret ausgegangen ist, will die Chefverhandlerin der Gewerkschaft wieder, Eva Eberhardt, nicht verraten. Nur so viel.
3: Aber auf alle Fälle, die Beschäftigten haben es abgelehnt.
2: Darauf folgt heute also der Abbruch von Seiten der Arbeitgeber. Chefverhandler Alois Reiner betont:
4: Wir haben immer sehr viel dazugegeben. Auf jeden Zuruf haben wir noch was dazugelegt. Aber jetzt ist einfach eine Grenze erreicht, wo wir nicht mehr weiter können.
2: Damit vielleicht doch noch ein weiterer Verhandlungstermin stattfinden kann, müsse sich die Gewerkschaft bewegen, sagt Reiner. Die Gewerkschaft wiederum kündigt Kampfmaßnahmen an.
1: Die Ursache für den Totalausfall des Zugverkehrs in Deutschland ist endgültig geklärt. Bei einem Techniktausch ist offenbar ein Fehler passiert, der das Funksystem lahmgelegt hat. Aus Deutschland berichtet Andreas Jölli.
5: Eigentlich sollte es ein Routineeingriff sein, aber beim planmäßigen Tausch einer technischen Komponente ist ein Fehler aufgetreten, sagt Philipp Nagel, Chef der Bahninfrastrukturgesellschaft.
6: Der dazu geführt hat, dass diese zentrale Komponente nicht mehr korrekt funktioniert hat und wir auch nicht mehr eine Verbindung zu den Zügen herstellen konnten.
5: Das interne Bahnfunksystem fällt aus. Sämtliche Züge dürfen nicht mehr fahren oder nur mehr in den nächsten Bahnhof aus Sicherheitsgründen. Die Deutsche Bahn entschuldigt sich für die Zugausfälle und Unannehmlichkeiten. Tausende Passagiere sitzen in der Nacht in Bahnhöfen fest. Der Ärger ist groß.
7: Typisch Deutsche Bahn.
8: Beschissen. Ich musste eine Stunde nach Hause laufen.
9: Es ist einfach eine unmögliche Situation, dass man keine Informationen kriegt.
5: Verkehrsminister Patrick Schnieder fordert eine umfassende Aufklärung. Die Bahn müsse dafür sorgen, dass sich so etwas nicht wiederhole.
1: Der Quantenphysiker Markus Aspelmeier erhält den diesjährigen Wittgenstein-Preis mit 2 Millionen Euro, der höchst dotierte Wissenschaftspreis Österreichs. Er forscht an der Uni Wien und der Akademie der Wissenschaften an der Gravitations- und der Quantentheorie. Bei der Fußball-Weltmeisterschaft in Nordamerika beginnt in einer Stunde die Entscheidung in der Gruppe B. Kanada empfängt in Vancouver im direkten Duell um Platz 1 die Schweiz. Beide Mannschaften halten nach 2 Spielen bei 4 Punkten. Kanada hat jedoch das bessere Torverhältnis. Im zweiten Spiel der Gruppe spielen zeitgleich ab 21 Uhr Bosnien und Katar um Platz 3. Das waren die Nachrichten mit Matthias Schmelzer. Zum Wetter.
10: Bei meist klarem Himmel kühlt es heute Nacht auf 21 bis 10 Grad ab. In den kommenden Nächten bleibt es dann zum Teil deutlich wärmer. Morgen Donnerstag scheint meist von früh bis spät die Sonne. Regenschauer, Gewitter bilden sich, wenn überhaupt, nur ganz vereinzelt. Am ehesten noch am Alpenhauptkamm von der Silvretta bis zu den Hohen Tauern und südlich davon. Bei wenig Wind klettern die Temperaturen auf 29 bis 36 Grad. In den nächsten Tagen wird es noch heißer. Höchstwerte 30 bis 38, am Wochenende vereinzelt sogar an die 40 Grad. So viel zum Wetter von Michael Mattern.
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am Abend hält man es oft schon besser aus, von den Temperaturen auf der Terrasse oder am Balkon. Die Terrasse übrigens ist immer ebenerdig, der Balkon erhöht. Geerdet, jedenfalls spielt uns das Mühlviertler Quintett jetzt den Terrassen-Franzi. Schön, dass ihr mit

Rudolf Strohmeier ist dieser wohl sehr bekannte Marsch eingefallen, der Wiener heurigen Marsch, den uns die Quetschgeiger da gerade gespielt haben. Auf der Straßwiesen geht's weiter, gemeinsam mit der Füßleitenmusi und einem Walzer vom Hatti Pilsner, nämlich dem Straßwiesenwalzer. Danach sitzen wir uns unter den Schatten von der Linden mit dem Hausmhammer Bergwachtgesang. Bei der Linden bin ich gesessen, singen sie uns. Und mit die Alpenlandler Musikanten wart hoffentlich ein frisches Windel über den Balkon. Da hören wir die Balkonbolker.

Auf dem Balkon sind wir gesessen mit den Alpenlandler Musikanten. Ja, bei diesen heißen Temperaturen im Sommer, da wünscht man sich manchmal einfach ein schattiges Platzerl und einen besonders guten Schatten geben uns die Nussbaum. Unterm Walnussbaum heißt das nächste Stickel von der HHH-Musik aus Tirol. Das Stickel hat die Harfenistin Annalena Jenewein komponiert und danach hören wir für einen Freund von der Fuchstoller Sortenmusi und den Salzsteirer Viergesang mit Wie ist doch die Erde so schön. Himmlisches Glück versendet uns dann noch die Tassilo-Musikanten.

0: In Gottes Namen.
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2: Heute ist der Gedenktag an Maximilian Dinkiewicz. Das ist ein polnischer Heiliger. Geboren in Czarnowitz in Schlesien in Polen 1908 und 1942 im KZ in Dachau umgekommen. Im Alter von 9 Jahren ist er schwer krank geworden und ist auf die Erstkommunion vorbereitet worden. Aber er ist nach der Kommunion wieder gesund worden. Er ist ins Priesterseminar in Krakau eingetreten und nach dem deutschen Überfall auf Polen ist er bei den Massenverhaftungen 1941 auch festgenommen worden und in ein Übergangslager gesteckt worden. Nach 3 Wochen ist er mit anderen Priestern ins KZ Dachau verlegt worden. Dort sind die jungen polnischen Priester besonders grausam behandelt worden. Hunger, Köhen, schwere körperliche Arbeit. In der Passionszeit 1942 sind sie besonders schikaniert worden bis zur totalen Erschöpfung. Weil Maximilian bemüht war, kranken und älteren Priestern besonders zu helfen, ist er zusätzlich misshandelt worden und am 23. Juni 1942 so grausam geschlagen worden, dass er am nächsten Tag verstorben ist. Maximilian ist am 13. Juni 1999 zusammen mit 107 weiteren polnischen Märtyrern des Nationalsozialismus von Papst Johannes Paul II. In Warschau selig gesprochen.
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Affi Obi heißt die langsame Polka, die vom Trio Huber-Steindl-Küberger gehört haben. Richard Huber hat da Gitarre gespielt, der Fabian Steindl die Zither und Raphael Küberger Harmonika. Davor waren wir auf dem Gattelberg. Hans Wiesholzer hat die Stickel geschrieben und gespielt hat uns die Bierkriegel Musi rund um die Geschwister Kaiser. In der Kiwilaube ist das Hecki-Trio gesessen mit einem Stickel von Andreas Jamnik. Ist der harte Wind gegangen, hören wir jetzt vom Hamburger Viergesang, der von Moritz Dehmer an der Harfen eingespielt wird. Und danach hören wir den Mondschein-Bohrischen von der Blechsortenmusi und die Rodofen-Klarinettenmusi mit lauter Tiefe.

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1: Die Rheinbacher Spiele sind am 25. und 26. Juni um 19 Uhr sowie am 27. und 28. Juni um 15 Uhr zu erleben, und zwar im Theaterstadl in Rheinbach. Im Schatten der Maulwurfshügel heißt das Stück. Zeit wieder für viele Bezirksmusikfeste. Ein solches Bezirksmusikfest findet beim Musikverein Inzersdorf Magdalenaberg von 26. bis 28. Juni statt. Singen mit Aussicht heißt es am 26. Juni um 18.30 Uhr am Kalvarienberg in Grein. Singleiter Markus Pöcksteiner freut sich über ungezwungenes Dabeisein und Mitsingen. Ein Open-Air-Konzert mit dem Blechhaufen gibt es im Rahmen von 100 Jahre Stadtkapelle Leonding. Die feiert ihr Jubiläum am 26. Juni ab 20 Uhr am Stadtplatz Leonding.
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Was sind es doch für schöne Abende, diese längsten Tage im Jahr, rund um Sommerwenden. Beim Sommerwenden haben wir gehört vom Leiten Toni Junior Junior, auch ein Stickel aus seiner Feder. Mit dem Walzer Spazierhimmel von Dominik Meisnitzer und der Meisnitzer Gitarrenmusik bedanke ich mich bei euch fürs Zuhören. Ich hoffe, ich habe euch eine schöne Musik ausgesucht und wünsche euch noch einen schönen Abend.

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1: Nachrichten mit Matthias Schmelzer. Im Parlamentarischen Untersuchungsausschuss zur Causa Pilnacek wurde heute der Leiter der Staatsanwaltschaft Wien befragt. Johann Fuchs hatte vor Pilnaceks Suspendierung im Justizministerium eng mit diesem zusammengearbeitet. In die Ermittlungen zur Aufklärung von Pilnaceks bedenklichen Todesfall, wie es Fuchs selbst nennt, sei er aber nicht eingebunden gewesen. Viktoria Waldhäusl berichtet.
2: Natürlich habe ihn Christian Pilnaceks Tod betroffen gemacht. Es habe sie eine berufliche Freundschaft verbunden, sagt der Leiter der Oberstaatsanwaltschaft Wien, Johann Fuchs, bei seiner Befragung im Untersuchungsausschuss. Die Frage, ob er in dem Fall befangen sei, habe sich für ihn aber nicht gestellt. Unter anderem, weil die Oberstaatsanwaltschaft Wien nicht in die von Krems ausgeführten Ermittlungen eingebunden gewesen sei. Er könne sich nicht einmal erinnern, ob er den Abschlussbericht über die Einstellung des Verfahrens gelesen habe. Das meiste, das er zu der Causa wisse, komme aus den Medien, so Fuchs. Politische Einflussnahme habe es nicht gegeben, weder auf ihn noch durch ihn. Zweite Auskunftsperson heute ist ein Gerichtsmediziner, der einen Unfall für die wahrscheinlichste Todesursache hält und dazu ein Privatgutachten erstellt hat. Er wird noch befragt.
1: Die wichtigste Raffinerie der Region Moskau fällt nach ukrainischen Drohnenangriffen bis Jahresende aus. Die Anlage ist in den vergangenen Wochen zweimal getroffen und schwer beschädigt worden. Nach zahlreichen ukrainischen Angriffen auf Ölraffinerien herrscht in Russland akuter Spritmangel. In der EU sollen Arbeitnehmer künftig besser vor bestimmten schädlichen Chemikalien geschützt werden. Vertreter von EU-Parlament und den Mitgliedsländern haben sich auf neue Grenzwerte für mehrere Stoffe geeinigt, die unter anderem in Batterien für E-Fahrzeuge vorkommen oder in der Stahlproduktion entstehen. Die neuen Grenzwerte sollen helfen, vor allem Krebserkrankungen zu verhindern. Ex-Weltfußballer Ronaldinho gibt sein Comeback als Spieler. Der 46-Jährige unterschreibt einen Vertrag beim italienischen Drittligisten Ravenna FC. Christoph Ott.
3: Der ehemalige Weltmeister und Ballon d'Or-Gewinner kehrt damit mehr als 10 Jahre nach seinem letzten Profispiel noch einmal als Spieler auf den Platz zurück. In den vergangenen Tagen war zunächst unklar, ob Ronaldinho beim italienischen Drittligisten nur eine Werberolle übernehmen oder tatsächlich spielen würde. Jetzt bestätigt der Ravenna FC mit Präsidenten Ignazio Cipriani bei einer Veranstaltung in Miami offiziell die Verpflichtung als Spieler. Ronaldinho meint dazu, alles begann mit der Freundschaft und jetzt machen wir uns gemeinsam auf, um etwas Schönes zu erleben. In seiner Karriere spielte der Ballon d'Or-Gewinner von 2005 unter anderem für Barcelona, Paris Saint-Germain und AC Milan. Mit Brasilien hat Ronaldinho 2002 auch die Weltmeisterschaft gewonnen. Bei Ravenna soll der 46-Jährige jetzt mithelfen, die Entwicklung des Traditionsklubs voranzutreiben.
1: Und Brasilien wird heute eines von insgesamt 4 Spielen bei der Fußball-WM bestreiten. Ab Mitternacht unserer Zeit gegen Schottland. Das waren die Nachrichten mit Matthias Schmelzer. Zum Wetter.
4: Die Nacht verläuft trocken und meist klar, die Temperaturen sinken auf 21 bis 10 Grad. Morgen Donnerstag ist es im Großteil Österreichs wieder strahlend sonnig, über weite Strecken sogar wolkenlos. Einzelne Schauer oder Gewitter sind im Bergland zwar nicht ausgeschlossen, aber unwahrscheinlich. Die Temperaturen legen weiter zu, Höchstwerte 29 bis 36 Grad. In den nächsten Tagen erreicht die Hitzewelle dann ihren Höhepunkt. Bei viel Sonne und einzelnen Gewittern steigen die Temperaturen auf Werte um 35, am Wochenende vereinzelt sogar an die 40 Grad. So viel zum Wetter von Michael Mattern.
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1: Die Hitze mit all ihren Folgen hat jetzt auch Österreich im Griff. Die Lohnverhandlungen im Tourismus sind vorerst gescheitert. Die Ursache für den Totalausfall im deutschen Zugverkehr ist geklärt. Und bei der Fußball-WM geht es gerade um die Entscheidung in der Gruppe B. Zum Nachtjournal begrüßt sie Matthias Schmelzer. Es wird heiß und immer heißer und nicht überall ist man dafür gerüstet. In vielen Schulen fehlen Jalousien oder Klimaanlagen, um die Klassenzimmer kühl zu halten. Aus rechtlichen Gründen ist eine totale Absage des Unterrichts bei Hitze nicht möglich. Man prüfe Möglichkeiten, wie der Hitze in Schulgebäuden in Zukunft noch besser Einhalt geboten werden könnte, heißt es heute aus dem Bildungsministerium. Vorschläge aus der Politik kommen von Bundes- und Landesebene. Petra Picher berichtet.
2: Was tun gegen überhitzte Klassenzimmer? Salzburgs Bildungslandesrätin Daniela Gutschi von der ÖVP will nun doch hitzefrei an Schulen diskutieren.
3: Ich nehme das auch zur nächsten Landesbildungsreferentinnenkonferenz mit, weil es ist eine Illusion zu glauben, dass das jetzt ein Einzelereignis ist zurzeit.
2: Wiens Bildungsstadträtin Bettina Emmerling von den NEOS wiederum schlägt vor, die Sommerferien vorzuverlegen.
4: Wenn Hitzetage im Juni massiv steigen und wir gleichzeitig sehen, dass ab Mitte August zum Beispiel die Tage kürzer werden und auch die Nächte kühler, was auch eine effektivere Kühlung der Räume ermöglichen würde, dann kann man darüber nachdenken und eine Diskussion darüber führen, ob wir die Sommerferien nicht vorverlegen.
2: Die Bundesgrünen fordern klimafitte Bauvorgaben bei Neubau und Sanierung und einen unbürokratischen Beschattungstopf für Sofortmaßnahmen wie Außenrollos und Markisen.
1: Die Kollektivvertragsverhandlungen im Tourismus sind vorerst gescheitert. Die Verhandlungen waren von teils schweren Vorwürfen der Gewerkschaft und großer Verstimmung auf Arbeitgeberseite begleitet. Für die mehr als 200.000 Beschäftigten gilt jetzt der Lohn- und Gehaltsabschluss aus dem Vorjahr. Mehr von Hanna Sommersacher.
5: Auf die Beschäftigten im Tourismus kommt wohl vielerorts eine Nulllohnrunde zu. Nach zähen und teils hitzigen Verhandlungen, die von gegenseitigen Vorwürfen geprägt waren, lautete das letzte Angebot der Arbeitgeberseite im Schnitt ein Lohn- und Gehaltsplus von 3%. Die Gewerkschaft forderte mehr und legte das Angebot den Beschäftigten zur Abstimmung vor. Wie diese konkret ausgegangen ist, will die Chefverhandlerin der Gewerkschaft wieder, Eva Eberhardt, nicht verraten. Nur so viel.
6: Aber auf alle Fälle, die Beschäftigten haben es abgelehnt.
5: Darauf folgt heute also der Abbruch von Seiten der Arbeitgeber. Chefverhandler Alois Reiner betont:
7: Wir haben immer sehr viel dazugegeben. Auf jeden Zuruf haben wir noch was dazugelegt. Aber jetzt ist einfach eine Grenze erreicht, wo wir nicht mehr weiter können.
5: Damit vielleicht doch noch ein weiterer Verhandlungstermin stattfinden kann, müsse sich die Gewerkschaft bewegen, sagt Reiner. Die Gewerkschaft wiederum kündigt Kampfmaßnahmen an.
1: Heute in einer Woche tritt die Mehrwertsteuersenkung für Grundnahrungsmittel in Kraft. Bereits seit 1. Jänner sind Hygieneprodukte wie Tampons und Binden oder auch Kondome umsatzsteuerbefreit. Die Bundeswettbewerbsbehörde hat nun untersucht, ob diese Steuersenkung auch tatsächlich weitergegeben wurde. Johannes Schmirgalunder berichtet.
8: Über mehrere Monate wurde die Preisentwicklung von mehr als 200 Damenhygieneprodukten und Verhütungsmitteln untersucht. Dafür wurden 8 große Handelskonzerne, darunter Spar, Rewe, Hofer und DM, befragt. Das Ergebnis: Nach anfänglichen Umstellungsschwierigkeiten haben die Unternehmen die Umsatzsteuerbefreiung vollständig an die Kundinnen und Kunden weitergegeben. Nathalie Hasdorf, Leiterin der Bundeswettbewerbsbehörde.
9: Allerdings ist zu berücksichtigen, dass wir auch festgestellt haben, dass sich teilweise die Rabattpolitik verändert hat. Das heißt, es gab weniger Rabatte, weniger Aktionen. Das ist eine Entwicklung, die wir jetzt natürlich langfristig beobachten müssen, weil sie letztlich ja dann sich auf den Preis auswirkt, den die Konsumentin oder der Konsument zahlt.
8: Die BWB will nun auch angesichts der bevorstehenden Mehrwertsteuersenkung auf Grundnahrungsmittel Rabattaktionen genau beobachten.
1: Ins Ausland jetzt. Die wichtigste Raffinerie der Region Moskau fällt nach ukrainischen Drohnenangriffen bis Jahresende aus. Die Anlage ist in den vergangenen Wochen zweimal getroffen und schwer beschädigt worden. Nach zahlreichen ukrainischen Angriffen auf Ölraffinerien herrscht in Russland akuter Spritmangel. Die Ursache für den Totalausfall des Zugverkehrs in Deutschland in der vergangenen Nacht ist endgültig geklärt. Bei einem Techniktausch ist offenbar ein Fehler passiert, der das Funksystem lahmgelegt hat. Aus Deutschland berichtet Andreas Jölli.
10: Eigentlich sollte es ein Routineeingriff sein, aber beim planmäßigen Tausch einer technischen Komponente ist ein Fehler aufgetreten, sagt Philipp Nagel, Chef der Bahninfrastrukturgesellschaft.
11: Der dazu geführt hat, dass diese zentrale Komponente nicht mehr korrekt funktioniert hat und wir auch nicht mehr eine Verbindung zu den Zügen herstellen konnten.
10: Das interne Bahnfunksystem fällt aus. Sämtliche Züge dürfen nicht mehr fahren oder nur mehr in den nächsten Bahnhof aus Sicherheitsgründen. Die Deutsche Bahn entschuldigt sich für die Zugausfälle und Unannehmlichkeiten. Tausende Passagiere sitzen in der Nacht in Bahnhöfen fest. Der Ärger ist groß.
12: Typisch Deutsche Bahn.
13: Beschissen. Ich musste eine Stunde nach Hause laufen.
14: Es ist einfach eine unmögliche Situation, dass man keine Informationen kriegt.
10: Verkehrsminister Patrick Schnieder fordert eine umfassende Aufklärung. Die Bahn müsse dafür sorgen, dass sich so etwas nicht wiederhole.
15: Der Quantenphysiker Markus Aspelmeier erhält den diesjährigen Wittgenstein-Preis mit 2 Millionen Euro, der höchst dotierte Wissenschaftspreis Österreichs. Er forscht an der Uni Wien und der Akademie der Wissenschaften an der Gravitations- und der Quantentheorie. Bei der Fußballweltmeisterschaft in Nordamerika geht es seit gut einer Stunde um die Entscheidung in der Gruppe B. Kanada hat in Vancouver im direkten Duell um Platz 1 die Schweiz zu Gast. Beide Mannschaften halten nach 2 Spielen bei 4 Punkten. Kanada hat jedoch das bessere Torverhältnis. Und im zweiten Spiel der Gruppe spielen Bosnien und Katar um Platz 3. Von der WM meldet sich jetzt unser Reporter Daniel Kulowitz mit dem aktuellen Stand.
16: Genau, und da hat jetzt mittlerweile die Schweiz diese Führung in dieser Gruppe B übernommen. Denn gleich nach Wiederanpfiff, zweite Spielhälfte, Ruben Vargas, Führung für die Schweiz 1-0. In der ersten Hälfte haben beide Mannschaften viele Chancen vergeben und Stand jetzt wäre die Schweiz vor Kanada Gruppensieger. Mehr Action, noch mehr Action im Parallelmatch. Da führt Bosnien 2-1 gegen Katar, Salzburg-Star Alej Begovic und ein Eigentor haben die Bosnier in Führung gebracht. Dann hat man allerdings ein paar Gänge rausgenommen und der Anschlusstreffer Katar vor der Pause durch Al-Haidos. Also da bleibt es auch spannend. 2-1 für Bosnien. Weiter geht's dann in der Gruppe C um Mitternacht. Brasilien gegen Marokko und Haiti gegen Schottland. Um 3 Uhr nachts dann Tschechien, Mexiko und Südafrika gegen Südkorea. Das ÖFB-Team, das hat heute Ruhetag. Den Schiedsrichter der Partie gegen Algerien, den kennt man mittlerweile, der kommt aus Usbekistan. In der österreichischen Bundesliga verlängert Altach den Vertrag mit Trainer Saric vorzeitig und ein bisschen längerfristig. Weiß man nicht genau wie lange. Unter ihm erreichten die Vorarlberger erstmals das ÖFB-Cup-Finale und bei den Tennis Generali Open in Kitzbühel bekommen Sebastian Ofner und Joel Schwärzler Wildcards.
15: Danke, Daniel Kulowitz, für diesen Live-Bericht von der WM. Am Wochenende werden in Teilen Österreichs bis zu 39 oder 40 Grad erwartet. Für den Nordosten gilt die höchste Hitzewarnstufe der Geosphere Austria. Mit extremer Hitze ist demnach auch im Raum Wels, Linz sowie in Graz, Klagenfurt und Villach zu rechnen. Damit sind wir beim Wetter. Michael Mattern, bitte.
17: Bei meist klarem Himmel kühlt es heute Nacht auf 21 bis 10 Grad ab. In den kommenden Nächten bleibt es dann zum Teil deutlich wärmer. Morgen Donnerstag scheint meist von früh bis spät die Sonne. Regenschauer, Gewitter bilden sich, wenn überhaupt nur ganz vereinzelt, am ehesten noch am Alpenhauptkamm von der Silvretta bis zu den Hohen Tauern und südlich davon. Bei wenig Wind klettern die Temperaturen auf 29 bis 36 Grad. In den nächsten Tagen wird es noch heißer, Höchstwerte 30 bis 38, am Wochenende vereinzelt sogar an die 40 Grad.
15: Das war das Nachtjournal mit Matthias Schmelzer.
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1: Die Nachricht mit Matthias Schmelzer. Wir beginnen ganz aktuell mit Fußball. Bei der WM ging es heute um die Entscheidung in der Gruppe B. Die Schweiz siegte vor wenigen Minuten gegen Kanada mit 2:1 und ist damit Gruppensieger. Bosnien besiegt Katar mit 3:1 und ist damit auf Platz 3. Angesichts der Rekordhitze haben heute die Seniorenvertreterinnen zum Handeln aufgerufen. Für ältere Menschen sieht der nationale Hitzeschutzplan eigentlich besondere Maßnahmen vor. Für dessen Aktivierung und Umsetzung sind die Länder zuständig. Tanja Mahle berichtet.
2: Ein Drittel der über 60-Jährigen empfindet ihr Zuhause derzeit als heiß bzw. unerträglich heiß, so eine aktuelle repräsentative Umfrage. Ob der Hitzewelle sehen die Pensionistenvertreterinnen nun die Länder am Zug. Birgit Gerstorfer vom SPÖ-Pensionistenverband.
3: Selbstverständlich sind die Bundesländer aufgefordert, jetzt zu reagieren, möglichst rasch zu reagieren. Dazu wurde ja auch dieser Hitzeschutzplan erfunden oder verabschiedet. Wir werden das natürlich auch fordern in den Bundesländern, wo das noch nicht stattfindet.
2: Niederösterreich hat gestern Abend eine Hitzewarnung ausgesprochen, gültig ab morgen. Der Hitzeschutzplan sieht bei hohen Temperaturen Schutzmaßnahmen für vulnerable Gruppen vor, auch für Ältere, etwa deren aufsuchende Betreuung. Ingrid Korosek vom ÖVP-Seniorenbund.
4: Das ist wirklich unbedingt notwendig, jetzt sehr rasch zu handeln.
2: Korosek verweist auf viele Hitzetote in den vergangenen Jahren.
1: Eine neue Kontaktstelle im Medienministerium soll Journalisten und vor allem Journalistinnen unterstützen, die bei der Ausübung ihres Berufs Gewalt ausgesetzt sind. Da geht es um tätliche Angriffe gegen Reporter, etwa bei der Berichterstattung über Demonstrationen, aber auch um Anfeindungen und Hass im Internet sowie Einschüchterungsklagen. Stefan Kappacher berichtet.
5: Mit der neuen Kontaktstelle würden die Rahmenbedingungen für journalistische Arbeit verbessert. Es gehe um mehr Sicherheit im Job, sagt Medienminister Andreas Babler.
6: Wir haben ein strukturelles Problem, dass Journalistinnen, Journalisten, vor allem Journalistinnen auch nochmal in einem besonderen Ausmaß diffamiert, bedroht werden. Wir haben im Regierungsprogramm ja diese Kontaktstelle schon vereinbart.
5: Ein besonderer Schwerpunkt liege auf der Unterstützung bei geschlechtsspezifischen Bedrohungen und Gewaltformen, von denen eben insbesondere Journalistinnen betroffen seien.
6: Deswegen stellen wir auch die Mittel zur Verfügung für Infrastruktur mit einer Anschubfinanzierung und einer jährlichen Förderung. Ab 27 sollen sich schon auch die Organisationen, die die Fachkompetenz mitbringen, bewerben können.
5: Für den Start sind 100.000 Euro vorgesehen. Die laufende Förderung beträgt noch einmal 100.000 Euro jährlich.
1: In der Straße von Hormuz gibt es offenbar Bewegung. Nach US-Angaben haben in den vergangenen 24 Stunden 72 Schiffe mit insgesamt 20 Millionen Fass Rohöl die seit dem Iran-Krieg blockierte Meerenge passiert. Zuvor hatte schon die UN-Schifffahrtsorganisation die Durchfahrt von ersten Schiffen gemeldet. Das waren die Nachrichten mit Matthias Schmelzer. Zum Wetter.
7: Die Nacht verläuft trocken und meist klar. Die Temperaturen sinken auf 21 bis 10 Grad. Morgen Donnerstag ist es im Großteil Österreichs wieder strahlend sonnig, über weite Strecken sogar wolkenlos. Einzelne Schauer oder Gewitter sind im Bergland zwar nicht ausgeschlossen, aber unwahrscheinlich. Die Temperaturen legen weiter zu, Höchstwerte 29 bis 36 Grad. In den nächsten Tagen erreicht die Hitzewelle dann ihren Höhepunkt. Bei viel Sonne und einzelnen Gewittern steigen die Temperaturen auf Werte um 35, am Wochenende vereinzelt sogar an die 40 Grad. So viel zum Wetter von Michael Mattern.
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1: Echt mit Matthias Schmelzer. Heute ist Donnerstag, der 25. Juni. Mehr Schlagkraft im Kampf gegen länderübergreifende kriminelle Netzwerke. Das will die EU-Kommission durch verstärkte Zusammenarbeit der Polizei- und Justizbehörden erreichen. Laut einem neuen Plan der Kommission soll Ermittlern aus unterschiedlichen EU-Staaten ermöglicht werden, über Echtzeitdaten gemeinsam Kriminalfälle zu bearbeiten. In Brüssel, Tim Kupal.
2: Die Realität der europäischen Polizeizusammenarbeit heute kompliziert mit langen Wartezeiten. EU-Innenkommissar Magnus Brunner.
3: Wenn eine kriminelle Aktivität von einem Mitgliedstaat gemeldet worden ist, dann, das ist an Europol gemeldet worden, Europol musste dann aktiv auf andere Mitgliedstaaten zugeben.
2: Die Zukunft alles über eine eigene Online-Struktur.
3: Das soll jetzt in Echtzeit in einem Datensystem unmittelbar in Zukunft funktionieren.
2: Europol und Eurojust, die EU-Behörden für Zusammenarbeit von Polizei und Justiz, sollen mehr Befugnisse bekommen. Dafür will die EU-Kommission in den kommenden Jahren deutlich mehr Geld in die Hand nehmen als bisher. Der Europol-Haushalt soll sich demnach auf 3 Milliarden Euro verdoppeln, schlägt die EU-Kommission vor. Ein Vorschlag, der allerdings zuerst noch von EU-Parlament und EU-Mitgliedsländern abgesegnet werden muss.
1: In der polnischen Stadt Danzig findet ab heute eine Konferenz zum Wiederaufbau in der Ukraine statt. Es ist bereits die 5. derartige Tagung, bei der längerfristige Projekte vereinbart werden. Die geschätzten Summen werden immer höher, weil der Krieg immer länger dauert. Derzeit geht man von fast 600 Milliarden US-Dollar aus. Die Wirtschaftsforscher von WIFO und IHS legen am Vormittag ihre aktualisierte Prognose für Österreichs Wirtschaft und das gesamtstaatliche Defizit vor. Die Auswirkungen des Iran-Kriegs bremsen das Wirtschaftswachstum. Die Iran-USA-Verhandlungen über ein dauerhaftes Kriegsende haben zuletzt die Öl- und Spritpreise aber wieder stark sinken lassen. Im April hatten WIFO und IHS für heuer ein Wirtschaftswachstum von 0,9 bzw. 0,5% prognostiziert. Die Hitzewelle in Europa hat in einigen Ländern zu Temperaturrekorden geführt. In Paris wurde am Mittwoch ein neuer Juni-Höchstwert von 40,9 Grad gemeldet. Auch im südenglischen Gosport stieg das Thermometer auf 36,1 Grad und übertraf damit die bisherige Juni-Höchstmarke von 35,6 Grad. Und Spanien meldet die höchsten Juni-Temperaturen seit mehr als 70 Jahren. Hitze stellt nicht nur eine Belastung für unseren Organismus dar. Auch Medikamente, die eigentlich unsere Gesundheit unterstützen sollen, können an heißen Tagen anders wirken als sonst. Christine Linduska berichtet.
4: Stärkeres Schwitzen führt bei Hitze zu einem höheren Flüssigkeits- und Elektrolytverlust. Und das beeinflusst, wie ein Arzneimittel im Körper aufgenommen und verstoffwechselt wird. Hohe Temperaturen können die Wirkung von blutdrucksenkenden und entwässernden Medikamenten ebenso verändern wie jene von Hormonen, zum Beispiel Insulin. Auch Verhütungsmittel wie die Pille wirken bei Hitze weniger gut. Anders hingegen Schmerzpflaster, die bei hohen Temperaturen sogar mehr Wirkstoffe freisetzen, sagt die Pharmazeutin Gunda Gittler.
5: Da hat man durch die verminderte Schmerzwahrnehmung, aber auch eine verminderte Hitzewahrnehmung.
4: Sie empfiehlt sich, beraten zu lassen, ob und wie die Medikation jetzt angepasst werden sollte.
1: Hitzig ist bei der Fußball-WM der Kampf um den Sieg in der Gruppe B verlaufen, wo sich unsere Schweizer Nachbarn Platz 1 sichern konnten, nach einem 2:1 im direkten Duell über Kanada. WM-Reporter Daniel Kulowitz berichtet.
6: Gastgeber Kanada hat alles riskiert und alles gegeben. Man wollte gewinnen, Gruppensieger werden und in Vancouver bleiben, in der Stadt, wo man eine gute Energie verspürt hat im Verlauf dieses Turniers. Aber es wird nicht so weitergehen, denn die Schweiz ist Gruppensieger mit diesem 2:1-Sieg über Kanada. Und damit bleibt die Schweiz in Vancouver. Kanada hat das nächste Spiel in Los Angeles. Die Gegner, die muss man erst abwarten. Der Schweizer Teamchef Murat Yakin atmet auf. Als Gruppensieger hat man ein paar Tage mehr zum Verschnaufen.
7: Wenn man sieht, den heutigen Selbstvertrauen, für das Fortsetzung vom Turnier natürlich, das ist immer wichtig. Und jetzt natürlich 3 Tage mehr. Wir nehmen es so, wie es ist.
6: Auch Bosnien-Herzegowina wird wohl ins 16. Finale mitgehen. Nach einem 3:1 über Katar heißt es zwar noch ein bisschen zittern und warten, aber mit 4 Punkten ist ihnen der Aufstieg wohl nicht mehr zu nehmen. Katar muss sich vom Turnier verabschieden.
1: Das waren die Nachrichten mit Matthias Schmelzer zum Wetter.
8: Heute scheint meist von früh bis spät die Sonne, kaum eine Wolke zeigt sich am Himmel. Regenschauer, Gewitter bilden sich, wenn überhaupt nur ganz vereinzelt, am ehesten noch am Alpenhauptkamm von der Silvretta bis zu den Hohen Tauern und südlich davon. Bei nur wenig Wind klettern die Temperaturen auf 29 bis 36 Grad. In den nächsten Tagen ist es weiterhin überwiegend sonnig mit nur einzelnen Wärmegewittern im Bergland. Es wird noch heißer, Höchstwerte 30 bis 38, am Wochenende vereinzelt sogar an die 40 Grad. So viel zum Wetter. Von Michael Mattern.
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1: Im Studio Daniel Theissl. Es ist 1 Uhr. Die Kollektivvertragsverhandlungen im Tourismus sind vorerst gescheitert. Für die mehr als 200.000 Beschäftigten gilt damit weiterhin der vergangene Lohn- und Gehaltsabschluss. Hanna Sommersacher berichtet.
2: Auf die Beschäftigten im Tourismus kommt wohl vielerorts eine Nulllohnrunde zu. Nach zähen und teils hitzigen Verhandlungen, die von gegenseitigen Vorwürfen geprägt waren, lautete das letzte Angebot der Arbeitgeberseite im Schnitt ein Lohn- und Gehaltsplus von 3%. Die Gewerkschaft forderte mehr und legte das Angebot den Beschäftigten zur Abstimmung vor. Wie diese konkret ausgegangen ist, will die Chefverhandlerin der Gewerkschaft wieder, Eva Eberhardt, nicht verraten. Nur so viel.
3: Aber auf alle Fälle, die Beschäftigten haben es abgelehnt.
2: Darauf folgt heute also der Abbruch von Seiten der Arbeitgeber. Chefverhandler Alois Reiner betont:
4: Wir haben immer sehr viel dazugegeben. Auf jeden Zuruf haben wir noch was dazugelegt. Aber jetzt ist einfach eine Grenze erreicht, wo wir nicht mehr weiter können.
2: Damit vielleicht doch noch ein weiterer Verhandlungstermin stattfinden kann, müsse sich die Gewerkschaft bewegen, sagt Reiner. Die Gewerkschaft wiederum kündigt Kampfmaßnahmen an.
1: Medikamente wirken an heißen Tagen anders als sonst. Vor allem Menschen, die sogenannte Blutdrucksenker einnehmen, und Personen mit Diabetes sollten aufpassen, berichtet Christine Linduska.
5: Stärkeres Schwitzen führt bei Hitze zu einem höheren Flüssigkeits- und Elektrolytverlust. Und das beeinflusst, wie ein Arzneimittel im Körper aufgenommen und verstoffwechselt wird. Hohe Temperaturen können die Wirkung von blutdrucksenkenden und entwässernden Medikamenten ebenso verändern wie jene von Hormonen, zum Beispiel Insulin. Auch Verhütungsmittel wie die Pille wirken bei Hitze weniger gut. Anders hingegen Schmerzpflaster, die bei hohen Temperaturen sogar mehr Wirkstoffe freisetzen, sagt die Pharmazeutin Gunda Gittler.
6: Da hat man durch die verminderte Schmerzwahrnehmung, aber auch eine verminderte Hitzewahrnehmung.
5: Sie empfiehlt sich, beraten zu lassen, ob und wie die Medikation jetzt angepasst werden sollte.
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1: Viele Tore bei den Entscheidungsspielen in der Gruppe C. Haiti überrascht zur Pause gegen Marokko mit einem 2:2. Haiti geht zweimal mit Traumtoren in Führung. Brasilien führt im Parallelspiel durch 2 Tore von Vinicius Junior gegen Schottland 2:0. In Kürze beginnt bei beiden Spielen die 2. Spielhälfte. Jetzt zum Wetter und zu Michael Mattern.
8: Heute geht es im Großteil Österreichs wieder strahlend sonnig durch den Tag. Über weite Strecken ist es sogar wolkenlos. Einzelne Schauer oder Gewitter sind im Bergland zwar nicht ausgeschlossen, speziell vom Montafon bis nach Osttirol. Groß ist die Wahrscheinlichkeit dafür aber nicht. Die Temperaturen legen weiter zu. Höchstwerte 29 bis 36, selbst in 2000 Meter um die 20 Grad. In den nächsten Tagen erreicht die Hitzewelle ihren Höhepunkt. Bei viel Sonne und nur einzelnen Gewittern steigen die Temperaturen auf Werte um die 35, am Wochenende vereinzelt sogar an die 40 Grad.
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1: Im Studio Daniel Theissl. Es ist 2 Uhr. Einen Gang zurückschalten, das empfehlen Experten für das kommende Wochenende. Vor allem im Nordosten Österreichs wird es sehr heiß. Es gilt die höchste Hitzewarnstufe. Barbara Ganzfuß berichtet.
2: Extreme Hitze kann auch lebensgefährlich sein, so Umweltmedizinerin Daniela Haluza. Und der Körper brauche eine Zeit, um sich darauf einzustellen. Dabei habe der Sommer noch gar nicht richtig begonnen.
3: Es sind keine Ferien, es ist keine Urlaubszeit. Das Land muss ja noch funktionieren. Und ganz Europa ächzt ja derzeit unter dieser Hitzewelle.
2: Das Verhalten an die Temperaturen anzupassen, das empfiehlt die Expertin. Kein Alkohol, kein fettes Essen, Aktivitäten nach drinnen verlagern.
3: Ich kann ja zum Beispiel in ein Museum gehen oder mal den Keller aufräumen, der vielleicht kühler ist, oder den Kühlschrank abtauen. Und vorbereitet sein ist immer das beste Mittel.
2: Generell müssen wir überlegen, wie wir mit diesen Hitzewellen künftig umgehen, sagt Daniela Haluza, nächstes Jahr oder auch in 10 Jahren.
1: Hygieneprodukte für Frauen sind tatsächlich billiger geworden. Die Bundeswettbewerbsbehörde hat überprüft, ob die seit Jahresbeginn gültige Umsatzsteuerbefreiung bei Tampons, Binden und Kondomen umgesetzt wird. Johannes Schmerger-Lunder berichtet.
4: Über mehrere Monate wurde die Preisentwicklung von mehr als 200 Damenhygieneprodukten und Verhütungsmitteln untersucht. Dafür wurden 8 große Handelskonzerne, darunter Spar, Rewe, Hofer und DM, befragt. Das Ergebnis: Nach anfänglichen Umstellungsschwierigkeiten haben die Unternehmen die Umsatzsteuerbefreiung vollständig an die Kundinnen und Kunden weitergegeben. Nathalie Hasdorf, Leiterin der Bundeswettbewerbsbehörde.
5: Allerdings ist zu berücksichtigen, dass wir auch festgestellt haben, dass sich teilweise die Rabattpolitik verändert hat. Das heißt, es gab weniger Rabatte, weniger Aktionen. Das ist eine Entwicklung, die wir jetzt natürlich langfristig beobachten müssen, weil sie letztlich ja dann sich auf den Preis auswirkt, den die Konsumentin oder der Konsument zahlt.
4: Die BWB will nun auch angesichts der bevorstehenden Mehrwertsteuersenkung auf Grundnahrungsmittel Rabattaktionen genau beobachten.
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1: Schlusspfiff in der Gruppe C.